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Das war Jennifer Warnes mit The Feeling Comes Around. Und hier ist Radio Powerrumpel. Am Mikrofon immer noch euer Heiko. In dieser Sendung wollen wir unser dreijähriges Jubiläum auf der Kurzwelle feiern. Und womit geht es besser als mit einem Film mit Thomas Gottschalk? Und zwar diesmal Zärtliche Chaoten 2. Also macht euch gefasst auf Musik aus den 80ern. Und im Vorhinein haben mich auch viele Glückwünsche zum dritten Jubiläum erreicht. Die will ich euch natürlich nicht vorenthalten. Also dranbleiben. Und jetzt geht's weiter mit Taylor Dane, Do You Want It Right Now? Und danach Rick Astley mit Never Gonna Give You Up. Hier bei Radio Powerrumpel.

0: Kommen wir nun zu dem Inhalt des Filmes.
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0: Zärtliche Chaoten 2 ist ein deutscher Spielfilm aus dem Jahre 1988. Wie beim Vorgänger Zärtliche Chaoten war auch hier Thomas Gottschalk für das Drehbuch verantwortlich und spielte eine der Hauptrollen. Außerdem führte er gemeinsam mit Holm Dressler Regie. Ebenso sind seine Filmpartner aus dem ersten Teil, Helmut Fischer und Michael Winslow, wieder in weiteren Hauptrollen zu sehen. Allerdings handelt es sich nicht um eine Fortsetzung des ersten Teils, sondern um einen eigenständigen Film mit neuen Figuren. Die Handlung. Der Film beginnt im Jahr 2043 in einem Patentamt in München. Frank und Xaver sind gelangweilt von ihrer Arbeit und werden außerdem ständig von ihrem Vorgesetzten Dr. Kneitz schikaniert. Eines Tages taucht ein Erfinder auf, der eine Maschine zum Patent anmelden will, mit der man in der Zeit reisen kann. Frank und Xaver beschließen, diese Erfindung zu nutzen, um in die Vergangenheit zu springen und die Zeugung ihres Chefs zu verhindern. Beim Start der Maschine befinden sich versehentlich Wachmann Ronny ebenfalls im Raum und so begeben sich die drei ins Jahr 1988 auf die Insel Gran Canaria. Durch eine Verwechslung halten sie irrtümlicherweise die attraktive Sandy für die Mutter ihres zukünftigen Chefs und versuchen fortan, jeden Kontakt von ihr mit ihren zahlreichen Verehrern zu verhindern. Im Verlauf des Aufenthalts knüpft Ronny Kontakt zu der ebenfalls attraktiven Cleo, nicht ahnend, dass in Wirklichkeit sie die zukünftige Mutter von Dr. Kneitz ist. Da stellen Frank und Xaver erst nach der Rückkehr ins Jahr 2043 fest, wo ihr Chef immer noch anwesend ist, ebenso unangenehm wie zuvor, aber zusätzlich laut, hektisch und schwarz. Ronny war es, der 1988 Cleo Kneitz geschwängert hat. Daraufhin reisen sie abermals zurück ins Jahr 1988 und leben fortan ihr neues Leben in der Vergangenheit. Jetzt gehen wir aber in die Gegenwart mit Will Downing, A Love Supreme und danach Think Man, Life is a Full-Time Occupation.

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Das war Billy Ocean mit Love Really Hurts Without You. Und nach dem nächsten Titel hört ihr die Glückwünsche von Max Berger zum 3. Jubiläum von Radio Power Rumpel. Aber zuerst Chris Norman mit Broken Heroes. Hier bei Radio Power Rumpel.

0: Auch SM Radio Dessau wünscht Radio Power Rumpel alles Gute zum dreijährigen Bestehen. Ich freue mich, Heiko, dass du damals SM Radio Dessau eingeschaltet hast und dann gedacht hast, komm, ich mache selbst eine Sendung auf Kurzwelle. Das freut mich riesig, dass SM Radio Dessau dich auf die Kurzwelle gebracht hat. Und freue mich natürlich auch, dass dein Programm so beliebt ist hier auf Kurzwelle 6070 kHz. Ich habe ja damals deine erste Sendung mitgehört und fand sie auch schon damals sehr toll. Du hast dich nicht verändert. Deine Sendungen sind immer wieder klasse und ich wünsche dir weiterhin ein langes Bestehen hier auf Kurzwelle und wünsche dir noch ganz, ganz viele Empfangsberichte.
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2: Ja, Max, vielen Dank dafür. Und jetzt geht's weiter mit Musik. Strange Ways mit Only a Fool.

Weitere Glückwünsche haben mich erreicht von Paul Gager aus Wien. Und zwar, liebe Radiofreunde von Radio Powerrumpel, herzliche Glückwünsche zu 3 erfolgreichen Jahren von Radio Powerrumpel auf Kurzwelle. Und darf ich meine Glückwünsche an Radio Powerrumpel verbinden mit einem herzlichen Dank und freundlichen Gruß an das dynamische RTE-Hörerclub Duo Sabrina Sander-Petermann, die erfolgreiche Korches Radio-Produzentin sowie an den unermüdlichen Bernd Seiser, der den RTI-Hörerclub nun schon seit vielen Jahren mit großem Einsatz führt. Ja, danke nochmal Paul Gager aus Wien. Weiter geht's mit dem Soundtrack von Zärtliche Chaoten 2. Ihr hört jetzt nochmal Dave D, Dozy, Beaky, Mick and Titch mit The Legend of Xanadu.

Und ein weiterer Glückwunsch ist bei mir eingetrudelt. Und zwar, lieber Heiko, ja, dann möchte auch ich Radio Powerrumpel zum 3. Geburtstag recht herzlich gratulieren und das Beste wünschen für weitere tolle Sendungen. Viele Grüße aus dem badischen Emmendingen und zwar von Alfred Albrecht. Ja, Alfred, herzlichen Dank für die Grüße. Jetzt kommt das letzte Lied aus dem Soundtrack von Zärtliche Chaoten 2, The Trucks mit With a Girl Like You, hier bei Radio Powerrumpel

Ja, das war sie schon fast, die Jubiläumssendung von Radio Power Rumble. 3 Jahre auf der Kurzwelle. Danke nochmal an Channel 292 für die freundliche Übernahme. 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Das Beste kommt zum Schluss. Es hat mich noch weitere Hörerpost erreicht, und zwar von Thomas Becker aus Bonn. Lieber Heiko, herzlichen Glückwunsch für 3 Jahre Radio Power Rumble. Deine Sendung mit den Soundtracks vieler Filme ist wahrlich eine Bereicherung der Kurzwelle. Sie machen Spaß zum Hören. Danke auch für deine vorzügliche Hörerpost, Thomas. Ja, und er hat noch einen Musikwunsch, falls möglich. Du hast es schon mal gebracht. Weil ich es so schön finde, wünsche ich es nochmal. Titelsong von Cinema Paradiso. Danke, Thomas Becker. Gerne, Thomas, spiele ich dir das zum Schluss. Viel Spaß jetzt mit Cinema Paradiso. Euer Heiko von Radio Power Rumpel. Tschüss, bis bald.

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0: Dann sagen wir doch mal Hallo und herzlich willkommen zu einer
1: guten
0: neuen Folge
1: Abend
0: der Radiothek. Eine Woche Pause hatten wir und ich weiß, ich klinge im Moment so, als wäre ich noch vom Tanz in den Mai ganz verworren. Und
1: ja,
0: wenn wir jetzt verraten, dass diese Aufnahme der Sendung tatsächlich auch am 1. Mai entsteht, dann können wir, glaube
1: ich, sagen,
0: wird
1: einiges klarer.
0: Genau, richtig. Aber nichtsdestotrotz, ich rede ja.
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3: Ich wusste doch, am letzten Donnerstag hat irgendwas gefehlt. Ich glaube, das war's. Der Pink Bug.
4: Ja. Ein ganz tolles Stück. Das muss man dazu sagen.
3: Richtig, unbedingt. wir starten mit Hörerpost.
4: Das ist richtig, genau. Wir hatten letztes Mal ja einen rekordverdächtigen Beitrag von insgesamt 22 Minuten inklusive Einblendungen und sowas, die aber durchaus auf Interesse gestoßen sind, die Einblendungen. Also ich wurde dann hinterher zum Beispiel auch gebeten, die Einblendungen doch eventuell nochmal in der Langfassung, in der ich sie habe, auch weiterzugeben und so weiter und so fort. Also das heißt, da gab es durchaus Interesse dran an der Aufnahme des ARD-Gastarbeiterprogramms von 1969. Das hat uns natürlich sehr gefreut. Gleichzeitig haben wir aber auch die Resonanz bekommen, 22 Minuten sind dann möglicherweise doch ein bisschen viel. Da gehen wir mit, wir verstehen völlig, was gemeint ist, aber ich fand, in dem Fall hatte Christian ja wirklich eine Menge interessanter Sachen zu erzählen. Und ja, ich sag mal so, er macht ja nicht immer 22 Minuten. Heute zum Beispiel ist es schon fast um die Hälfte kürzer. Wir hören jetzt 12 Minuten Anmerkungen zur letzten Sendung von Christian Spremberg.
3: Die hören wir sofort in wenigen Sekunden, aber bevor ich das später vergesse, es ist ja nicht so, dass man untätig ist, wenn man in den Mai tanzt. Auch da haben wir ein bisschen, Barbara Müller ist schuld. Die hat übrigens angedroht, dass sie gerne mal mit uns eine Sendung über SR1 machen möchte oder über den Saarländischen Rundfunk.
4: Oh, bitteschön.
3: Habe ich auch gesagt. Sie hat nämlich ein Lied von Dieter Thomasek gespielt und hat mich dann ausgefragt zu Dieter Thomasek, also wie ich das so finde, was er dann beschrieben hat. Das war so ein Gruselding. Er hat ja so ein Gruselalbum gemacht. Und dann habe ich dann nochmal erzählt vom Archiv und von den Sendungen und von Digi Andi.
4: Ja.
3: Und prompt kam dann auch eine Anfrage, wie man denn an dieses Archiv rankommt, von Michael, unser Urfunkstammhörer Michael. Vielleicht ist er mittlerweile ja auch in der Radiothek. Falls ja, herzlich willkommen. Und deswegen, also, ich wollte nur sagen, untätig waren wir nicht. Wir verbreiten das natürlich alles gerne weiter, auch an Feiertagen. Immer schön.
4: Sehr schön. So ist es brav.
3: Gell?
4: Und grundsätzlich sei gesagt, jeder, der irgendwie Interesse an sowas hat und gerne wissen möchte, mehr zu den Sachen, die wir in der Sendung besprechen, also sei es jetzt eben zu den Mitschnittquellen oder sei es jetzt eben zu irgendwas anderem, was wir besprechen und sowas, bitte einfach immer melden. Wir genießen das ja immer sehr, dass wir so eine aufmerksame und auch eine beteiligungsfreudige Hörerklientel haben. Bitte also einfach immer schreiben an studio@urfunk.de, betreff Radiothek, und dann beantworten wir Ihnen so gut wie alles, denke ich.
3: Ja, so gut wir können. So, und jetzt schalten wir um nach Berlin.
5: Hallo, hier meldet sich schon wieder aus dem Plattenbau der Christian Spremberg zu Wort. Diesmal wird es wahrscheinlich nicht ganz so lang, vielleicht nur 20 Minuten, nicht 22. Nein, noch kürzer, das kriegen wir hin. Allein deswegen, weil auch jetzt kein O-Ton mehr dabei ist, den schicke ich extra. Und wenn ihr den senden wollt, dann habt ihr zweimal Radiothek durch, weil das ist nämlich dann 4 Stunden lang. Also zweimal 2 Stunden, das bringt, glaube ich, nicht viel. Aber ein Stückchen davon könnte ich mir schon gut vorstellen. Und spätestens für den Pannenordner von Till, da passt das gut rein. So, aber jetzt zunächst mal zur Radiothek von was ist das heute? Dem 23.04. Ja, also muss ich mal dazu sagen, weil es ist ja dann doch schon eine Weile her, wenn das dann wieder zur Sprache kommt, nämlich 14 Tage. Also ich muss ja sagen, UFM war nie meins, habe ich auch nie gehört. Muss allerdings schon sagen, wenn Leute so einfach mal nach Afghanistan und da dann Interviews machen und trotz der ganzen gefährlichen Situation das alles heil überstanden haben, das ist schon durchaus meine Hochachtung wert. Das macht nicht jeder. Das würde ich mal so dazu meinen Kommentar hinzufügen. Ansonsten fand ich auch das Interview mit der Eleni Iliadou sehr interessant. Einiges davon wusste ich schon, weil sie das auch gegenüber anderen Sendern schon mal gesagt hat. Es gab da ja öfters

0: schon so Features im letzten Jahr, auch im vorletzten Jahr, wegen dem Jubiläum der Ausländerprogramme. Ich glaube, die haben damals irgendwie eben dem gedacht, dass es 1964 losgegangen ist. Und ich muss sagen, also Integration jetzt das ins Feld zu führen, dass die Leute schlechter integriert werden, wenn sie ihre deutsche Sendung am Tag nicht haben, das ist ein Scheißargument. Unter dem Gesichtspunkt müssten sie eigentlich dann auch unterbinden, dass man hier türkisches, griechisches und sonstiges Fernsehen empfangen kann, und das macht auch keiner. Außerdem gibt es durchaus Beispiele, wo das richtig gut funktioniert. Wir blicken da mal ganz auf die andere Seite der Welt, nämlich nach Australien. Da gibt es jetzt, und die haben das gerade groß gefeiert, seit mehr als 50 Jahren eine Einrichtung, die ist richtig gut. Das ist mittlerweile eine eigene Rundfunkanstalt geworden, obwohl das erstmal nur ein Infoprogramm sein sollte, was über einen medizinischen Service informieren sollte, in mehreren Sprachen und auch nur in denen, die am meisten in Australien neben Englisch vertreten waren. Daraus ist jetzt eine Rundfunk- und Fernsehanstalt geworden. Rundfunk hat vier Infokanäle und noch diverse Musikkanäle. Und auf SBS Radio 2, SBS heißt Special Broadcasting Service, da gibt es dann auch eine Stunde Deutsch von Montag bis Freitag. Und das Programm richtet sich eben an die eingewanderten Deutschen, sei es nun die frisch zugezogenen oder die schon lange in Australien lebenden. Und das Programm wird weiter aufrechterhalten, auch nach über 50 Jahren. Man muss allerdings ja vorsichtig sein, wenn also die Bevölkerungsgruppe, die jeweilige, entsprechend weniger wird, dann wird auch die Sendezeit zurückgefahren. Bei den Deutschen war man schon mal kurz davor. Ich glaube, die hatten auch schon mal jeden Tag eine Sendung, also auch an den Wochenenden. Das wurde dann irgendwann ein Stückchen runtergefahren. Jetzt sendet man nur noch Montag bis Freitag, aber jeden Montag bis jeden Freitag, also auch wenn Feiertage sind, ist man in der Luft für eine Stunde. Soweit ich weiß, ist man wirklich in der Luft, weil es wohl zumindest SBS 1 bis 4 auch terrestrisch gibt in Melbourne und in Sydney und dann wahrscheinlich auch über die anderen Verbreitungswege. Ich weiß nicht, ob sie so Kabel dort haben oder auf jeden Fall DAB oder sowas in der Art, was es dort gibt. Und natürlich auch im Netz. Da ist das Angebot noch größer, denn es gibt wahnsinnig viel auch on demand, es gibt Podcasts in rauen Mengen, es gibt Filme, die man sich angucken kann, runterladen kann. Es gibt übrigens dann auch tatsächlich noch Fernsehprogramme, ich glaube ein oder zwei. Und ich höre also gerade das deutsche Programm auf SBS Radio 2 sehr, sehr gerne. Mache ich eigentlich jeden Tag, wenn ich, wenn es mein Arbeitsaufwand, dass mein Arbeitspensum erfordert oder nicht erfordert, wenn es das zulässt, dann höre ich das also auch im Büro über einen V-Tuner oder über Tapin Radio zu Hause. Das Programm wird von Deutschen gemacht, nicht Eingewanderten. Also ich weiß, der Chefredakteur, den Sie jetzt haben, der ist aus Hamburg. Und dann haben sie noch eine da, die ist irgendwie aus dem Schwäbischen, dann ist eine da, die ist aus Bayern ursprünglich und eine, die kommt, ich weiß gar nicht, wo die hier ist, glaube ich aus Rheinland-Pfalz, hat italienische Wurzeln, kann dann also auch schon mal dolmetschen, wenn irgendwas Italienisches ansteht. Früher hatten sie mal einen Schweizer als Chefredakteur, der ist inzwischen im Ruhestand, Christian Fröhlicher. War auch ein netter Mensch. Man konnte also auch, oder man kann mit den Leuten auch wunderbar korrespondieren. Ich habe das auch schon öfters gemacht, auf Beiträge reagiert und habe dann auch sehr schnell Antwort gekriegt. Was heißt sehr schnell? Manchmal hat es ein bisschen länger gedauert. Die Beiträge außer den Nachrichten berichten in der Hauptsache über Australien und die Umgebung. Deswegen ist das ja so interessant, weil da erfährt man eben auch eine ganze Menge von dem, was man hier nicht hört. Weil das eben einfach nur dann interessant ist hier bei uns, wenn es knallt. Und naja, andererseits muss man bedenken, dass es eben in den Nachrichten, wenn man so 5 bis 10 Minuten Nachrichten hat, es gibt ja doch noch so den einen oder anderen Sender, der das hat, dann auch nicht die ganze Welt abdecken kann. Das Einzige, woran man sich da gewöhnen muss, ist, dass die O-Töne, wenn sie in Englisch sind, dann auch in Englisch sind und nicht gevoice-overt werden. Mittwochs gibt es eine Stunde Musik, Lauschzeit nennt sich das. Da werden dann mitunter sogar Neuerscheinungen präsentiert aus Deutschland, Österreich und der Schweiz. Und das Ganze klingt auch noch richtig gut. Sie sind sogar in Stereo, also wo das räumlich ist, ne? Derzeit, also während unserer Sommerzeit und der australischen Winterzeit, ist das Programm zu hören um 11 Uhr unserer Zeit über SBS Radio 2 und oder eben on demand. Also SBS Radio 2 findet man zum Beispiel im VTuner, muss man einmal eingeben, vtuner.com und dann in die Suchmaske SBS Radio 2 eingeben, dann hat man ihn. Oder im Tappen Radio ist er auch drin. Das wollte ich noch sagen, dieser Sender ist in über 60 Sprachen zugange. Ich glaube, das letzte Mal waren es sogar 72, jetzt sind wieder ein paar weggefallen, weil eben einfach, es werden regelmäßig statistische Erhebungen gemacht und wenn dann eben man merkt, das sind zu wenig Leute, für die lohnt sich das jetzt nicht, dann wird es eben runtergefahren. Ich glaube, die slowakische Sendung ist die letzte, die irgendwie eingestellt wurde, weil das einfach zu wenig Menschen waren, für die das sich gelohnt hätte. Also, es geht doch. Integration da ins Feld zu führen als Grund für die Einstellung eines solchen Programms ist einfach Quatsch. Gibt auch noch andere tolle Sendungen in fernen Welten, wo ich gerne zuhöre. Das eine ist Funkhaus Namibia. Die senden tatsächlich den ganzen Tag in Deutsch. Also sie bieten für quasi jede größere Bevölkerungsgruppe ihres Landes ein Vollprogramm an. Ich glaube, das sind insgesamt 11. Und dann noch im Fernsehen, glaube ich, da gibt's auch, weiß gar nicht, wie deutsche Fernsehsendungen haben, weiß ich nicht, aber sie haben zumindest sehr engen Kontakt. Und in diesem einen Programm, da machen sie wirklich alles. Also da wird von Klassik bis Pop alles gefahren. Es ist ein bisschen eintönig, also was jetzt so die Programmauswahl angeht. Man weiß eigentlich immer, was kommt an jedem Wochentag. Es sei denn, es ist mal wieder zufällig gerade irgendwas Wichtiges im Parlament, dann wird tatsächlich auch stundenlang live berichtet. Manchmal wird sogar übersetzt. Die machen das nämlich zum Teil, wenn sie die Leute dafür haben. Und manchmal wird einfach auch nur das Fernsehen oder das National Program übertragen. Das kann dann auch mal ganz spontan passieren. Und es ist ein sehr gemütliches Radio. Also es gibt noch Pausen zwischen den Sendungen. Es gibt kaum Musikbetten, also man kann auch wirklich mal trocken moderieren und durchgängig moderieren. Es muss nicht alles ausformuliert sein und wenn ein Korrespondentenbericht per Telefon eingespielt wird, kann es auch schon mal sein, dass die Verbindung nicht steht und dass dann der Redakteur im Studio etwas vor sich hinschimpft, dass das wieder mal nicht klappt oder so. Hat es alles schon gegeben. Leider gibt es da derzeit keinen externen Link, dass man sich das irgendwie wo abspeichern könnte, sondern man muss tatsächlich die Seite aufrufen, nbcplus.na und dann möglichst noch hinterher /home/playradio und dann muss man auf eine Grafik klicken, die nicht beschriftet ist, was auf einem Desktop-Rechner noch gerade so angeht, aber mit meinem Handy kann ich das beispielsweise nicht machen und dann hört man das deutsche Programm. Sofern der Stream überhaupt funktioniert. Und was auch ganz spannend ist, was ich auch regelmäßig höre, ist ZB30 aus Paraguay. Das ist eigentlich ein Missionssender der Mennoniten. Da passiert auch sehr viel Gott und Bibel und dergleichen. Aber es gibt auch mehrmals am Tag Informationssendungen. Zum Beispiel am morgens die Morgensendung, die ist 10 Minuten lang. Das heißt auch Morgeninfo, dann kommt das Funkjournal. Das läuft dann um mittags bei denen. Und dann gibt's noch das Abendjournal, das ist eine Stunde, die läuft eben dann abends ab 18 Uhr Ortszeit. Also man muss dann immer jetzt nach unserer Sommerzeit hier 5 Stunden dazu rechnen, sodass also die Morgeninfos nicht um 6.30 Uhr laufen, sondern um 11:30 Uhr mittags. Das Mittagsjournal dann um 16.30 Uhr unserer Zeit und das Abendjournal um 23 Uhr unserer Zeit. Und dieser Sender ist Gott sei Dank auch in Tappen Radio drin und auch im Internetradio meines Handys, so dass ich keine Probleme habe, den aufzurufen und bei gegebener Zeit, wenn ich das dann also möchte, auch aufnehmen kann davon. Was ich bei NBC derzeit leider nicht kann, es sei denn, ich schließe ein Aufnahmegerät an den Rechner an und lass laufen. Dann darf ich aber um Gottes Willen nichts nebenbei machen, weil sonst habe ich das alles mit auf der Aufnahme drauf. Wenn dann also irgendeine Mail reinkommt oder ich da irgendwas auslöse, was einen Sound auslöst, dann ist das mit auf der Aufnahme drauf. Ich will mal sagen, auf dem Band, das stimmt ja gar nicht. Mit Bändern arbeite ich ja gar nicht mehr, zumindest nicht mehr aufnehmen, nur noch abspielen. So, und jetzt habe ich doch schon wieder 11 Minuten gequatscht. Deswegen will ich das jetzt mal beenden hier. Viel mehr habe ich auch nicht zu sagen. Es reicht. Und ich wünsche jetzt noch gutes Gelingen bzw. guten Empfang bei dem, was in der Radiothek sonst noch los ist. Tschüss, sagt aus dem Plattenbau Christian Spremberg.
1: Da sagen wir auch tschüss und vielen Dank für diese 12 Minuten.
2: Ja, vielen Dank. Genau, du bringst uns da auf interessante Themen. Ich möchte erstmal eingehen auf diese Minderheitensendungen bzw. Ausländerprogramme. Das muss man ja zwei so Sachen so ein bisschen getrennt betrachten, gewissermaßen. Das eine sind ja eben Sendungen zum Beispiel eben ja in Namibia und sowas, was ja eine Minderheit ist, die ja heute noch existent ist, wo der Auswanderungsgrund damals ja ein völlig anderer war. Und das andere ist ja eben dieses zum Beispiel, was wir ja auch aus Deutschland mit den Gastarbeiterprogrammen kennen, im weitesten Sinne irgendwie Leute, die um zu arbeiten hingegangen sind. Also sprich auch die Missionare in Paraguay oder zum Beispiel eben auch. Na wobei, ich glaube Paraguay ist auch so, dass die damals ja vor allen Dingen aus Glaubensgründen hingegangen sind, nicht nur die Missionare, sondern tatsächlich auch mehr aus der Bevölkerung. Also in jedem Fall weites Feld in dem Zusammenhang, aber was ich dazu grundsätzlich sagen kann ist, ich finde diese Minderheitensender auch immer total interessant. Gerade auch dieses, Christian, was du beschreibst, dass das ein sehr gemütliches Radio meistens ist, das sie dort haben und so ein sehr vielfältiges Programm. Immer dort, wo der öffentlich-rechtliche Rundfunk nur einen Kanal zur Verfügung hat, um eine bestimmte Sprachgruppe zu bespielen, da gibt es solche Programme. Also neben dem, was du genannt hast, Funk aus Namibia zum Beispiel, würde ich zum Beispiel auch Rai Südtirol in diese Reihe zählen wollen, das deutschsprachige Programm des italienischen Rundfunks. Und das ist also auch extrem vielseitig. Das ist empfangbar ganz regulär übers Internet. Man kann es inzwischen auch über Satellit hören. Und das ist wirklich immer wieder erstaunlich, was sie dort alles im Programm haben. Also auch von Volksmusik über Popmusik, über Schlager, über Klassik, über Jazz. Es gibt alles mögliche. Wortprogramme gibt es sehr ausführliche. Das ist wirklich alles toll, was sie dort so auf die Antenne geben und dass es so ein Programm heute noch gibt. Es fühlt sich irgendwie immer so an, als säße man mit den Moderatoren irgendwie im Wohnzimmer, wenn man das hört. Das ist ganz faszinierend, weil auch dort also sehr wenig noch mit Musikbetten gearbeitet wird. Ein bisschen anders ist es zum Beispiel in Ostbelgien jetzt geworden. Vor einigen Jahren, bis in die 2000er Jahre hinein, gab es da auch nur ein Programm, den belgischen Rundfunk, der also auch alles abgedeckt hat. Dann hat man irgendwann zwei Programme daraus gemacht, BRF 1 und BRF 2. Aber auf BRF 2 sind im Grunde nur die Schlager, die Volksmusik und die Sendungen im Dialekt abgewandert. Alles andere ist nach wie vor auf dem ersten Kanal. Also auch da wieder die breite Mischung von Popmusik aus verschiedenen Dekaden, von Jazz, von Klassik und so weiter. Das ist wirklich ganz beeindruckend, wie diese Programme eine Vielfalt schaffen und vor allen Dingen auch in ihrer ganzen Präsentation noch so ein bisschen abweichen. Da darf ein Thema, wenn es das erfordert, auch durchaus mal über 5 Minuten besprochen werden und wird nicht nach 2:30 gekappt, auch wenn es noch x Sachen dazu zu erzählen gäbe. Oder naja, sagen wir so, 2:30 sind ja inzwischen schon ganz großzügig bemessen an sich. Ja, und dann gibt es noch so diese stundenweise Programme in manchen Ländern, die sind besonders lustig, mit denen habe ich mich jetzt in letzter Zeit relativ viel beschäftigt, weil ich ja während diese Sendung hier läuft, werde ich gerade in Ungarn und Rumänien unterwegs sein, an dem Tag dann schon wieder in Rumänien, an dem Tag noch in Rumänien, tags drauf dann wieder in Ungarn und dann ist es tatsächlich so, dass sie dort also auch noch Sendungen für die deutschen Minderheiten jeweils haben. In Ungarn ist das täglich 2 Stunden und in Rumänien gibt es verschiedene Sender, die verschiedene Programme ausstrahlen. Es ist insgesamt so, dass es in den beiden Regionen, wo es besonders viele Deutsche gibt, also in Anführungsstrichen, wirklich viele sind es auch da nicht mehr, aber wo es noch mehr gibt als anderswo, das ist einmal im Banat, da sendet Radio Temeswar und es ist einmal in Siebenbürgen, da sendet Radio Neumarkt jeweils 1 Stunde am Tag und es gibt auch ein landesweites Programm in deutscher Sprache, das einmal am Tag für 1 Stunde sendet, Radio Bukarest und das muss ich hier, glaube ich, einfach mal präsentieren. Ich habe da in der letzten Zeit ein bisschen reingehört, wie sich dieses Programm jeden Tag zu erkennen gibt. Da merkt man auch schon, man ist radiotechnisch in so einer ganz, ganz anderen Welt gelandet.
3: Sie hören die Sendung des deutschsprachigen Programms beim öffentlich-rechtlichen Hörfunk Rumäniens in Bukarest auf den Frequenzen der Mittelwelle 603, 909, 1197, 1314, 1404 und 1593 Kilohertz. Es war soeben 14 Uhr.
2: Das ist auch mal eine Art, eine Sendung anzufangen im Jahr 2026. Was Christian erzählt hat von den anderen Programmen, die er so hört, dass dort sehr viel freigesprochen werden darf und sowas, das haben wir dort wiederum nicht. Da ist alles sehr, sehr abgelesen tatsächlich. Also alle Moderationen sind vorformuliert. Man könnte wirklich so den Eindruck haben, man ist irgendwo im deutschen Radio der Anfang 70er gelandet beim Programm. Ist wirklich ganz bemerkenswert. Auch die Musikmischung hat so ein bisschen was davon, wenn man irgendwie eine Wie Sie wünschen Ausgabe von HR1 von 1986 anmacht. Also, was weiß ich, von Du liegst mir im Herzen über Operettenmelodien bis zu Reinhard May, was in der Zeitung steht. Sowas wird da also gespielt. Und ja, dazu gibt es also Infos und eine kleine Rätselecke und so weiter und so fort. Und ja, ich muss sagen, natürlich klingt das völlig aus der Zeit gefallen, aber deswegen finde ich es gerade auch so faszinierend. Und jetzt kommt's: Ich werde höchstwahrscheinlich, wenn ich wieder zurückkomme, ein Interview präsentieren können, das mit mir bei Radio Bukarest geführt worden ist. Der Hintergrund ist der folgende: Der rumänische Rundfunk hat seit November 2025 einen neuen Intendanten und dieser Intendant heißt Robert Schwarz. Robert Schwarz ist gebürtiger Siebenbürger Sachse, spricht also fließend Deutsch als Muttersprache, hat auch lange Jahre bei der Deutschen Welle gearbeitet und dann dachte ich mir, komm, mehr als Nein sagen kann er ja nicht, schreib ihn doch mal an und frag ihn, ob du, wenn du schon mal in Bukarest bist, nicht vielleicht seinen Sender besichtigen darfst. Ist natürlich verwegen, die Idee. Und es kam dann auch erst keine Antwort und ich dachte, okay, das Thema hat sich wahrscheinlich erledigt. Nach 6 Wochen allerdings etwa kam dann eine E-Mail offiziell von der PR-Abteilung von Radio Bukarest, die mich also einladen, oder beziehungsweise von Radio Romania, das ist ja der gesamte öffentlich-rechtliche Rundfunk, die mich also einladen, das Funkhaus zu besichtigen und eben ein Interview zu geben in der deutschen Redaktion von Radio Bukarest. Ja, und da bin ich also hochgradig gespannt darauf und freue mich riesig, bei so einer Rarität, wie man diesen Sender ja nennen könnte, mal zu Gast sein zu dürfen.
1: Ja, das glaube ich dir aufs Wort. Und da sind wir sehr gespannt, was da so im Interview so alles erzählt und was da vor allen Dingen gefragt wird. So,
2: ja, definitiv. Das,
1: ja, könnte spannend sein. Und das stimmt, dieser Anfang klingt wirklich wie Willkommen in den 70ern. Ja.
2: Ja, auch den Frequenzen der Mittelwelle und so. Ich habe das ein paar Leuten vorgespielt, so, was, die haben noch Mittelwelle? Ja. Das war schon auch immer lustig, so, das war so die allererste Reaktion bei den meisten. Ja, dann hat Christian aber auch noch auf andere Sachen angesprochen und zwar zum Beispiel auf diesen Mitschnitt, den er uns zu hat kommen lassen. Der ist in der Tat zu lang, um ihn hier komplett zu senden und es brächte jetzt auch nicht so viel, ihn komplett zu senden. Die Musikauswahl ist zwar ganz hübsch, aber die Qualität ist jetzt auch nicht so gut. Das kriegt man sicherlich irgendwie schöner hin. Und zwar hat er einen Mitschnitt ausgegraben von Radio RPR 2 aus dem Jahr 1993 und da hat er gesagt, hat er eine kleine Panne gefunden. Wobei, so klein ist sie eigentlich gar nicht mehr. Sie dauerte auf jeden Fall ein bisschen. Und ich würde sagen, die zumindest können wir uns ja mal anhören.
4: 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Die Endresultate liegen vor. Wir beginnen mit der Partie 1. FC Kaiserslautern gegen den 1. FC Saarbrücken aus dem Fritz-Walter-Stadion. Stefan Kopp.

0: besser mit den Heimsiegen klappt es mittlerweile beim FC Schalke 04. Der zweite in dieser...
1: Hallo?
2: Hoppala, ich wollte eigentlich mein Mikrofon wieder anstellen und habe dann die Aufnahme abgebrochen. Aber das Wesentliche war zu hören. Dann habe ich jetzt gleich auch noch eine Panne produziert. Also danach ging es dann ganz normal weiter. Ja?
1: Hat mich sehr daran erinnert, dass es das später im Internet mal gab. Da dachte ich immer, das wäre eine Panne. Es ist so, wenn man den Stream von RPR1 im Internet hört oder gehört hat, eine Zeit lang, ich glaube inzwischen ist es anders, dann hat man in den Sendungen immer gehört, wenn die Leute gesagt haben, wir schalten jetzt zu dem und dem Reporter, hörte man auch nur Musik. Und ich dachte,
2: also auch Anfang, Sport meinst du jetzt?
1: Sport, genau. Ja. Mhm. Und dann habe ich gedacht, nanu, beim ersten Mal dachte ich, Fehler. Beim zweiten Mal denke ich, wieso ist das jetzt schon wieder? Dann habe ich gefragt und dann hat mir der Moderator Bob Morawka gesagt, die Frage kannst du dir eigentlich selbst beantworten, wenn du mal drüber nachdenkst, wie das so rechtemäßig sein könnte mit dem Thema Fußballvereine und wer darf was wie wohin übertragen. Sie durften es damals schlichtweg nicht ins Internet übertragen, sondern nur auf dem Sender RPR 1 sozusagen landesweit. So scheint es gewesen zu sein. Und deswegen hörte man Michael Haslinger und wie sie alle hießen, nie im Internet.
2: Interessant, ja. Auf jeden Fall. Mich hat das Ganze an eine andere Panne erinnert, auch von RPR. Ich glaube, wenn ich sie einspiele, wird man merken, wo ich die Parallele sehe.
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0: Soweit die Schlagzeilen von RBR.
1: Ja.
2: Mein Freund Peter Lempke, der ewig verworrene Peter Lempke. Sehr schön.
1: Der ewig Verwirrte, meinst du?
2: Der ewig Verwirrte und andere Leute verwirrende Peter Lempke.
1: Oh ja, in der Tat. Klasse, das ist
2: bei sowas.
1: Ja. Mhm. Ich habe da mal so eine Collage gehabt, ich habe sie genannt Pleiten, Pech und Peter. Bringe ich beim nächsten Mal vielleicht noch mit. Das hatten wir, glaube ich, schon mal im Start, aber noch nicht hier. Also in jedem Fall, Peter Lempke, genau, hat das in dem Fall gemacht. Und mich erinnerte es halt deswegen daran, so auch dieses Nicht-Kommentieren, dass hier irgendwas schief läuft. Wahrscheinlich bei der Sportreportage kann ich mir denken, dass derjenige es einfach im Studio nicht gemerkt hat, der Herr Kerstold. Aber ja, hier war es eben so einfach aussitzen. Das war auch ganz lustig.
2: Ich weiß auch nicht, inwieweit das überhaupt, also diese Sporteinlage war ja bei RPR 1 und 2 zu hören,
1: ja,
2: Nachrichten und Verkehr ja auch. Ich weiß nicht, inwieweit das überhaupt beide Programme betroffen hat und inwieweit das überhaupt...
1: Das wäre eine interessante Frage.
2: Inwieweit das überhaupt sozusagen bei ihm angekommen ist, weil ich auch gar nicht weiß, ob die Ansagen nicht vielleicht sogar schon vorproduziert gewesen sein könnten.
1: Das könnte natürlich auch sein. Spannende Überlegung auf jeden Fall. Ja, kann ich nicht beurteilen. Müssen wir irgendjemanden finden, der dabei war.
2: Ja, Stefan Kerstold, wenn du zuhörst, ruf doch mal an.
1: Genau,
2: oder
1: richtig.
2: Oder Mail an studio@urfunk.de. Ja.
1: Und schreib Radiothek in den Betreff.
2: Ja, bitte.
1: Ja, aber RPR ist ein ganz, ganz tolles Stichwort. Denn wir hatten ja in der letzten Woche... In der letzten Woche haben wir nichts Entsprechendes gemacht, aber in der vorletzten Woche, bei der letzten Ausgabe der Radiothek, da haben wir ja von einem Geburtstag gesprochen, den wir würdigen wollen.
2: Habe ich letzte Woche auch gemacht, tatsächlich.
1: Ach guck, das ist ja lustig. Das ist ja,
2: weil
1: cool.
2: Ich war an irgendeiner Stelle des Programms in einer Mail zu dem Thema hängen geblieben und dann ging die Musik ganz plötzlich zu Ende und ich war noch nicht schnell genug im Fenster und habe dann gesagt, das kommt davon, wenn man hier so Mails liest, und habe dann sozusagen erzählt, dass an dem Tag ja Geburtstag war und dass wir in der Radiothek darüber ausführlich sprechen.
1: Unbedingt. Ja, und zwar hören wir heute einen Mitschnitt von den ersten Sendeabend von RPR, oder wir hören mehrere Mitschnitte. Und das Interessante war ja bei RPR, dass es kein einheitliches Programm am Anfang war. Es ist eine Senderkette auf Sendung gegangen mit 4 verschiedenen Anbietern und entsprechend nannte die sich also in der Teststeife auch nicht RPR.
3: 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Noch 25 Sekunden bis zum Start von Radio 4. Noch 20 Sekunden. 15, 14, 13, 12, 11, 10, 9, 8, 7, 6, 5, 4, 3, 2, 1, 0. 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Am Mikrofon begrüßt Sie Bernhard Vogel.
4: Guten Abend, meine Damen und Herren, die Sie mich auf Welle 103,6 MHz im UKW-Bereich hören oder hier im Medienzentrum Ludwigshafen sehen. Ich begrüße Sie recht herzlich zu einer, wie ich meine, bedeutsamen Stunde. In dieser Stunde wird ein neues Kapitel in der Neuordnung der Medienlandschaft in der Bundesrepublik Deutschland aufgeschlagen. Von dieser Stunde an wird es ein landesweites Hörfunkprogramm mit privaten Veranstaltern geben. Das bedeutet für die Bürgerinnen und Bürger eine neue Möglichkeit, sich zu informieren, sich zu unterhalten. Und das bedeutet auch im Hörfunk Konkurrenz zwischen Öffentlich-Rechtlichen und Privaten. Beide sollen ihre Zukunft haben. Aber wie bei den Tageszeitungen und wie in anderen Bereichen auch, soll in Zukunft durch Wettbewerb die bessere Qualität, die höheren Einschaltquoten und die höhere Beachtung haben. Wir sind ein bisschen stolz darauf, dass dieser Start in der Bundesrepublik Deutschland hier in Rheinland-Pfalz geschieht und dass er in Ludwigshafen geschieht. Ich wünsche allen, die die Arbeit tun, Erfolg haben, und ich wünsche allen, die zuhören, in dieser Stunde, in den kommenden Stunden, in den kommenden Jahren und hoffentlich sehr lange Zeit, dass sie Freude, dass sie Unterhaltung, dass sie Bereicherung, dass sie Information empfangen. Und ich rufe Radio 4 ein herzliches Glück auf in Deutschland zu und übergebe an Thomas Weigt, den Moderator dieses ersten Abends.
5: Vielen Dank, Herr Dr. Vogel. Wir hoffen, dass wir uns hier gut zu hören sind im Moment draußen im großen Radioland. Und wir danken für Ihre Glückwünsche. Hoffentlich hören Sie diesen Sender auch ab und zu. Hier hat sich schon vor dem Start dieses Senders einiges getan. Es kamen Fallschirmspringer vom Himmel, für alle, die sich in Ludwigshafen und Umgebung ein bisschen gewundert haben, wo das denn alles herkommt. Das kam von oben. Auch dieses Mikrofon, was ich in der Hand halte, kam von oben, nun in das Medienzentrum hier zur AKK. Und mit diesem Mikrofon wollen wir es nun versuchen, privaten Hörfunk aus Rheinland-Pfalz zu machen. Hier in Ludwigshafen beginnen wir. Wir haben jetzt eine kleine Attraktion noch für alle vorbereitet, die sehen können. Und wir sehen es hier auf den Monitoren im Fernsehstudio. Unsere Luftballons werden gen Himmel steigen. Die Luftballons, bitte fahrt ab.

0: Ja, nach dieser ersten Musik, meine Damen und Herren, haben wir Herrn Dr. Vogel noch mal als Interviewgast. Herr Dr. Vogel, Sie waren ja der erste Reporter, möchte ich sagen, von Radio 4, der neuen Welle in Rheinland-Pfalz. Wäre das auch eine Aufgabe für Sie?
1: Ach, warum nicht?
0: Sie sind jedenfalls sehr begabt, hatte ich den Eindruck. Sie können mit Mikrofon sehr gut umgehen. Ich bin versucht, Herr Dr. Vogel, Sie als Bernhard den Täufer zu bezeichnen, denn das ist ja nicht das erste Mal, dass Sie ein neues Medienangebot, privates Angebot hier in Rheinland-Pfalz aus der Taufe heben. Sie sind Pionier auf diesem Gebiet. Der Urknall war im Fernsehen vor einiger Zeit mit Kabelfernsehen, das erste private, dann Kabelhörfunk, dann das Satellitenfernsehen und jetzt die erste landesweite Rundfunkwelle in Rheinland-Pfalz, damit auch wieder Pionier des ganzen Bundesgebietes. Sie kriegen allmählich Routine darin, ne? Ist also, das der Initiative des Landesvaters zu verdanken? Welche Beziehung haben Sie zu den privaten neuen Medien, weil das immer bei Ihnen sich hier ballt?
1: Also Frau Dickmann, ein bisschen stolz auf die Pionierfunktion sind wir Rheinland-Pfälzer schon. Das leugne ich gar nicht. Aber das Bild vom Johannes, dem Täufer, übertragen, lässt gleichzeitig sagen, der war ja nicht die Hauptperson, sondern der hat ja auf etwas anderes verwiesen. Und so möchte auch ich sagen, die Schritte, die wir hier machen, verweisen auf etwas und meinen nicht in erster Linie uns selber. Sie verweisen nämlich darauf, dass die Technik es möglich gemacht hat, dass etwas, was bei den Zeitungen seit Jahrzehnten ganz selbstverständlich ist, dass der Leser wählen kann, was er lesen will, dass das jetzt auch beim Hörfunk geht und dass das jetzt auch beim Fernsehen geht. Die Wahlfreiheit, die Entscheidungsfreiheit des einzelnen Abnehmers ist größer geworden. Vor 100 Jahren hat einmal ein Engländer gesagt, als der erste Rundfunk übertragen wurde, das geht doch nicht, dass einer redet und 1000 müssen zuhören. Inzwischen waren es Millionen, die zuhören mussten, wenn einer oder wenige redeten. In Zukunft ist das anders. Der, der etwas hören oder etwas sehen oder etwas mitmachen möchte, hat mehr Entscheidungsfreiheit. Und wenn Sie mich fragen, wie kommt das? Ein klein bisschen hat das vielleicht damit zu tun, dass ich ursprünglich sehr viel Kulturpolitik gemacht habe. Und das Medium Hörfunk und Rundfunk ist zwar ein ungeheuer wichtiges technisches Medium. Da hängen viele Arbeitsplätze dran, aber es ist vor allem doch letztendlich ein kulturelles Medium.
0: Herr Vogel, auf Pioniere wird natürlich auch immer sehr kritisch geblickt, weil von da aus Impulse ausgehen, weil Fehler gemacht werden, die man vermeiden kann. Das neue Landesrundfunkgesetz, das ja im Sommer vermutlich endgültig verabschiedet wird, ist jetzt in den Landtag eingebracht, wird wahrscheinlich im Sommer verabschiedet. Halten Sie das für gelungen oder anders gefragt? Können andere Bundesländer, die ja gerade auch dabei sind, zum Teil ihre Rundfunkgesetze zu malen, daraus lernen?
1: Also den Entwurf halte ich für gelungen, muss ich für gelungen halten, sonst hätte ich ihn ja nicht vorgelegt. Aber für gelungen halte ich vor allem, dass in diesen Entwurf die ganze Erfahrung von Ludwigshafen mit eingeflossen ist. Gute Erfahrungen, aber auch schlechte Erfahrungen, die man gemacht hat, denn ich halte nichts von Versuchen, wo man vor der Versuch beginnt, schon festlegt, dass alles erfolgreich sein muss. Wir haben viele gute Erfahrungen gemacht hier, das ist ganz deutlich, aber wir haben auch manches gelernt. Und ich glaube, alle Mediengesetze haben, als sie formuliert wurden, natürlich geguckt, wie hat sich das, was wir da machen in Ludwigshafen, bewährt oder nicht bewährt. Und das ist die Rolle eines Pioniers. Und in der Tat haben Sie recht, die Pioniere bei der Bundeswehr leben gefährlicher als die in der Etappe. Und die Pioniere im Medienbereich leben auch gefährlicher. Vor allem deswegen, weil natürlich mehr Pfeile auf sie gerichtet werden und gelegentlich auch mal einer trifft.
0: Herr Vogel, Sie wollen sich aber auf den Lorbeeren, sagen wir mal den kleinen Lorbeerteppich, der sich hier allmählich ausbreitet in Rheinland-Pfalz, nicht ausruhen. Ihr Blick geht nach vorne. Sie haben vorhin in der Pressekonferenz erklärt, dass Sie mit großer Spannung auf den TV-Sat warten, der ja digitalen Hörfunk ermöglicht und damit die Landesgrenzen weit überschreitet, sogar europäischen Rundfunk möglich macht.
1: Ja, wir haben in der Tat noch eine ganze Menge vor. Das Wichtigste, um es auf den Punkt zu bringen, ist, es gibt im Äther keine Grenzen. Und die Technik wird es möglich machen, dass man nicht mehr an den eigenen Raum gebunden ist. Man kann nicht nur in anderen Sprachen hören, sondern man kann auch von anderen Ländern in unserer Sprache Rundfunk und Fernsehen machen. Und wir müssen aufpassen, dass wir an der europäischen Medienordnung tatsächlich mitgestalten. Und das nicht zum Schluss. Der Hörer und der Zuschauer hört und sieht, was er gut findet. Dass nicht zum Schluss die Kreativität der Deutschen verloren geht, weil wir nicht rechtzeitig wettbewerbsfähig mit den Franzosen, mit den Engländern, um mal die zwei wichtigsten zu nennen, sind. Und ich möchte noch einen Aspekt hinzufügen. Die Grenzen fallen nicht nur gegenüber Frankreich und Luxemburg, sondern im Gegensatz zur Erde fallen die Grenzen im Äther auch gegenüber dem Osten. Und es ist eine großartige Sache, dass es in Kürze möglich sein wird, in einigen Jahren, alles, was wir hier machen, eben auch jenseits der Grenzen zu sehen, auch in Polen, in Ungarn, in der DDR, in Russland zu sehen und zu hören. Das ist ein ganz großer Gewinn an Freiheit für die Leute dort.
0: Herr Vogel, eine letzte Frage an Sie. Es ist eine große Herausforderung an die Rundfunkanbieter jetzt hier, die die landesweite Kette mit Programmen bestücken sollen. Was geben Sie für Erwartungen, für Empfehlungen den Programmmachern mit?
1: Ja, Frau Dickmann und Herr Mauer, Sie müssen das, was Sie an Geld ausgeben, ja verdienen. Da haben Sie es etwas schwerer wie die Öffentlich-Rechtlichen. Die kriegen die Gebühren als Grundfinanzierung. Sie müssen es verdienen. Das heißt, Sie brauchen Hörer. Und Sie müssen ein Programm machen, das den Leuten gefällt. Und da will ich ganz einfach als Hörer sagen, ich werde ab heute Abend auf unter 3,6 Megahertz gelegentlich reinhören,
0: ja,
1: und gucken, was ihr macht.
2: Zuhören.
1: Nein, ich werde gelegentlich reinhören und wenn ihr gut seid, werde ich dabei bleiben.
0: Also Sie sind unser erster Testhörer, ja?
1: Ich bin ein bisschen Testhörer, ja.
3: So, rund 1000 Gäste sind mittlerweile in der Anstalt für Kabelkommunikation und sicher hätten auch Sie noch ein kleines Plätzchen in diesem doch relativ beschaulichen Gebäude hier in Ludwigshafen. Einer unserer Gäste, der uns jetzt hier ein bisschen an unserem Stammtisch verweilt, ist der Vorsitzende der Anstalt für Kabelkommunikation, genauer gesagt der Vollversammlung, Dr. Schädler, der in Doppelfunktion da ist, nämlich auf der einen Seite als der Vorsitzende der Vollversammlung und auf der anderen Seite als der Regierungspräsident von Rheinhessen-Pfalz. Herr Dr. Schädler, eigentlich müsste bei Ihnen zwei Herzen schlagen. Auf der einen Seite dürften Sie froh sein, dass man jetzt ein Landesprogramm macht und auf der anderen Seite dürften Sie vielleicht sich auch darüber freuen, dass man jetzt endlich auch in einer Region ein regionales Programm anbietet. Glauben Sie, dass regionale Berichterstattung eine Berichterstattung der Zukunft ist?
4: Also ich freue mich über beides, über das Landesprogramm, ich freue mich auch über das Regionalprogramm. Ich bin nämlich der Auffassung, dass in der Region von Mainz, Bingen bis zum Süden hin eine ganze Menge passiert, was berichtenswert ist. Auch in der Vergangenheit ist zwar schon manches über den Rundfunk, über die Zeitung bekannt geworden, aber nicht annähernd die Vielfalt ist zum Ausdruck gekommen, die dieses Land bietet.
3: Die AKK und letztlich Sie als Vorsitzende hatten es ja ganz schön schwer bei der Auswahl zu sagen, wer darf zu welchen Sendezeit denn wirklich auch senden. Was für eine Rolle haben da Pluralität gespielt und war was ist eigentlich Pluralität, um dann Punkte zu vergeben?
4: Pluralität bedeutet, dass die Vielfalt der Menschen und ihrer Meinungen irgendwie auch im Rundfunk zu Wort kommt, zum Ausdruck kommt. Danach haben wir die Auswahl getätigt. Wir haben nicht willkürlich gehandelt, sondern wir haben ja versucht, objektiv zu entscheiden. Ob uns das gelungen ist, wissen wir nicht. Wir haben es jedenfalls sehr intensiv versucht.
3: Sind Sie eigentlich selbst intensiver Radiohörer?
4: Ich bin Autofahrer und als Autofahrer intensiver Radiohörer.
3: Wie stellen Sie sich Ihr Wunschprogramm vor?
4: Jedenfalls eins, das mich unterhält, das mich informiert. Ich mag keine Programme, die mich schulmeistern oder belehren wollen.
3: Herr Dr. Schädler, ich hoffe, dass wir Ihnen dann ein bisschen einen Teil dazu beitragen können. Auf alle Fälle werden wir Sie auch musikalisch unterhalten. Und Sie haben die Möglichkeit, ab 21 Uhr in Ihrem Wunschkonzert, in unserem Wunschkonzert, auch Ihren Wunsch loszuwerden. Ich darf mich auf alle Fälle bedanken und hoffe, dass wir auch für die Region etwas tun können.
4: Ja, vielen Dank, Herr Mann.
0: Tja, jetzt habe ich einen Gast, den ich sehr herzlich begrüße. Es ist der Geschäftsführer der RPA, Eckhard Kensch. Herr Kensch, Sie haben gehört, was der Landesvater für Erwartungen an das neue Programm knüpft, nämlich viel Unterhaltung, Musik. Er hört gerne Musik, will nicht so oft von Wort unterbrochen werden. Und er hat darauf hingewiesen, dass ja der private Rundfunk sich aus Werbung finanziert und hoffte, dass wir so gutes Programm machen, dass die Werbung natürlich auch das erwartete Geld uns zur Verfügung stellt, um die Sender weiter am Leben zu erhalten. Glauben Sie, dass Sie die Erwartungen, die der Landesvater an dieses Programm knüpft, erfüllen können?
2: Ja, Frau Dickmann, dazu möchte ich Folgendes sagen. Wir haben die Werbeeinnahmen als einzige Einkunftsquelle und wir haben gar keine andere Möglichkeit, als diese Erwartung zu erfüllen. Wir müssen diese Erwartung erfüllen. Und das Zweite, dass selbstverständlich dieses nur geht in Verbindung mit der Akzeptanz dieses Programms seitens der Zuhörer, ist in der Werbewirtschaft, ist auch uns hinlänglich bekannt. Und wir werden alles tun und tun müssen, um dieses Programm zu dem beliebtesten Programm in Rheinland-Pfalz bei den Radiohörern zu machen.
0: Ja, Herr Kentsch, das ist natürlich ein hohes Ziel, das Sie sich gesteckt haben, denn wir wissen ja hier in Rheinland-Pfalz, überhaupt im Rhein-Main-Gebiet ist das Umfeld, das öffentlich-rechtliche Konkurrenzumfeld sehr groß. Da gibt es Sender, die eine hohe Akzeptanz beim Hörer haben. Also werden es die Privaten sicherlich schwer haben, gegen dieses Riesenkonkurrenzangebot, das ja auch mit sehr viel finanziellem Polster gefahren wird, anzukommen. Wie glauben Sie, neue Akzente setzen zu können, um diese Konkurrenz aufzunehmen, sich ihr zu begegnen?
2: Zunächst würde ich mal ein Wort zur Konkurrenz. Wir sind es gewohnt, mit der Konkurrenz zu leben. Und wir begrüßen Konkurrenz. Denn diese Konkurrenz ist für uns das sicherste Kontrollinstrument für unser eigenes Tun. Zum einen. Zum anderen, wie wir dieses erreichen wollen, werden die Hörer miterleben. Die Hörer werden gerade bei diesem Programm an der Gestaltung mitwirken können. Aber eins will ich soweit schon sagen. Sie wissen, wie diese Kette aufgebaut ist, diese landesweite Hörfunkkette. Und wir werden sehr stark auf die regionalen Bedürfnisse eingehen und meinen, dass wir damit etwas bieten können, was öffentlich-rechtliche Anstalten bisher nicht bieten konnten.
0: Also Hörernähe, näher ran an den Hörer, ein Medium für ihn zu schaffen, das ihm gehört, das seine Wünsche und Bedürfnisse erfüllt.
2: Das ist unser Ziel.
0: Herr Kentsch, das Münchner Startchaos. München ist ja mit dem Kabelpilotprojekt im Hörfunk vorangegangen und sendet jetzt auch terrestrisch. Dieses Chaos, das zum Teil auch aus der mangelnden Gesetzgebung des Medienerprobungsgesetzes hervorging, hat sich überall herumgesprochen, ist nicht nur in Medienkreisen bekannt. Haben Sie daraus gelernt in Rheinland-Pfalz, auch bei der Zusammenstellung jetzt der Anbieter und der Anbietergemeinschaften, konnten Sie in den Sitzungen, in den Konsortialverhandlungen dieses Chaos vermeiden?
2: Ja, ich weiß und kenne, dass einige unserer Gesellschafter gerade auch in München sehr gelitten haben. Wir haben nicht alle diese Erscheinungen in Rheinland-Pfalz verhindern können, aber ich meine, wir haben einen Weg gefunden, wie zumindest dieses von Ihnen so zitierte Chaos in Rheinland-Pfalz unter Kontrolle bleibt. Das heißt, wir meinen, dass durch die Aufteilung der Sendezeiten, durch die Zuteilung zu den einzelnen Tageszeiten und zum Volumen der Sendezeit zu den einzelnen Veranstaltergemeinschaften sehr wohl ein Spiegelbild der Pluralität gegeben ist und wir meinen, damit leben zu können. Selbstverständlich wird auch für uns das Problem darin bestehen, dass wir nicht wissen, was in den anderen Veranstaltergemeinschaften Programm nicht geboten wird. Aber ich, soweit ich weiß, werden diese sich heute Abend vorstellen. Und wir hoffen, dass der Konsens, auch wenn er in den Verhandlungen zuvor nicht gegeben war, zumindest dann ab Sendebeginn sich von selbst einstellen wird.
0: Herr Kentsch, ein hoffnungsvoller Beginn ist das heute auch insofern, als diese vier Anbietergemeinschaften sich heute gemeinsam hier vorstellen. Wir haben, das heißt die RPA, der ich zum Teil auch angehöre, den Vorteil, dass wir jetzt zunächst mal das Programm der RPA vorstellen dürfen. Wir haben ein kleines Band vorbereitet, um Ihnen, liebe Hörer und liebe Gäste hier in der AKK in Ludwigshafen, zu demonstrieren, wie wir unser Rundfunkprogramm uns vorstellen und wie es in Zukunft ablaufen wird.
5: Tja.
6: Ja, das hören wir uns gleich an.
5: Thomas Weigt haben wir gehört, ein Mann der ersten Stunde, eben gerade, neben den Politikern und Barbara Dickmann vermutlich. Das wissen wir jetzt noch nicht ganz genau, das müssen wir noch ein bisschen gucken, recherchieren, aber ich glaube mehr und mehr nach dem Hören des Beitrags jetzt, dass es die Barbara Dickmann ist, die vorher beim Hessischen Rundfunk war, die war nämlich dann irgendwann dann nicht mehr zu hören in Sendungen wie Unterwegs in Hessen und dass die wahrscheinlich dann auch zum Privatfunk gegangen ist.
6: Ich ja, so, möglich wäre das natürlich.
5: Es gab so ein paar Stellen, die deuteten also auch sogar darauf hin.
6: Richtig.
5: So ihr Wissen, ne?
6: Ja, es gab durchaus einige, die ja vom Öffentlich-Rechtlichen dorthin gewechselt sind, gerade zu Radio APR. Also zum Beispiel, ja, wir werden demnächst auch ein Interview nochmal haben von der Technik her gesehen, von Dieter Hofherr, der also vorher beim SWF die Regler geschoben hat. Dir fallen noch andere ein?
5: Ja, also Thomas Weick, den wir gerade gehört haben, der ist ja auch vorher beim Saarländischen Rundfunk und beim Westdeutschen Rundfunk.
6: Stimmt.
5: Und bei einigen anderen Sendern gewesen.
6: Mhm.
5: Beim HR manchmal. Ja.
6: Ach, guck an, das wusste ich auch noch nicht.
5: Rainer Schauberger, hören wir, später, ist ja später bei RPR 2 zu hören gewesen. Ist ja auch
6: richtig.
5: Vom Saarländischen.
6: Das war anfangs bei Pro Radio 4.
5: Ja, okay.
6: Ja, genau. Mir ist jetzt gerade noch eingefallen Bernd Schumacher, der ja früher bei HR3 gewesen ist.
5: Der möchte
6: der
5: gerne
6: LB.
5: Ja, genau.
6: Ja, ja, genau, sozusagen. Pro zu sagen. Zu Pro Radio 4 kommen wir gleich ausführlicher. Ich möchte erstmal noch auf ein bisschen was eingehen, was wir hier in diesen O-Tönen gehört haben, beziehungsweise worauf wir daraus schließen können. Zum Beispiel ist ganz markant, wir haben jetzt ganz, ganz viel hohe Politik im Haus gehabt bei RPR, also zum Beispiel eben den Ministerpräsident und so. Und tatsächlich ist es so, das sagt sehr viel darüber aus, wie überhaupt diese Idee kam, Privatfunk in Rheinland-Pfalz einzuführen. Es war in Rheinland-Pfalz tatsächlich sehr, sehr stark politisch gewollt seitens der CDU. Und die haben also sehr, sehr viel dafür gesorgt, dass es also Privatfunk gab. Grundsätzlich ist es so, dass in CDU-führten Bundesländern der Privatfunk meist wesentlich früher eingeführt worden ist als in SPD-regierten Ländern. Und wir werden auch gleich nochmal eine schöne Stellungnahme von einem, na, ich sag mal, sehr SPD-nahen Programm hören, das es damals eben auch gab, das also es auch so in die Richtung geht. So, eigentlich wollten wir ja gar nicht, aber wenn dann schon andere machen, dann müssen wir ja wohl auch. Also in dem Sinne, das ist also ganz, ganz interessant in dem Zusammenhang, so diese politische Gemengelage. Aber es erklärt vielleicht so ein bisschen, wie die Sendezeit verteilt wurde, wer viel abbekam, wer weniger viel abbekam und so weiter. Das ist, denke ich, schon ganz interessant so als Vorwissen. Und, was vielleicht auch noch interessant ist, es wurde vorhin dieses Münchner Problem angesprochen und davon hatte ich ja zum Beispiel im Rahmen erzählt, als Peter Pilunka gestorben ist, unter anderem ja auch mit O-Tönen, dass damals in München ja das Chaos losbrach, weil man verschiedenste Anbieter auf eine Frequenz kippte. Nun, ich sag mal so, in München war es anfangs nicht so schlimm, weil man anfangs tatsächlich sehr, sehr homogene Anbieter auf eine Frequenz setzte und wurde dann erst nachher schlimm, als man diese Aufteilung, die sich dann nach einiger Zeit sehr organisch etabliert hatte und wo dann alle auch ganz gut zusammenarbeiteten und bemüht waren, ein Programm möglichst aus einem Guss herzustellen. Und änderte sich also erst, als man diese Ordnung aufstieß, plötzlich, um noch mehr Anbieter drauf zu packen. In Rheinland-Pfalz dagegen, ja, war das von Anfang an eigentlich sehr heterogen, was zum Beispiel auch dazu geführt hat, die Sender haben sich untereinander gar nicht abgesprochen, welche Themen sie behandeln oder welche Musik sie spielen und sowas. Also es konnte durchaus passieren, dass man dasselbe, was man vorher schon bei RPR gehört hat, dann nochmal bei Pro Radio 4 hörte und dann vielleicht nochmal bei Radio 85 und beim Linksrheinischen Rundfunk dann meistens einfach genau das Gegenteil. Von vorher. Das ist schon alles ganz interessant gewesen und ich denke, es ist aber ganz schön, wenn wir uns die vier Programme mal anhören, wie sie sich also zum Start selbst präsentiert haben.
7: Nun sind wir zum ersten Mal hier im Hörfunkstudio von Radio 4. Hoffentlich hört man uns, ich glaube schon. Alles nickt, alles ist fröhlich. Und wir werden jetzt in dieses Bändchen eines Konsortiumsmitgliedes reinhören und zwar in das Demo von RPR. Viel Spaß.
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0: 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In der Zeit zwischen 19 und 20 Uhr machen wir täglich ein Jugendmagazin. 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Reichlich Stoff also. Und im Anschluss an diese Jugendmagazinserie um 20 Uhr eine Sendung des Bürgerservice. 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
0: Mit Music Nonstop. Ab 1.30 Uhr nachts gibt's von RPR das Kopfkissenradio. Mit Musik nicht nur zum Einschlafen. Und hier noch ein paar Einschalttipps fürs Wochenende. Samstag und Sonntag von 6 bis 8 Uhr. RPR Morgenmüsli. Guten Appetit. Jeden Samstag und jeden Sonntag zwischen 6 und 8 Uhr wünscht Guten Appetit die Morgenmüsli-Redaktion ein kerniges Programm für Frühaufsteher. Ich meine, ich weiß nicht, wie diese Sendung ist, weil so früh stehe ich nie auf. Ich kenne sie nicht. Aber auf jeden Fall, um 10 Uhr kommen die Radiostationen. Und da bin ich dann auch öfter dabei. Wir sind nämlich mit unserer Disco unterwegs. Zwischen 18.30 Uhr und 19 Uhr gibt's samstags und sonntags die wichtigsten Sportnews in der Sendung Schlusspfiff. Und ab 20 Uhr geht's dann rund. Bis 0.15 Uhr. RPR Saturday Night Fever. Wir proben manchmal noch, aber wir sind trotzdem gut. Die Sendung für alle diejenigen, die samstags bei ihrer Party zu Hause die Platten sparen wollen. Oder für alle, die einfach nur Radio hören möchten. Mit den neuesten Hits aus Übersee. Mit den Music News. Und mit einer gedrängten Übersicht der Hitparaden der Welt. Und noch viel mehr versteht sich das ganze samstagsabends zwischen 20 Uhr und 0.15 Uhr im Saturday Night Fever. Sonntagsabends in dieser Zeit zwischen 20 Uhr und 0.15 Uhr gibt es nochmal Ultra-Kurzwahlradio. Ja, und dann wären wir fast durch. Das war ungefähr in groben Zügen unser Programm. Wenn Ihnen das Zuhören jetzt Spaß gemacht hat, dann bin ich sicher, dass Ihnen unser Programm noch viel mehr Spaß machen wird. Wir hören uns in diesem Programm. Also, bis dann.
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2: Ja, meine Damen und Herren, das also ist sie, die Stimme von Pro in Radio 4, mit der wir Sie in dieser Minute als unsere allerersten Hörerinnen und Hörer begrüßen möchten. Pro, das haben Sie schon gehört, das heißt private Rundfunkorganisation. Dahinter stecken rund 40 Veranstalter, das sind Verleger, das sind Firmen aus der Filmbranche, das sind alte und ganz junge Rundfunkhasen, wie von Gong 2000 oder von der Neuen Welle in München. Pro hat sich zusammengetan, um ab heute farbige Signale ins oft ja so graue Einerlei der Ätherwellen zu schicken. Pro sendet Farbe fürs Ohr täglich 3 Stunden und 38 Minuten lang.

0: Gesundheit, Vorschläge für Freizeit und Erholung und natürlich auch eine Portion Klatsch über die großen und die kleinen Leute dieser Welt.
1: Halt, halt, halt, halt, Moment mal, Moment mal. Wir haben ja schließlich auch eine Sendung und nach 2 Stunden Promenadenbummel geht es bei uns ja ein bisschen fetziger zu. Also wir bummeln nicht herum, sondern wir haben eine Sendung bei ProRadio 4 und die heißt Propeller.

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1: Ja, das wäre doch super. Dann grüßen wir die Leute erstmal und hoffen, dass sie weiterhin zuhören und vor allen Dingen morgen.
2: Ja, zur Premiere von Propeller, ne?
1: Und wieder auf 103,6.

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1: Ja, also eine Viertelstunde nach Mitternacht, meine Damen und Herren, meldet sich die Stimme von Radio Pro dann noch einmal. Das, was Sie erst beim Zeitungslesen üblicherweise am Frühstückstisch erfahren, das hören Sie in Prospekt bereits diese eine Viertelstunde nach Mitternacht. Und das sind vor allen Dingen neben den Schlagzeilen und den Themen die Kommentare. Und hier wollen wir Pro- und Contra-Meinungen hören aus allem, was am nächsten Morgen in der Presse zu lesen steht. Das Ganze so kurz und so klar, dass der Spaß an der Musik dabei nicht zu kurz kommt, denn wir wollen ja keine spröde Presseschau.

Sonntags ab 13 Uhr will sich Pro besonders profilieren. Um Prosa, noch mehr um Profile, ranken sich die wöchentlichen Tischreden, mit denen Pro ein fast vergessenes Stück der alten Tischkultur ganz neu beleben will. Jeden Sonntag um 13 Uhr Tischrede. Gedanken zur Zeit. Erster Tischredner, schon am nächsten Sonntag, ist Friedrich Ernst von Garnier, eigentlich der in der Welt bekannteste Stadtstreicher. Und was hinter ihm steht und was um ihn herum vorgeht, das werden Sie am Sonntag in unserer ersten Sendung Profile erfahren.

0: wo sitzt gerade der Herr Schindler, und überall moderiert hat, bei Radio Luxemburg, wo er noch. Doch, André muss das wissen.
1: Radio Bremen haben wir zusammen kennengelernt.
0: Radio Bremen war und dann gute Laune aus Südwest. Das wird jetzt besser mit der Promenade.
2: Ja, jetzt sind aber noch zwei andere dabei.
0: Ja, zwei neue.
2: Das
0: war Peter Steitz und Inga Goos. Inga Goos wird sie noch umschreiben.
1: Diese Trinker.
0: Fahle Beschwerden ist dann auf uns zuständig.

0: next to the phone.
1: Does all this money really have to go to charity?
2: Yes, it does, Michael. Hi, Cliff, it's me.
1: Who are you?
2: Oh, great joke, Your Majesty. God,
3: ja, ich kann, das ist da. Ich
0: Mensch, also nicht einfach sagen, Sie können uns anrufen, Tag und Nacht, das ist klar. Nicht nur meckern, also, und wenn Ihnen die Sendung gut gefällt, sollen Sie vielleicht auch mal anrufen und uns auf die Schulter klopfen.
4: Ja, das tun wir sowieso und heute Abend uns ohnehin selbst zum ersten Mal, 24:15 Uhr, selbst und alleine außerhalb des Gemeinschaftsprogramms. Darauf sollten wir trinken,
5: allen anderen noch einmal zusammen.
6: Ja, man sollte auch machen, vor allem auch nicht.

0: jetzt sagen wir mal kurz die Telefonnummer. Ich sag die Vorwahl, du sagst die andere Nummer, okay?
1: Also wenn
0: das
1: überhaupt
0: 0621, das weiß ich, ich komme ja aus dem
2: Schlaf. 59 81 284 bis 289.
1: Du hast ja eine schöne Stimme.
0: Und wer sagt
1: sechs Nummern?
0: Sechs Nummern. Wir sagen es einfach mal. 284, die 285.
3: Ich weiß es aber nicht.
0: Ja, die 286, die 287, 288 und die 289. Jetzt trinken wir mal endlich.
2: Ich hoffe, dass ich die Telefonnummer bereits zu Hause an die Tapete notiert habe.
0: Prost.
2: Auf eine schöne Promenade.
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0: Wer steht eigentlich hinter dem linksrheinischen Rundfunk? Der linksrheinische Rundfunk ist nicht von im Medienbereich kommerziell engagierten Firmen finanziert, sondern ein Zusammenschluss der verschiedensten Gruppen und Initiativen. Das fängt bei Pro Familia an und hört bei den diversen Radioinitiativen noch lange nicht auf. Zum Beispiel Herr Jürgen Schade von den Naturfreunden. Herr Schade, was wollen denn die Naturfreunde im Privatfunk?
1: Ja, die Naturfreunde versprechen sich vom linksrheinischen Rundfunk zum Beispiel und seinem Programm, dass er zum Beispiel neue Wege einer aktiven und kreativen Freizeitgestaltung aufzeigt. So zum Beispiel Wandern mit Malen verbinden, wirklich als Gäste und nicht als Fremde in andere Länder reisen.
0: Unser Schaufenster Donnersberg wird von einer dortigen Radioinitiative gestaltet. Johannes Greiner vom Radio Donnersberg, wie sieht denn so euer Programm aus?
2: Seit etwa 2 Jahren gibt es im Donnersbergkreis eine Initiative, einen eingetragenen Verein, das ist Radio Donnersberg. Unser Ziel ist eine lokale Berichterstattung, die den Hörer wirklich interessiert und informiert. Wir wollen Themen nicht nur abhandeln, sondern anpacken. Deshalb sind wir mit unserem Programm beim linksrheinischen Rundfunk bestimmt gut aufgehoben.

0: Herr Storck, Sie sind der Geschäftsführer des Linksrheinischen Rundfunks. Ist der Linksrheinische Rundfunk, wie die rheinland-pfälzische CDU-Landtagsfraktion behauptet, eine Kampfgruppe zur Sabotierung des privaten Hörfunks in Rheinland-Pfalz?
1: Naja, das ist ja auch so eine Klamauk-Formel. Ich würde sagen, mit Sicherheit schon deshalb nicht, weil wir ja mehr senden wollen, als wir dürfen. Wir empfinden es allerdings als problematisch, dass fast 94% dieser Welle von konservativen bis rechtsliberalen Anbietern gestaltet wird. Wohingegen wir, die wir das linksliberale, sozialdemokratische und grüne alternative Spektrum in Rheinland-Pfalz abdecken, mit ganzer 6% Sendezeit abgeschmiert worden sind. Und zum anderen muss man auch sagen, dass wir es problematisch finden, wenn die örtlichen und regionalen Zeitungsmonopolisten gleichzeitig noch die lokale und regionale Berichterstattung im Hörfunk ausschließlich gestalten könnten. Und weil wir das nicht wollten, weil wir diese Doppelmonopolsituation verhindern wollten, deshalb treten wir auch an. Und natürlich geht es auch um Inhalte, von denen wir meinen, dass sie wichtig sind, auf dieser Welle zum Ausdruck gebracht zu werden. Ich meine beispielsweise solche Themen wie Abrüstung, Soziales, Arbeitslosigkeit, Umwelt, Probleme und Skandale im Ländchen und im lokalen Bereich.
0: Aber hat denn der LR nicht versucht, den Sendebeginn am 1. Mai auf gerichtlichem Weg zu verhindern?
1: Also wir haben bereits im November letzten Jahres Widerspruch gegen die Entscheidung der AKK-Versammlung eingelegt, die uns eine Sendequote von 1 Stunde und 35 Minuten zuerkannte. Und die Landesregierung hatte schlicht und einfach bis 7 Tage vor Sendebeginn nicht sicherstellen können, dass wir bis dahin einen rechtsmittelfähigen Bescheid bekamen. Und weil dieses so war, blieb uns im Grunde nur auf gerichtlicher Ebene der Weg des Eilverfahrens.
0: Herr Storck, ist der LR, und auch das wirft ihm ja die CDU vor, eine Tarnorganisation der SPD?
1: Auch das stimmt nicht. Es ist so, dass bei uns, wenn man sich das Organisationsspektrum anguckt, parteiunabhängige Gruppierungen gibt. Es gibt Gruppierungen, die den Sozialdemokraten nahestehen, die den Linksliberalen nahestehen und den Grünen oder alternativen Spektrum zuzurechnen sind. Das ist nicht der Fall. Es ist so, dass sicherlich bekannte Politiker zu Anfang hier aus der SPD in Rheinland-Pfalz versucht haben, wie zum Beispiel Herr Rothley, den linksrheinischen Rundfunk, die Idee des linksrheinischen Rundfunks zu promoten. Und dieses wird ihm heute vorgeworfen. Wenn man sich allerdings andere Anbietergemeinschaften anschaut, dann stellt man fest, dass dort beispielsweise Bundestagsabgeordnete mitmischen, und zwar an sehr zentralen Stellen, oder auch der ehemalige Innenminister dieses Landes Rheinland-Pfalz, Herr Schwarz. All das zeigt also, dass der SPD-Tarnorganisationsvorwurf nicht richtig ist. Aber ich will auch offen sagen, dass es mir so scheint, dass das nicht der Kern der Auseinandersetzung ist. Der Kern der Auseinandersetzung scheint mir darin zu liegen, dass wir erheblich niedrigere Werbepreise nehmen von der werbetreibenden Wirtschaft als unsere konkurrierenden Anbietergemeinschaften. Und dass man nun versucht, nachdem man uns nicht aus dem Verteilungsverfahren hat herauskegeln können und nachdem es offensichtlich auch nicht möglich ist, uns finanziell kaputt zu machen, dass man nun versucht, uns über diesen Hebel die Nutzungsgenehmigung zu entziehen.
0: Aber der linksrheinische Rundfunk möchte weiter und auf Dauer auf dieser Welle senden.
1: Natürlich. Wir verstehen dieses übrigens nicht nur in Bezug auf Rheinland-Pfalz, sondern bundesweit als ein Pilotprojekt, in der das kritische Spektrum der Bundesrepublik, hier in diesem Fall eben Rheinland-Pfalz, Rundfunk macht und sich den Herausforderungen des privaten Hörfunks stellt.
0: Herr Storck, vielen Dank.

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1: So, das war der linksrheinische Rundfunk. Am Mikrofon war Carsten Ascheberg. Tja, Leute. Was soll denn das? Naja, gut, das war wohl nicht der medienpolitische Urknall, von dem der Herr Ministerpräsident Vogel so gern erzählt, sondern einer der Knalleffekte, die der linksrheinische Rundfunk in Zukunft regelmäßig für Sie bereithält. Dafür werden sorgen...
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1: Und ich. Also, nicht vergessen, linksrheinischer Rundfunk hier auf dieser Welle jeden Tag von 16 Uhr bis 17.15 Uhr. Laut RPR, die Geisterfahrer des Privatfunks. Tschüss, bis morgen.
7: Hier ist Radio 4 aus Ludwigshafen. Wir haben 4 Anbieter, deshalb heißen wir auch Radio 4. Neben mir hat im Studio von Radio 4 Platz genommen Karl-Heinz Hollmann. Jeder kennt ihn eigentlich, schon früher aus dem Fernsehen, dann waren sie, glaube ich, mal bei RTL. Jetzt stehen sie für Radio 85, das heißt, sie stehen nicht, sie sitzen hier bei uns im Studio und stellen ihr Programm vor, bitte.
8: Also erstmal für alle Hörer und für die Mitarbeiter und Mitarbeiterinnen, die das hier toll aus dem Boden gestampft haben, man kann uns hören. Ich komme also von Frankfurt, vom Flughafen und weit über 100 Kilometer von hier entfernt hatte ich in einem Taxi, was gar nicht das modernste Radio hatte, einen fabelhaften Empfang. Also Freunde, die Antennen sind richtig geputzt, die Frequenz ist richtig eingestellt, man kann uns auch richtig hören. Ja, Programmveranstalter sind hier für Radio 85 die Häuser Bauer, Burda und Springer. Ich bin einer von vielen hinter mir, wenn die Damen und Herren, die Fernsehen zuschauen, die Herren neben mir sehen, das müsste der Stefan sein, das müsste der Gernot sein. Die werden also jeden Tag von 17.15 Uhr bis 18.30 Uhr unser Programm machen von Radio 85. Ein Programm, wo wir ganz, ganz groß die Aktualität als Nummer 1 geschrieben haben. Wir werden hinausgehen. Das beste Beispiel, wir werden gleich einen schönen Trailer machen, das heißt auf gut Deutsch einen kleinen Werbespot für unseren Sender. Da erzählen wir, wo Sie uns, wo Sie Radio 85 morgen Nachmittag schon draußen erleben können. Verraten wir noch nicht, aber es ist hier in dieser Gegend. Wir haben zweitens ein gläsernes Studio im Rathauscenter. Überlegen Sie mal, wir sind richtig mit einem eigenen Studio jeden Tag zu besichtigen im Rathauscenter mit einem schicken Café und wie gesagt gehen auch raus, wenn es draußen interessante Dinge gibt, über die man berichten sollte. So viel, jetzt habe ich Sie, glaube ich, neugierig gemacht. Wie gesagt, ich sage noch einmal, wann hören Sie Radio 85? Jeden Tag von 17.15 Uhr bis 18.30 Uhr und was senden wir? Bitte

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0: Herrn, ich muss gratulieren. Sie haben mir eben gesagt, wann ist das entstanden? Wie schnell spricht für unseren Sender?
1: Wir sind flink, das ist vorgestern Abend entstanden.
0: Nach dem Maimarkt oder während?
1: Nee, nach dem Maimarkt. Okay. Maimarkt war zu Ende, zum Maimarkt kommen wir ja gleich nochmal kurz. Nein, es hieß einfach, das Band muss gemacht werden und wir wollen auch beweisen, dass wir nicht unheimlich lange drehen und uns wenden müssen, sondern in der Lage sind, schnell zu reagieren. Das hieß, kurze redaktionelle Besprechung, Zusammenstellung der Beiträge.
0: So muss Rundfunk gemacht werden, fabelhaft. Nicht die anderen zu viel Informationen geben. Nicht? Ja, das ist nebenbei der Gernot, das ist der Stefan. Stefan, 2 Jahre, schon Radiohase, Sie glaube ich ein halbes Jahr. Und Radio 85, das sage ich noch einmal, darauf sind wir ein bisschen stolz, dürfen wir glaube ich auch sein. Aber wir haben ein richtiges eigenes Studio im Rathauscenter in Ludwigshafen und da können Sie uns auch jederzeit besuchen. Aktuell sind wir auch, hier kommt der aktuelle Verkehrshinweis. Aus welcher Richtung sind Sie gekommen?
2: Ich komme aus Richtung Frankfurt, das ist der übliche Feierabendverkehr, aber lässt jetzt langsam nach.
0: Da hatten wir es gleich auch, aber ich habe gemerkt, gut gelaunte Autofahrerinnen und Autofahrer, na klar, bei dem Maiwetter. Und aktueller Verkehrshinweis aus Richtung Maimarkt?
1: Ja, in Mannheim sieht es natürlich etwas chaotischer aus, jetzt um diese Zeit nach 6:30, wenn der Maimarkt die Tore schließt, bricht in Mannheim alles zusammen. Also deshalb bin ich auch vor, 10 Minuten etwa erst hier angekommen. Aber das ist halt live, wo die Farbe reinspringen und sich wohlfühlen.
0: Das alles wird bei uns geschehen, natürlich auch Nachrichten. Vielleicht eine Bemerkung zu der Kernkraftkatastrophe in Russland. Ich sage immer meinen Freunden, die mich darauf ansprechen, es ist zurzeit eine Dosis 5-mal so stark als normal gemessen. Aber bitte vergessen Sie bei aller berechtigten Sorge, ab 100-fach könnte es wirklich erst ernst werden. Und zweitens zum Wetter selbst. Es sind Meldungen da, dass wir östliche Winde zu erwarten haben. Es ist zu erwarten, dass diese östlichen Winde in südliche Teile unseres Bundesgebietes hineinströmen. Aber es wird kein Regen fallen. Und ich glaube, auch das sollte einmal in diesem Zusammenhang gesagt werden, was ja ganz wichtig ist, wenn man die ganze Sache einmal nur in diesem Fall leider andiskutieren kann. Aber auch bei solchen Sachen werden wir immer aktuell dabei sein. Nachrichten werden wir haben und wenn es heiße, hoffentlich mehr positive als negative Dinge gibt, aus der Welt zu berichten, sind wir auch mit diesen Dingen sofort auf der Antenne. Musik wird natürlich bei uns gespielt, dafür sind die beiden auch Garanten. Wie sieht die Musikfarbe bei uns aus?
2: Ja, die Musikfarbe wird 80% Hits enthalten, 20% Oldies und natürlich auch deutsche Schlager, wobei wir ganz, ganz großen Wert drauf legen, dass wir gute bekannte Titel spielen, also weniger aus der hintersten Ecke hervorkramen, denn ich glaube, dass man da Gefahr läuft, teilweise am Ohr des Hörers vorbei zu
0: produzieren. Sehr gut, wir haben genau noch 23 Sekunden. Wir wollen ja auch beweisen, dass wir pünktlich sind. Radio machen heißt sehr gute Musik spielen, die Leute unterhalten, aber auch pünktlich sein. Deswegen haben wir jetzt noch genau 29 Sekunden. Also zur Musik, das habe ich gehört. Wir haben viele deutsche, auch deutsche Schlager.
2: Ja, selbstverständlich, die gehören mit dazu, auch die internationalen Hits und selbstverständlich deutsche Hits.
1: Aha. Also über Radio 85 kann man eigentlich gar nicht viel erzählen, das muss man erleben, täglich von 17.15 bis 18.30 Uhr.
0: Und nochmal nachts zauberhafte 17 Minuten.
1: Ja, und außerdem,
0: Minuten.
1: Das wollte ich in diesen letzten 10 Sekunden noch anhängen. Wir sind auch in Mannheim auf dem Maimarkt vertreten mit einem gläsernen Studio. Da haben wir auch reagiert, haben das Ohr am Geschehen in Halle D, Stand 365.
0: Eine Sekunde, Band ab, tschüss. Das war Radio 85 mit einer Tschüss-Musik.
3: Die Tschüss-Musik war Silent Circle mit Touch in the Night. Ja, da hört man noch eine halbe Sekunde von gehört. Karl-Heinz Hollmann, damals anscheinend der bekannteste, der da als Vorzeigemann live sein durfte bei der Veranstaltung. Ja.
4: Also. Ich finde, man hat einen sehr schönen Eindruck von dem Ganzen hier bekommen.
3: Ja.
4: Und auch von dem Chaos, das sich da also abspielte. Radio 85 zum Beispiel hat dieses Chaos auch nicht lang durchgehalten. Also die haben bereits nach wenigen Wochen die Segel gestrichen, weil sie also gesagt haben, okay, das lohnt sich finanziell nicht. Wie auch? Ich meine, bei etwas mehr als 1,5 Stunden Sendezeit, von denen 17 Minuten in die Nacht entfallen. Ja. Wie willst du denn da sinnvoll irgendwie wirtschaftlich arbeiten können? Vor allen Dingen, wenn du protzig mit einem gläsernen Studio auftrumpst und so. Das hatten die anderen ja auch nicht. Ich meine zum Beispiel RPR oder eben in der Anfangszeit auch Pro Radio 4 saßen in der Turmstraße 8, also in dem Haus, wo die Anstalt für Kabelkommunikation saß, die AKK, von der ja vorhin die Rede war. Also sprich der Vorgänger der späteren Landesmedienanstalt von Rheinland-Pfalz. Das hat übrigens immer mal wieder auch für Diskussionen gesorgt, dass also RPR, der große landesweite Privatsender, im Haus der Behörde sitzt, die ihn beaufsichtigen soll. Sie haben es dann entschärft, sie sind ein Haus weitergezogen. Ja, so viel dazu.
3: Ja.
4: Aber das nur am Rande. Was ich ganz bemerkenswert finde, und deswegen habe ich gesagt, das muss ich gerade mal einspielen. Radio 85, wie gesagt, gab es nur ganz, ganz kurz Zeit. Und später war es dann so, dass RPR die Sendezeit von Radio 85 und später auch von anderen Anbietern übernommen hat. Unter seinen Moderatoren, aber unter den Labels der alten Sender. Und das führte zum Beispiel dazu, wir hatten ja gerade gehört, dass samstags um 18.30 Uhr der Schlusspfiff bei RPR gelaufen sei. Als dann Radio 85 nicht mehr existent war, hat man die Sendung Schlusspfiff weiter im Programm gehabt, aber man hat sie in die Radio 85 Sendezeit verlegt.
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4: Finde ich also auch ganz lustig in dem Kontext, ja. Aber bot sich natürlich an. Ich meine, die Bundesliga war 17.15 Uhr vorbei. Was soll man da bis 18.30 Uhr warten, wenn man de facto die Sendezeit ja hat?
3: Richtig. Das war sowieso so. Sehr kurios. Ich habe ja vorhin Sachen gehört.
4: Ja.
3: Ich muss jetzt mal sagen, ich bin im Herbst 86 zum ersten Mal hier über Antenne auf RPR aufmerksam geworden. Und huch, da ist ja
4: die
3: noch...
4: Haben ja anfangs auch nur, Moment, die haben ja anfangs auch nur in Ludwigshafen und Umgebung gesendet. Also genau. Das heißt, es hat jetzt nichts damit zu tun, dass du einfach zu langsam gewesen wärst, sondern nee. Es gab schlicht und ergreifend am Anfang noch gar keinen Sender im Westerwald.
3: Ja, und das war dann wirklich, ich dachte, was ist denn da los? Da ist ja Musik, wer sendet da denn? Was habe ich denn da verpasst? Und dann habe ich diese ganze merkwürdige Radioorganisation, um das mal so auszudrücken, gehört mit ihren komischen Zeiten und mit ihren Sendungen. Fand das natürlich spannend als Neuland und die Musik war auch okay. Aber diese ganzen Sendezeiten und auch wie das teilweise moderiert worden ist. Und wir haben ja auch gehört, was für professionelle, super professionelle Jingles da manchmal waren.
4: Ja, die Jingles war so ein Thema für sich bei dem Konsortium. Ah. Aber da haben sich alle vier nichts genommen.
3: Ja, und da habe ich gedacht, okay, das muss man mal beobachten. Es wurde ja dann im Laufe der Zeit besser, aber was ich sagen wollte, da gab es am Anfang, wurden hier Sendemodelle genannt, die gab es da schon gar nicht mehr, als ich das gehört habe, also so von wegen RPR, die Jugendstunde jeden Abend, ne? Von wegen hier montags dies und dienstags das gab es da alles so schon gar nicht mehr, das wurde schon gar nicht mehr gesendet, das heißt, da hat sich
4: innerhalb von wenigen Monaten... Und anderes hieß einfach anders.
3: Ja, nee, es gab die Genresendung gar nicht mehr.
4: Nein, ich meine, anderes hieß einfach anders. Zum Beispiel die Profile, die gab es dann ja später. Das war das, was vorher noch als Tischreden angekündigt worden ist. Es muss also auch recht schnell dann abgeändert worden sein. Wie hast du denn insgesamt das so erlebt, auch so die verschiedenen Anbieter untereinander? Kannst du bestätigen, was wir gerade so diesen Eindruck hatten, dass da sehr viel quergeschossen wurde immer?
3: Ja, also die Linksrainer waren tatsächlich weit vorne, was Kritik und durchaus auch negative Äußerungen zu allem Möglichen anging. Durchaus auch gerne mal innerhalb des Radiokonsortiums, das stimmt schon. Es wurde ja da schon sehr deutlich. Ging auch manchmal so weiter. Und ja, Radio 85 war wie gesagt dann schon nicht mehr Radio 85. Das haben dann hieß dann schon Highspeed und unter der Woche jedenfalls und wurde von RPR gesendet. Ging dann in die Powerstation
4: über. Mit Leuten wie Uli Thiemann zum Beispiel und so.
3: Genau, Uli Thiemann, Bodo Henkel. Anfangs noch Thomas Weigt, Rainer Schauberger war noch mit dabei. Die sendeten allerdings meistens vormittags dann auch den Super Radiomarkt. Ja, und das war schon, es war merkwürdig. Also es gab Sendungen und auch Sprecherinnen und Sprecher und Moderatorinnen und Moderatoren, die, ja, wo ich mich schon gefragt habe, wo bitte haben sie die denn hergeholt und wer hat denen denn gesagt, dass sie Radio machen sollen, können, dürfen?
4: Ja. Andererseits, es gab einen, der tatsächlich damals in der Anfangszeit anfing im Regionalstudio in Koblenz und bei dem man sich das auch hätte fragen können, allein schon mit seinem markanten Westerwälder R. Und der ist also bis heute da, der Rainer Meutsch mit seiner Reisesendung am Sonntag.
3: Der sendet immer noch und auch immer noch aktuell, hat sich auch gerade letztens noch zu 40 Jahre RPR geäußert, weil er durfte ja tatsächlich von Anfang an dabei sein. Ja, und er und eigentlich auch Bob Moravka sind die einzigen beiden, die, glaube ich, soweit ich das weiß, noch von früher übrig sind, zumindest als Moderatoren im regulären Programm. Es gibt noch Ralf Schwoll aus Koblenz, der auch schon ganz schön lange dabei ist. Und vielleicht noch ein paar Leute im Hintergrund, von denen man es nicht weiß. Ja. Aber tatsächlich ist Rainer Meutsch mit seiner Reisesendung, die lief früher immer sonntags morgens von 8 bis, nee Quatsch, von 10 bis 11, glaube ich. Und mittlerweile haben sie auf 2 Stunden ins Abendprogramm gelegt. Ich bin mir nicht so richtig sicher, ob das so die richtig gute Zeit für so eine Sendung ist, aber
4: Ja. Aber es ist gut, dass es sie halt überhaupt noch geben darf.
3: Ja, genau.
4: Wenigstens das.
3: Richtig.
4: Ja. Das ist schon gut. Ja, spannend auf jeden Fall. Interessant fand ich auch dieses ganze regionale Splitting. Ich meine, das kam ja noch dazu, dass du ja, also nicht nur vier unterschiedliche Anbieter hattest auf dieser Frequenz, sondern jeder dieser vier unterschiedlichen Anbieter hatte dann auch noch fünf verschiedene Regionalprogramme. Das bedeutet also, je nachdem, wo du in Rheinland-Pfalz gesessen hast oder in den angrenzenden Gebieten, hattest du also entsprechend nicht vier Programme an sich auf der Frequenz, sondern de facto eigentlich acht. Und das hat es natürlich nochmal verwirrender gemacht, weil dann natürlich auch unterschiedliche Sachen auf den unterschiedlichen Kanälen gelaufen sind. Das fand ich ganz interessant auch, wie das dann teilweise angeteasert worden ist. Da wären wir wieder bei den seltsamen Jingles. Über diesen hier von Radio RPR haben sich Markus und ich sehr, sehr gut amüsiert, neulich schon mal.
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0: Ich weiß nicht. Es klingt mir irgendwie so, als würde diese Dame einem was anderes als Regionalnachrichten anbieten wollen. Aber gut.
1: Ja, ich weiß auch nicht, was das sein sollte, ob man da besonders witzig sein wollte und mach das nicht so so ernst wie die Öffentlichen, mach da was Lustiges irgendwie so.
0: Ja.
1: Keine Ahnung. Ich fand es jedenfalls sehr eigenartig.
0: Alles, was du willst, vaginal, oral, regional.
1: Ja,
0: so ungefähr. Sehr hübsch.
1: Ja.
0: Toll, auf diesem Kanal. Ja, das, das ist schon wirklich alles sehr interessant. Spannend ist auf jeden Fall Pro Radio 4 mit seinen Regionalsendungen gewesen, weil die wiederum diese regionale Sendezeit vergeben haben an Drittanbieter. Zum Beispiel eben Zeitungsverlage. Und das konnte sich dann zum Beispiel so anhören, wie wir im nächsten Take hören, den ich bitte von Markus einzuspielen.
1: Ja, da gucken wir doch mal.
2: Wir sind immer noch im Landesprogramm von Pro Radio 4 und es ist in den nächsten Sekunden wird es dann 15 Uhr. Wir hören dann die Nachrichten und danach geht es mit den Regionalstudios in Mainz, Trier und Koblenz und natürlich auch hier in Ludwigshafen dann weiter. Jetzt gucken wir nochmal auf die Uhr und in genau 5 Sekunden wird es 15 Uhr.
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0: TR1, die Wochenspiegelwelle mit der Hörerhitparade am Samstag. Ein herzliches Willkommen zu Hause am Radio und auch hier im Studio. Ich möchte mal zunächst mal vorstellen, wer heute alles im Studio ist. Mr. Magic Fingers Andreas Frosch an der Technik. Ein alter Freund von mir, DJ Teddy, der mir heute ein wenig unter die Arme greift. Und dann haben wir einige liebe Freunde im Studio. Und da gucke ich mal gerade, welchen Knopf wir haben. Seid ihr auch alle da? Ja, wunderbar. Dann können wir auch anfangen mit Platz Nummer 10. Hier ist Spandau Ballet, Through the Barricades.
1: Ja, genau. Das war also das Regionalprogramm in Trier. Ich bin mir jetzt gerade unsicher, weil ich habe zum Beispiel auch einen Mitschnitt des Regionalprogramms aus Ludwigshafen und da heißt es also von 3:30 bis 4:00 und das deckt sich ja auch damit, dass wir ja eigentlich von 15 Uhr bis 15:30 Uhr, wie vorhin ja ganz stolz angepriesen, den Propeller laufen hatten. Ich weiß jetzt nicht, ob dann also Trier sich den Propeller entledigt hat und eine Stunde gesendet hat oder wie man sich das denken muss.
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5: Das ist eine sehr interessante Frage, aber auch da kann ich dir sagen, schon wenige Monate später war das nicht mehr so. Er hat pro Radio 4 die Regionalsendung von 15 bis 16 Uhr, ich weiß gar nicht, ich glaube Propeller hieß das, glaube ich, tatsächlich noch, aber da lief das am Stück und auch... Aha. Zumindest von Montag bis Freitag, ich glaube sogar Samstag, moderiert von so Menschen wie Norbert John. Und da gab es dann so, ich glaube, da hat man alles Mögliche integriert. Da gab es Hitparaden drin, Hörerhits und Höreraktionen irgendwie so. Also, aber das, was da eben beschrieben wurde, als wir das gehört haben bei der Vorstellung, habe ich so nicht mehr gehört.
1: Ja. Interessant. Also, das ist in der Tat spannend. Und zeigt einfach auch, wie viel ausprobiert wurde und wie viel dann doch fallen gelassen werden musste. Ich meine, wenn man das auch mal realistisch überlegt, wenn man so wenig Zeit hat, ist vieles von dem, was man da machen wollte, halt schon ein bisschen arg überambitioniert, sagen wir mal. Also ja. Klar, natürlich vor allen Dingen, was so der linksrheinische Rundfunk da machen wollte. Es war für mich irgendwie so eine Mischung aus öffentlich-rechtlichem Jugendmagazin und Bürgerfunk.
5: Ja.
1: So irgendwo dazwischen konnte man den ansiedeln. Manches war schon echt so ein bisschen realsatirisch, aber von allen Programmen, muss man sagen, wenn man das jetzt eben so gehört hat. Ich finde vor allen Dingen auch diese Nachtsendezeiten ultra lustig bis heute. Irgendwie 0:53 bis 1:13 Uhr. Wer denkt sich denn sowas aus?
5: Und dann die legendären Minuten von 1:13 bis 1:30 Uhr, die Traummelodie von Radio 85. Mhm. Das ist eine Sendung,
1: das hat's noch mal richtig
5: die hat man
1: gebracht.
5: Auf keinen Fall verpassen dürfen.
1: Genau, richtig. Da haben sich die Leute in Rheinland-Pfalz und angrenzenden Gebieten extra den Wecker für gestellt, immer ganz sicher.
5: Ja, da lief dann Schmusemusik, da wusstest du genau. Also hier, eheliche Pflichten, 1:13 bis 1:30 Uhr.
1: So. Sehr schön.
5: Gefördert von Radio 85.
1: Toll, ja. Super.
5: Ja, aber das ist schon spannend gewesen. Das hat's auch, habe ich vorher und nachher auch nie wieder so gehört, dass jemand mit solchen Sendezeiten arbeitet. Heute wäre sowas sowieso undenkbar, aber auch damals war das schon was ganz, ganz Besonderes. Ja. Also allein dadurch haben sie schon sozusagen Punkte sammeln können, weil man gedacht hat, was ist das denn? Da muss man mal reinhören, was läuft denn zu solchen Zeiten dann?
1: Ja, wobei es aber oft so war, und das war tatsächlich ein großes Problem, an dem die anderen drei Anbieter, also vor allen Dingen die anderen beiden, die noch übrig waren de facto, also Pro Radio 4 und der Linksrheinische Rundfunk, woran die massiv gekrankt haben, dass also gerade RPR als derjenige, der die meiste Sendezeit hatte, circa 72%, die Marke Radio 4 ganz, ganz wenig verwendet hat oder eigentlich gar nicht verwendet hat. Also das heißt zum Beispiel, die hatten aber lustigerweise sogar diesen Namen selbst vorgeschlagen für diese Senderkette. Und das heißt aber, sie haben ganz, ganz stark versucht, das alles als RPR zu labeln, was nur dazu geführt hat, dass die anderen Anbieter gar nicht so präsent waren, dass also zum Beispiel auch Werbekunden oft gar nicht auf dem Schirm hatten, dass sie ja, wenn sie den gesamten Tag abdecken wollen und wenn sie zum Beispiel auch am Nachmittag zu hören sein wollen, die Werbung eben nicht nur bei RPR, sondern auch bei Pro Radio 4 und bei Radio 85 und beim Linksrheinischen Rundfunk buchen müssen. Und zum Beispiel auch in der Hörerwahrnehmung, der Geschäftsführer von RPR hat irgendwann mal die Geschichte erzählt, er war mal beim Friseur. Und dann hatte der irgendwie halt erzählt, weil er wusste, dass er da tätig ist. Ja, also an sich hört er den so gern, den RPR, aber neulich hätte er eine so schlimm ideologisch gefärbte Sendung gehört, dass er gedacht hätte, er hätte irgendwie das Radio verstellt und dann wollte er zurückstellen und hat festgestellt, dass das ja auf demselben Kanal läuft und wie das denn eigentlich sein könnte, dass da sowas da läuft und so. Also das heißt, in der Außenwahrnehmung hatte dieses Konsortium eigentlich für jeden dieser Anbieter nur Nachteile.
5: Ja.
1: Und ich glaube, man kann auch sagen, wenn man sich so diese Sendezeitverteilung anguckt, gerade so diese Spirenzchen in der Nacht, die einzigen, die ja halbwegs gerade Sendezeiten zum Anfang und Aufhören dann hatten, also 0.15 Uhr Ende, 1.30 Uhr wieder Anfang, war ja RPR. Also ich glaube, man hat schon sehr versucht, gerade RPR da sehr, sehr stark zu begünstigen. Und ich glaube, es war zumindest nicht unwillkommen, dass es am Ende so kam, wie es kam, dass also RPR vor allen Dingen geblieben ist. Damit beschäftigen wir uns gleich noch ein bisschen genauer mit dem Ende der anderen Programme. Nee, wobei, ich glaube, da kommen wir zeitlich auch gar nicht mehr heute zu. Aber was ich gerne noch spielen wollte, ich wollte gerne nochmal auf Regionalsendungen eingehen, denn da war es gerade im Norden des Bundeslandes ganz interessant oder generell war es ganz interessant. Rheinland-Pfalz hatte ja die Situation, dass es an alle möglichen Bundesländer gegrenzt hat, aber an viele davon, die viel, viel später selbst erst Privatfunk bekamen. In Hessen zum Beispiel ging das ja erst 1989 los und deswegen waren im Bereich Pro Radio 4 tatsächlich ganz, ganz viele Gesellschafter auch, die so aus dem Gebiet um Frankfurt und Wiesbaden und so gekommen sind und dort Programme beisteuern wollten und eben Privatfunk haben wollten und so diesen Umweg gegangen sind. Und gleichzeitig war es aber auch so, dass man sehr, sehr schnell das Potenzial erkannt hat, noch NRW, den Süden von NRW mitzunehmen. Anfangs gab es das bei Pro Radio 4 zum Beispiel in den Jingles einfach, dass explizit eben auch das Rheinland erwähnt wurde. Das konnte dann zum Beispiel folgendermaßen klingen, wie ich jetzt einspielen werde.
6: Hier ist Pro Radio 4, Senderkette Nord, Radio für die Region. Koblenz, Idar-Oberstein, Bad Neuenahr, Ahrweiler, Bad Marienberg, Bonn, Köln.
1: Genau.
5: Ja, die kenne ich.
1: Es konnte, genau, dachte ich mir jetzt, das ist ja auch ein sehr bekannter Jingle, oftmals ja hinten noch ergänzt mit Music Radio, ne? Und ja, das ist in dem Fall hier halt nicht dran, hätte ja auch nicht gepasst, wenn es eben um Wortprogramm, Regionalprogramm geht, aber ja, in jedem Fall das. Und irgendwann hat man dann aber gesagt, okay, wir machen jetzt für die Frequenz in Ahrweiler, die also so weit nach NRW reinstrahlt, eigene Programme. Der nachfolgende Mitschnitt ist leider in sehr schlechter Qualität, weil er, soweit ich informiert bin, in Heilbronn aufgenommen worden ist, also in der Nähe von Stuttgart. Dass das Signal da überhaupt ankam, ist beachtlich. Aber derjenige hatte auch eine sehr, sehr große Antenne auf dem Dach, deswegen konnte er sowas machen. Und die Aufnahme stammt vom 1.6.87 und der Linksrheinische Rundfunk nimmt dort sein eigenes Regionalstudio Ahrweiler in Betrieb.
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8: Halt, nicht am Radio drehen.
9: Recht hatte der Ralf. Finger weg vom Radio, lassen Sie Ihre Kiste dudeln. Und Sie werden Ohrenzeuge einer Premiere. Das Studio Nord des Linksrheinischen Rundfunk geht heute zum ersten Mal auf Sendung.
8: Ja, denn auf der Frequenz 103,5 sendet in Zukunft nicht mehr das Studio Mittelrhein. Seit heute haben wir uns getrennt.
9: Und davon, was Sie bei uns hören werden und wer das Programm gestalten wird, später mehr. Erstmal Musik, Blue Sounds Be The Way It Is. So, wir machen jetzt ein kleines Interview. Wer die Fragen stellt, interessiert nicht, aber wer wird gefragt? Gefragt wird Ralf Brinkmann, designierter Redaktionsleiter von Studio Nord. Guten Tag. Also Ralf, wo kann man denn Studio Nord hören?
8: Ja, am besten im Radio.
9: Ja, und wo muss man denn das Radio hinstellen, um Studio Nord zu empfangen?
8: Ja, die Qualität ist am besten im Köln-Bonner Raum. Allerdings kann man uns auch, wenn man ein Monoradio hat oder wenn man nicht so viel Wert auf Qualität legt, noch in Mainz hören und außerdem in Belgien und Holland.
9: Welche Themen sind denn geplant? Sollen irgendwelche Schwerpunkte gesetzt werden?
8: Ja, wir werden uns schwerpunktmäßig mit Themen aus dem Ballungszentrum von Köln-Düsseldorf befassen. Inhalte sollen aktuelle politische und gesellschaftliche Vorgänge sein, aber wir planen auch zum Beispiel Initiativen vorzustellen.
9: Ohne Radio keine Hörer, kein Radio ohne Hörer. Wie ist das mit den Hörern? Sollen die in das Programm mit einbezogen werden? Und wenn ja, wie?
8: Ja, natürlich sollen sie einbezogen werden. Hörer können uns jederzeit anrufen, wenn sie irgendein Problem haben. Soweit wir dazu in der Lage sind, werden wir uns diesen Angelegenheiten annehmen und darüber berichten. Telefonnummer des Studios gibt's am Schluss.
9: War's das oder haben wir noch was vergessen?
8: Tja, ab morgen werden wir täglich Veranstaltungshinweise durchsagen und außerdem, nicht zu vergessen, Musik. Jeden Tag.
9: Wie schaut's aus, Ralf? Haben wir schon einen Beitrag für heute?
8: Ja, haben wir, aber der kommt später.
9: Ja gut, Musik. So, und wir stellen uns jetzt mal selber vor. Anfangen tut der Ralf.
8: Ja, mein Name ist Ralf Brinkmann, 1,85 groß, blond, blauäugig, 26 Jahre alt, aber das wird Sie alle nicht interessieren. Ich bin beim LR seit Mai 86, also fast von Anfang an. Habe danach ab Juli 86 das Studio Mittelrhein hier in Koblenz aufgebaut und werde jetzt ab heute der Redaktionsleiter von Ahrweiler sein.
9: Ja, und mein Name ist Andreas Walter Erich Hartmann. Ich bin 1,84 Meter groß, also 1 Zentimeter kleiner als der Ralf, habe grüne Augen, einen blassen Teint, große Ohren, eine kleine Nase, platte Füße und krumme Beine. Also kurz gesagt, ich bin der Hübschere von uns beiden.
5: Tja, das waren doch mal Erkenntnisse, meine Damen und Herren. Die haben wir unbedingt noch gebraucht.
1: Wir können jetzt eine Erkenntnis bekannt geben, betreffend die nächste Sendung. Es wird auf jeden Fall weiter um RPR gehen, denn wir haben hier noch Aufnahmen, die wir nicht spielen konnten. Ich habe auf jeden Fall noch was Kleines mitgebracht. Jetzt wird die Zeit langsam knapp. Und zwar hatten wir letztes Mal ja das Thema mit Märchenparodien ein wenig. Und ich habe noch mal ein bisschen rumgekramt, auch weil zum Beispiel Heike Bielefeld sich bei uns gemeldet und auch noch mal was zu Märchenparodien erzählt hat und gesagt hat, ja, da gibt's ja auch ganz lustige Sachen, auch heute noch beim Radio, bei Radio PSR zum Beispiel, die Sinnlos-Märchen und so. Und ich habe mir gedacht, okay, ich bringe jetzt auch was mit. Ein Märchen, das eigens für eine Radiosendung geschrieben wurde. Und zwar muss man dazu wissen, es gab beim Norddeutschen Rundfunk, beim WDR und beim RBB, früher noch SFB, eine Kinderradiosendung, die hieß Der Ohrenbär. Untertitel Radiogeschichten für kleine Leute, die lief also zu jeweils verschiedenen Zeiten bei den verschiedenen Sendern, also irgendwo zwischen 18.30 Uhr und 20 Uhr immer. Und dort wurden also Geschichten für Kinder vorgelesen von berühmten Sprechern, meistens so Fortsetzungsgeschichten, die also über eine Woche sich erstreckten mit 7 Kapiteln. Manchmal gab es aber auch Einzelgeschichten. Und so war es zum Beispiel, als der Norddeutsche Rundfunk den Ohrenbär 2020 abgeschoben hat von einer UKW-Frequenzkette allein in den digitalen Bereich. Jetzt kann man sich denken, wie viele Kinder haben ein DAB Plus Radio? Und entsprechend hat man dann eine Sendung gemacht, die gab es nur im NDR zu hören und als Podcast. Und wir spielen sie heute ein. Eine sehr, sehr schön bissige Märchenparodie von Jürgen Thormann vorgelesen.
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11: Die Vertreibung aus dem Abendzauberwald von Heidi Knitsch und Stefan Richwin.

0: Der Abendzauberwald war ein Wald, wie es ihn nirgendwo sonst gab. Denn in ihm stand ein uralter, knorriger Baum. Wer hoch hinaufschaute, konnte ziemlich weit oben, wo sich die großen Äste gabelten, ein unscheinbares Kästchen entdecken. Kaum größer als ein Vogelhaus. Doch seine kleine, runde Öffnung diente nicht als Ein- und Ausgang für die Vögel, nein, aus dieser Öffnung kamen immer am Abend, zu einer ganz bestimmten Zeit, schöne Stimmen, die Geschichten erzählten. Keiner wusste, wer das Kästchen dort oben angebracht hatte. Es muss vor langer Zeit gewesen sein. Selbst die alte Eule hatte sich schon an dem magischen Kästchen erfreut, als sie noch ein Eulenküken war. Die kleinen Tiere des Waldes liebten das Kästchen. Und weil es immer spät am Tag zum Leben erwachte, wenn weißer Nebel sich über die Wiesen zu legen begann, nannten die Tiere diesen Ort den Abendzauberwald. Die kleinen Tiere konnten sich nicht satt hören an den Geschichten, die bunt wie das Leben waren, aufregend und wild oder ganz zärtlich und leise, mal verrückt und zum Kaputtlachen, mal versponnen und träumerisch. »Wir möchten mehr davon«, sagte die Haselmaus. »Es ist gut so, wie es ist«, sagte die Eule. Sie wusste, es könnte Probleme geben, wenn das Kästchen zu sehr auffiele. »Es wäre das Beste, wenn die großen Tiere des Abendzauberwalds von der Sache nicht allzu viel mitbekämen.« Und so war es auch lange Zeit. Die großen Tiere hatten keinen Sinn für Geschichten und Träumereien. Sie hatten Wichtigeres zu tun, als einfach nur da zu sitzen und zuzuhören. So musste der Platzhirsch ständig ein wachsames Auge auf seinen Platz haben, damit er nicht von einem anderen großen Tier besetzt wurde. Und die Füchsin musste ständig ihren Bau bewachen, damit sich dort kein anderes Tier breitmachen könnte. Die kleinen Tiere des Abendzauberwaldes hatten solche Sorgen nicht. Und so versammelten sie sich weiter jeden Tag unter dem knorrigen alten Baum, und immer war es schön. So hätte es Abend für Abend weitergehen können, doch eines Tages im Herbst erschien der Platzhirsch in Begleitung der Füchsin und ordnete an, dass der Kasten unverzüglich zu entfernen wäre. »Und keine Widerrede«, sagte der Platzhirsch, »denn unser Wald soll schöner werden und das stört dieses alberne Ding«, fügte die Füchsin hinzu. Da ging ein Wispern, Tuscheln und Fiepen durch die Versammlung der kleinen Tiere. »Aber der Abendzauberwald ist doch ein schöner Wald«, sagte das Eichhörnchen, »und groß genug ist er auch. Das stört so ein kleines Kästchen doch nicht.« »Ja«, tönte es von allen Seiten, »der Abendzauberwald könnte nicht schöner sein, und sogar für 5 magische Kästchen wäre genug Platz da.« »Papalapap«, sagte der Platzhirsch, »in diesem Wald bestimme die großen Tiere, vornehmlich solche mit einem großen Geweih, und das große Tiere, vornehmlich solche mit einem großen Geweih, für Ordnung sorgen müssen, ist doch wohl logisch.« Da hätte man aber mal die Versammlung der kleinen Tiere erleben sollen. So viel Empörung hatte es nie zuvor im Abendzauberwald gegeben. »Und was macht ihr mit diesem Wald?« wollte ein besonders kleines Tier wissen. »Ihr habt doch schon so viel eigenen Wald.« »Nun«, erwiderte der Platzhirsch mit der ihm eigenen Würde, »an die Stelle des morschen Kastens da oben kommt ein nützlicher Kasten, ein moderner Kasten, einer, der von den großen Tieren erzählt.« »Und das nicht nur für ein paar Minuten am Abend, was ja geradezu lächerlich ist«, ergänzte die Füchsin, »sondern Tag für Tag und Nacht für Nacht.« »Ist nunmehr klar geworden«, erkundigte sich der Hirsch, der langsam ungeduldig wurde, »dass die Sache entschieden ist. Aber«, rief nun die Füchsin in den aufkommenden Tumult hinein, »es ist ja nicht so, dass euer Kästchen ganz verschwinden soll, ganz und gar nicht. Unser Wald soll schöner werden. Deshalb zieht euer Kasten um. Aus dem Abendzauberwald in den »Hier stört ihr nicht Wald«. Da schwiegen alle kleinen Tiere und schmiegten sich aneinander, denn ihnen war plötzlich sehr kalt. »Also bitte«, unterbrach die Füchsin die Stille, »nun seht es doch ein, das ist für alle besser, für uns, für den Wald und auch sonst.« »Aber warum soll das für uns besser sein?« fragte ein kleines Tier, das so klein war, dass man es nur hören, aber nicht sehen konnte. »Im Hier stört ihr nicht Wald, ist es einsam, und um den Wald ist eine dichte Hecke. Unheimlich ist es da«, sagte die Grille, und ein junger Biber rief, »total abgelegen!« »Torheit«, unterbrach der Platzhirsch, »ich bin umgeben von einem Gestrüpp aus Torheit. Der Hier stört ihr nicht Wald, ist ein viel weinerer Ort als der Abendzauberwald. Da ist mehr Platz, der liegt schön abseits, und da passt ihr nun mal besser hin.« »Ja, da stört euch keiner, und ihr stört keinen mehr. So was nennt man Win-Win«, fügte die Füchsin mit einem Lächeln hinzu und zeigte ihre wirklich sehr schönen Zähne. So ging das hin und her. Doch weil die großen Tiere und die kleinen nun mal die kleinen Tiere sind, wurde das magische Kästchen aus dem Abendzauberwald entfernt und in den Hier-stört-ihr-nicht-Wald gebracht. Dort erklangen weiter die Geschichten, und sie waren, wie sie immer waren. Doch längst nicht alle Tiere mochten den Weg durch die dornige Hecke nehmen. Manche fanden ihn gar nicht, und die ihn fanden, spürten, so wie früher würde es nicht wieder sein. Die Eule aber sagte, »Was hilft denn Gejammer? Es ist, wie es ist, und es ist besser als nichts.« Diese Worte trösteten die Tiere, die ein wenig verloren um das Kästchen herumhockten. Sie kuschelten sich eng aneinander, und die Haselmaus sagte, »Machen wir also das Beste daraus.« Ihr hörtet »Die Vertreibung aus dem Abendzauberwald« von Heidi Knetsch und Stefan Richwin, gelesen von Jürgen Thormann.
1: Ohrenbär, der geht jetzt schlafen, aber morgen ist er wieder da mit neuen Radiogeschichten für kleine Leute. 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
2: So, liebe Kinderinnen und Kinder, wir danken dem Onkel Jürgen für die Gute-Nacht-Geschichte und danken euch, dass ihr uns wieder so schön zugehört habt in den letzten 2 Stunden. Und jetzt?
3: Oh ja.
2: Hört ihr einfach weiter das Programm und geht dabei schön schlafen. Für heute verabschieden sich der Till
3: und der Markus.
2: Gute Nacht.
3: Tschüss.
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6: Der euch einen wunderschönen guten Tag wünscht. Und ich grüße auch alle, die zum ersten Mal dabei sind. Zu denen sage ich Hello Stranger. Mit den Supremes und den Four Tops.

Zwei Supergruppen der Soul Music zusammen. Die Supremes and the Four Tops. Hello Stranger aus dem Jahr 1971. Und ich sage nicht nur Hello Stranger, ich begrüße alle ganz, ganz herzlich, die jetzt eingeschaltet haben, zur Jake FM Kurzwillen Show, die es heute zum 96. Mal gibt. Und das auch direkt im Doppelpack auf zwei Frequenzen während der Erstausgabe.

Idee. Die klassische Briefpost, die ist natürlich auch möglich. Schreibt mir. Ich heiße Michael Fischer. Wohne im Postfach 300210. Postfach 300 210. In 47863 will ich. 47863 will ich. All das gibt's nochmal nachzulesen auf der Homepage www.jake-fm.de. Da gibt's auch nicht nur diese Sendung im Livestream. Da gibt's 24 Stunden täglich fabelhafte Musik. Wie das FM im Namen sagt. So, genug der Eigenwerbung. Konzentrieren wir uns auf die fabelhafte Musik, die es jetzt und hier zu hören gibt. Musik von gestern, von vorgestern bis brandaktuell gibt's heute. Wir machen einen souligen Einstieg. Wir bleiben noch ein bisschen bei Soul Music. 1974. Und ich hoffe, euer Zuhause ist ein glückliches Zuhause. Makes your home a happy home. Gladys Knight and the Pips.

Und bevor wir gleich hier zur Rockmusik übergehen, noch was Funkiges. Ah, es war schon Disco-Sound, ja. Von der BB&Q Band 1981. Und BB&Q, das stand für die New Yorker Stadtteile Brooklyn, Bronx and Queens. Und der Titel, der hieß On the Beat.

Ein abrupter Schluss dieses Titels aus dem Jahr 1981. Und wir kommen in die Gegenwart. Hier kommt aktuelle Musik, die sich gar nicht so neu anhört. Und für manchen, der den Titel hört, der wird sagen, wer ist das? Who's That? Heißt auch der Titel. Und der Interpret, Brother Wallace.

Mutters Beste, Mother's Finest, und ich glaube 1969, da war Rockmusik nicht das, was die Mütter so toll fanden. Die Kinder dafür umso mehr. Deep Purple war noch ganz frisch im Geschäft. Zum Beispiel mit dem Titel Why Didn't Rosemary?

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1: Und das kann ich jedem Rockmusikliebhaber nur empfehlen. Das neue Album des Briten Danny Bryant. Nothing Left Behind. Denn er ist nicht wie die anderen. Und Shake FM ist auch nicht wie die anderen. Not like the others. Danny Bryant.

Danny Bryant, man kann ihn sicherlich zur ersten Garde der weltweit besten Gitarristen zählen. Und dazu zählt auf jeden Fall auch Zakk Wylde. Er war Gefährte von Ozzy Osbourne und in seinem Projekt Black Label Society. Da lässt er den Sound von Black Sabbath und Ozzy ein bisschen weiterleben. Back to me, Black Label Society.

Back to Me ist so ziemlich das ruhigste Stück auf dem aktuellen Album Engines of Demolition von Black Label Society. Ein Projekt von Zach Wild und auf dem Album, da ehrt er nochmal seinen alten Gefährten Ozzy Osbourne. Zach Wild mit Pride and Glory, da wurde er schon bekannt. Und da hat er so ein bisschen den Southern Rock nochmal aufleben lassen. Was heißt aufleben lassen? Southern Rock war nie tot. Und das erlebt, das beweist unter anderem River Joan and the Wack. Zum Beispiel mit dem Titel Keep Myself Clean.

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1: 14. April 1974. Erscheinungsdatum der zweiten Langspielplatte von Lynyrd Skynyrd. Und damit gelang der Band mit dem unaussprechlichen Namen endlich der große Durchbruch. Schuld daran dürfte auch der erste Titel auf dieser LP sein. Sweet Home Alabama. Bis heute die Hymne des Southern Rock. Könnte ich jetzt und hier spielen? Aber den Titel hört man ja immer und überall. Und Jake FM spielt das, was die anderen nicht spielen. Drum gibt's hier Lynyrd Skynyrd aus dem Album Second Helping. Track Nummer 2. I Need You.

Lynyrd Skynyrd. Von ihrer zweiten LP, Second Helping, I Meet You. 8 Stücke waren insgesamt auf diesem Album und der letzte war eine Coverversion. Von diesem Stück hier. Hier das Original von J.J. Cale. Und der ging selten so ab, der Mann. Wie auf Call Me the Breeze.

J.J. Cale van Call Me The Breeze. Und hier gibt's noch eine Brise. Eine Brise einer feinsten Rockhymne, möchte ich schon fast sagen. Von der Formation Beyond the Black. Der Titel Breeze.

Und zum Ende der ersten Stunde, da legen wir noch ein bisschen auf. Mit Joanne Shaw Taylor. Hell of a good time. Dann gibt's noch einen Veranstaltungshinweis für die Kurzwellenfreunde. Und dann machen wir weiter mit der zweiten Stunde.

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1: Ja, immer noch Zeit für fabelhafte Musik. Eine Stunde haben wir noch in dieser Ausgabe der Shake FM Kurzwellenshow. Die Nummer 4 in 2026. Die Nummer 96 insgesamt. Sei kurz angemerkt, wer zum ersten Mal zuhört und mir mal schreiben möchte, egal ob ein Empfangsbericht, eine Kritik, eine Anregung oder ein Musikwunsch, alles gerne gesehen. Die E-Mail-Adresse, die lautet qfl@jake-fm.de. qfl@jake-fm.de. Oder per klassischer Briefpost. Michael Fischer, Postfach 300210 in 47863 Willig. Postfach 300210 in 47863 Willig. Ich versuche mal schnellstmöglich zu antworten. Kann manchmal ein bisschen dauern, weil ich außer Radio machen noch einige andere Sachen zu tun habe. Für Empfangsberichte gibt es auf jeden Fall eine QFL mit einem monatlich wechselnden Motiv. Und zu hören gibt es Shake FM immer am 4. Sonntag des Monats. Bis voraussichtlich September auf zwei Frequenzen, 6070 und 9670 kHz. Um 12 Uhr UTC. Und eine Wiederholung gibt es am darauffolgenden Samstag noch. Um 8 Uhr UTC. Nur auf 6070 kHz. Fabelhafte Musik gibt's hier, dafür steht das FM. Und ganz selten, eigentlich viel zu selten, gibt's hier auch mal fabelhafte deutschsprachige Musik. Da habe ich jetzt mal wieder was rausgesucht. Ein älteres Stück von der Klaus Lageband. Und bleibt die Stunde noch dran. Steig nicht aus.

Ja, Musik muss nicht schlecht sein, nur weil sie deutsch gesungen ist. Klaus Lage war das. Steige nicht aus, denn wir fahren weiter nach Malibu. Mit Courtney Love und ihrer Formation Hole. Und dem Titel aus dem Jahr 1998. Malibu.

Sicherlich erinnern sich viele noch an die New Wave Band Cock Robin, die Mitte der 80er Jahre so einige Hits hatte wie When Your Heart Is Weak oder The Promise

The You Mate. War keine schlechte Musik. Wir konnten es auch ein bisschen rockiger. Das war ein reiner LP-Track hier. Born with the Teeth. Cock Rabbit.

Dat was Cock Robin. Hier kommt noch ein Robin. Er heißt damit Vornamen vor. Robin Trower. Aus dem Jahr 2019. Someone of Great Renown.

Er hat schon bei Procol Harum mitgespielt. Robin Trower, auch heute noch aktiv mit 81 Jahren. Auch er gehört zur ersten Gilde der Bluesrock-Gitarristen. Da gehörte Roy Gallagher auch zu, hat dieses Alter leider bei weitem nicht geschafft. Aber seine Musik lebt weiter. Roy Gallagher. Fill by.

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1: Hier wieder aktuelle Unbekanntes. Peter Karp heißt der Mann. Kommt aus New Jersey. Und er sei Bluesrock-Gitarrist. House Full of Love, sein aktueller Titel.

Peter Karp hieß dieser Interpret und er brachte uns ein Haus gefüllt mit Liebe. House full of love. Und hier kommt nochmal ein Haus der Liebe. Und da drinnen ist jemand, der rumschnüffelt. Ein Spion. Ein echter Klassiker, dieser Titel hier von Steve Winwood. Spy in the House of Love.

mittendrin in der Jake FM Kurzwellenshow. Ausgabe April 2026. Und wer jetzt erst eingeschaltet hat, der ist zu spät. Dem kann ich nur sagen, don't be late. Musik aus dem zweiten Album von Saga 1980.

Born to be late sangen Saga und für den Mann, der jetzt kommt, da ist es zu spät. Sein Name ist Jared T. Willy, er kommt aus Kanada, hat jetzt sein zweites Album herausgebracht und darauf meint er, I am late.

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1: Und jetzt überrasche ich mit einem Longplayer. Und Longplayer, die fangen ja hier nicht unter 7,5 Minuten an. Da passt das so genau rein. Schöne Entspannungsmusik von Steely Dan. Der Titel Ager.

0: Am Anfang dieser Stunde brachte ich ja nach langer Zeit mal wieder einen deutschsprachigen Titel von Klaus Lage. Und dann habe ich mir gedacht, kannst ja noch mal was anderes deutschsprachiges raussuchen. Da komme ich immer wieder auf einen Mann aus. Der ist jetzt schon 82 Jahre alt. Er ging vor 2 Jahren auf Abschiedstournee. Inzwischen denkt er darüber nach, doch noch mal was zu machen. Er hätte noch viele Ideen. Die Rede ist von Achim Reichel. Und der Titel, der passt wohl zu ihm. Eine Ewigkeit unterwegs.
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Der Text würde sicherlich auch gut zu Keith Richards passen. Seit Anfang an dabei und eine Ewigkeit unterwegs. Auf jeden Fall passt das zu Achim Reichel, denn er ist ein Urgestein der deutschen Rockmusikgeschichte. Eine echte Hamburger Jung, 82 Jahre alt. Und wir gönnen ihm noch viele, viele tolle Jahre. Und vielleicht hören wir ja auch noch mal was Neues von ihm. Kommen wir zu einem anderen Urgestein der deutschen Rockmusik. Er machte die deutschsprachige Rockmusik erstmal so richtig salonfähig. Und auch er wird schon 80 Jahre alt, am 17. Mai. Soll man kaum glauben. Der Udo. Und er machte immer sein Ding.

Live aus seiner Heimat, dem Hamburger Hotel Atlantik, Udo Lindenberg. Und er macht immer noch sein Ding, er macht es immer. Und das ist auch gut so. Und auch ich mache mein Ding weiter. Nämlich Jake FM. Und das war's schon wieder für den Monat April. Ich mach weiter im Mai. Am 24.05. gibt's die neue Ausgabe von Jake FM auf 6070 und 9670 kHz. 12 Uhr UTC. Und das ist der Pfingstsonntag, ja. Die Wiederholung dann am 30. Mai. 8 Uhr UTC, nur auf 6070 kHz. Ich hoffe, ihr seid wieder dabei. Es hat euch heute gefallen. Lasst es mich doch einfach mal wissen. qfl@jake-fm.de qfl@jake-fm.de ist die E-Mail-Adresse. Die Postadresse lautet Michael Fischer, Postfach 300210 in 47863 Willig. Postfach 300210 in 47863 Willig. Ich verabschiede mich. Wünsche alles, alles Gute. Bis zum nächsten Mal. Mein Name ist Michael Fischer und ich sage Tschüss und Bye-Bye.

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Guten Abend, liebe Hörer. Hier ist Radio Back in Time mit der Sendung Charts History. Wir schauen heute zurück ins oder aufs Jahr 1974. Wir hören Musik aus 74. Titel, die damals erfolgreich waren. Am Mikrofon Don Spell. Hallo zusammen. Die Sendung läuft gerade live auf Way Back in Time im Webradio am Sonntagabend. Hallo an alle Webradio-Hörer. Und auch hallo an alle Kurzwellenhörer am Mittwochabend um 19 Uhr UTC über Radio Channel 292 senden wir auf der Kurzwelle. Auch ihr seid herzlich willkommen.

Ja, wir springen zurück in die Vergangenheit, ins Jahr 74. Der erste Song heute stammt von Suzy Quatro. Sie wurde Nummer 2 in Deutschland und Nummer 1 in UK. Devil Gate Drive.

Damals gab es ja auch schon Handys und er hat leider den Unfall nicht überlebt. Er spielte in sehr vielen Heavy Metal und Rockbands, unter anderem Rainbow, Whitesnake und Michael Schenker Group sehe ich hier gerade und auch viele andere mehr. Peter Green, da hat er mitgemacht. Ja, wir hören von ihm sein Hit aus dem Jahr 74, Platz Nummer 10 in UK und Platz Nummer 16 bei uns in Deutschland. Hier kommt Cozy Powell und Nana.

Cozy Powell, ein richtig toller Drummer gewesen, mit Na Na Na, ein Superhit aus dem Jahr 74. Way Back in Time hört ihr gerade und wir sind 5 Jahre alt geworden vor ein paar Tagen. Hört uns doch einfach über Webradio zu. Ihr findet uns über laut.fm/back_in_time, ne? Genau. Laut.fm und dann back_in_time. Jetzt haben wir's, ne? Da findet ihr uns und könnt uns auch dann eben auch rund um die Uhr hören und der Musik von damals lauschen. Wir spielen Musik aus den Radioparaden der Vergangenheit. So, als nächsten Titel habe ich rausgesucht für euch. Ein Titel von Pilot, genau. Ein Titel aus dem Herbst 74. Das ist eine Nummer 39 in Deutschland.

Ah, das war Pilot und Magic aus dem Jahr 74. Die Gruppe Sweet hat natürlich auch im Jahr 74 einen Riesenerfolg wie in den Jahren zuvor. Hier kommt Teenage Rampage, The Sweet.

0: The Suite und Teenage Rampage. Damals hat man natürlich ausgenutzt, dass die Suite so viele weibliche Fans hatten und haben das auch natürlich mit diesem Song dann so richtig nochmal hochgepusht, ne? Platz Nummer 1 war das in Deutschland, Platz Nummer 2 in UK im Jahr 74.
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0: Als nächstes nun The Bump, aber nicht von Kenny. Mal gucken, ob ihr diese Band erkennt.

habt ihr sie erkannt. Ja, richtig, das war eben nicht Kenny, sondern The Bay City Rollers. Ein Titel aus dem Jahr 74, die Gruppe Kenny kam danach, ne? Hat dann diesen Titel zum Hit gemacht. So, gleich gibt's unsere E-Mail-Adresse, wenn ihr uns schreiben möchtet, aber zuvor ein Superhit damals im Jahr 74 von Terry Jacks, aber ich sage ja immer, es gibt immer einen deutschen Titel bei uns in der Sendung, hier in der Sendung Charts History, und jetzt kommt er nämlich, die deutsche Fassung von Seasons in the Sun, die heißt In den Gärten der Zeit. Hier kommt Terry Jacks.

Ja, das war die deutsche Fassung von Terry Jacks Seasons in the Sun, in den Gärten der Zeit. War kein Hit gewesen, aber naja gut, ist auch verständlich. Ne? Die englische Fassung ist ja auch viel, viel schöner. Hier ist Radio Back in Time. Am Sonntagabend live mit der Sendung Charts History. Wir spielen die Hits von gestern aus den Radio-Paraden und aus den Charts. Ihr könnt uns schreiben über folgende E-Mail-Adresse: Radio Back in Time zusammengeschrieben at goldmail, Gold wie Silber, goldmail.de. Radio Back in Time at goldmail.de. Die Sendung wird am Mittwochabend wiederholt auf Kurzwelle 6070 kHz um 19 Uhr UTC. Das heißt um 21 Uhr mitteleuropäischer Sommerzeit über Radio Channel 292 auf 6070 kHz. Aber heute Abend am Sonntag live. Und wir machen schon weiter mit dem nächsten Titel aus dem Jahr 74. Der stammt von ABBA. Der Nachfolgehit zu Waterloo wurde Platz Nummer 2 in Deutschland. Kein Hit war er in UK, aber immerhin Platz Nummer 27. Man höre und staune. In den Staaten. Hier kommt ABBA und Honey, Honey.

Aber mit Honey, Honey, ja, das ist in Erinnerung an die Kinderzeit, zumindest für mich, ne? Wie alt wart ihr denn im Jahr 74? Ich war 11, ja. Aber schöne Erinnerungen sind das, ne? Aber der Nachfolger geht zu Waterloo, Honey, Honey. Als nächstes habe ich eine Band rausgesucht, die hatte nur einen Hit, einen kleinen Hit, aber nee, klein war er gar nicht, Platz Nummer 8 in UK, Platz Nummer 8 in Großbritannien im Jahr 74, eine Band, die von Mickey Most produziert wurde, das waren die Arrows und der Titel Touch Too Much.

Ja, gar nicht mal so schlecht, ne? Ist immerhin 42 Jahre alt, ne? Das war Touch Too Much, The Arrows aus dem Jahr 74, Platz Nummer 8 in Großbritannien. Ein Titel, den ihr jetzt alle kennt, der darf natürlich nicht fehlen, wenn ich Titel aus dem Jahr 74 spiele. Das sind die Whirlbirds. Ja klar, Nummer 1 in Deutschland, Nummer 1 in Großbritannien, Nummer 37 in den Staaten. Sugar Baby Love.

Paul da Vinci, der da gerade sank, der da sich die Seele aus dem Leib geschrien hat. Das waren natürlich die Wurbels mit ihrem Riesenhit, mit ihrem ersten Hit. So, ja, ich spiele ja auch in jeder Sendung einen Titel von Queen. Und auch dieser hier darf natürlich nicht fehlen, ne? Killer Queen.

Ah, Platz Nummer 12 wurden sie mit Killer Queen und Nummer 2 in UK im Jahr 74. Platz Nummer 12 ebenfalls für die Sparks in Deutschland. Platz 7 in UK mit Amateur Hour.

Tja, etwas verrückt waren sie ja schon, die beiden, ne? Das waren die Sparks. Amateur Hour aus dem Jahr 74. Gibt's jemanden unter euch, der das Wort Show-Waddy-Waddy richtig schreiben kann? Ich habe mir gerade überlegt, wie kommen die auf so einen beknackten Namen? Aber ich werde gleich rausfinden, indem ich Wikipedia mir anschaue. Erstmal gibt's Musik. Hey, Rock'n'Roll, Platz 13 in Deutschland, Platz Nummer 2 in UK, ihr erster Hit.

0: Hey, Rock and Roll, das war Show Waddy Waddy. Der Name stammt aus einem Background-Gesang des Liedes Little Darling von der Gruppe The Diamonds aus dem Jahr 57. Daher haben die ihren Namen. Jetzt wissen wir es endlich, ne? Wieder was dazugelernt. Ist auch prima.
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0: Jawohl. Und wir machen weiter mit toller Musik aus dem Jahr 74. Hot Chocolate. Hier kommt Emma.

Ja, sicherlich, gibt ihr mir recht, es wird viel zu selten gespielt im Radio. Ne? Das war Emma und Hot Chocolate. Als nächstes gibt's einen Million Seller aus den USA, aus dem Jahr 74. Nein, es ist nicht Rock Your Baby, obwohl er auch einer war, aber ich möchte spielen Mother, Father, Sister and Brother. Was mag das sein? MFSB. Ja, natürlich The Sound of Philadelphia. Damals Platz Nummer 1 natürlich in den USA und Platz Nummer 5 in Deutschland.

Ah, da kommt gute Laune auf, ne? Das war MFSB und The Sound of Philadelphia. Ja, die Sendezeit ist schon wieder fast vorbei. Wenn ihr uns schreiben möchtet, radiobackintime@goldmail.de, radiobackintime@goldmail.de. Mein Name ist Don Spell, Don ist klar und dann S-P-E-L-L. Zum Schluss spiele ich einen Titel von Mott the Hoople. Der wurde geschrieben von David Bowie. Leider verstorben. All the young dudes. Ich wünsche euch eine schöne Restwoche und viel Spaß mit dieser tollen Musik. Bis nächste Woche. Tschüss, bye bye, euer Don.

Unsere Senderreihe geht weiter. Die Geschichte der Popmusik, Teil 4, ist angesagt. Es geht um die Kings of Rock and Roll. Die Stars des Rock and Roll zwischen 1956 und 1961 sind Thema dieser heutigen Rubrik und wir treffen viele bekannte Künstler aus dieser Zeit. Also steigen wir ein in die Welt der Popmusik und in deren Ursprünge. Ihr Begleiter am Mikrofon ist Erhard Pitzius. Recht herzlich willkommen.

Ja, liebe Zuhörer, am 3. Februar 1959 erlebte die Musikgeschichte einen herben Einschnitt und Verlust. Die Geschichte der Kings of Rock'n'Roll wäre eine andere, wenn nicht an diesem Tag Buddy Holly, Big Bopper und Ritchie Valens mit einem Kleinflugzeug abgestürzt wären. Zumindest Buddy Holly und Ritchie Valens hätten das Zeug für einen wahren King of Rock'n'Roll gehabt.

Die Geschichte der Popmusik, heute geht es um die Kings of Rock and Roll. Und zu den Kings of Rock and Roll gehört auch er. Und über ihn haben wir ja schon in den letzten Sendungen einiges berichtet. Fats Domino.

0: geplant habe ich ja 30 Folgen dieser Reihe Die Geschichte der Popmusik und irgendwann in den nächsten Folgen wird auch ein King vorkommen, nämlich Michael Jackson. Aber so weit sind wir noch lange, lange nicht, denn jetzt kommt er, der King of Rock'n'Roll oder für einige auch The King of Music. Hier ist Mr. Elvis Presley.
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1: Heartbreak Hotel und Elvis Presley. Ja, einer, der auch gut rocken konnte und auch twisten, das war Chuck Berry. Und den hören wir uns jetzt an. Die Geschichte der Popmusik am Mikrofon, Erhard Pitzius.

In der heutigen Sendung werden natürlich einige Interpreten mehrmals vorkommen, denn Könige, Kings gibt es ja nicht so viel wie Fußvolk und wir haben heute wirklich nur die Kings of Rock and Roll ausgesucht. Ain't That a Shame, Fats Domino Nummer 2.

Ja, die reinste Form des Rock'n'Roll, wie wir ihn hier in Deutschland verstehen, Mr. Rock Around the Clock, Bill Haley und seine Kometen, dieses Mal mit dem Song Burn That Candle. Die reinste Form des Rock'n'Roll, auch von ihm später noch mal mehr in unserer Sendung. Wir kommen zurück zu Eddie Cochran. Ja, Eddie Cochran hatte es sich ein bisschen mit seinen amerikanischen Fans verscherzt und ging auf England-Tournee, also nach Großbritannien. Kurz vor dem Heimflug fuhren sie mit dem Auto in Richtung Flughafen, ein Reifen platzte und das Fahrzeug erlitt Totalschaden. Mit an Bord war auch Gene Vincent, dieser wurde schwer verletzt, aber Eddie Cochran verstarb an der Unfallstelle.

Eddie Cochran und Weekend, die Geschichte der Popmusik. Am Mikrofon begleitet sie Erhard Pirtzius. Ja, und weiter geht es natürlich mit den Kings of Rock and Roll und Mr. Chuck Berry.

0: See you later, Alligator. Bill Haley und seine Kometen. Ja, Rock'n'Roll vom Feinsten. Elvis Presley ist auch wieder angesagt. Don't be cruel. Die Geschichte der Popmusik. The Kings of Rock and Roll.
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Ja, und dann hören wir den leider zu früh verstorbenen Eddie Cochran noch einmal. Er hatte, obwohl seine Karriere ja sehr kurz war, 13 Hits in den US-Charts. Und hier ist er nochmal, Eddie Cochran.

Sie hören die Geschichte der Popmusik, Ausgabe 4, die Kings of Rock and Roll. Ihr Begleiter am Mikrofon, Erhard Pitzius.

Hochzeitsdomino und ein Walking, da gab es doch mal diese wunderbare Werbung mit einem Herrn, der mit einem leeren Benzinkanister über die Straßen marschiert ist. Werbung war früher doch besser als heute, oder?

Die Geschichte der Popmusik, die Kings of Rock and Roll. Ja, Rock and Roll war ja eine gängige Musikrichtung in den 1950er und 1960er Jahre und schwappte natürlich auch von den USA nach Europa über. Nochmals diese verschiedenen Arten des Rock and Roll. Da ist zu nennen der Northern Band Style Rockabilly, Hand Jive Car Sound, da gibt es den Doo-Wop, den New Orleans Sound, dann gab es den Surf, Teenage Rock and High School Rock und den Twist, auch er gehört zum Rock and Roll. Der Rock'n'Roll war eigentlich noch nie ganz weg, wenn ich mich erinnere, auch in den Tanzcafés und Tanzdiskotheken wurde immer noch in den letzten Jahren fleißig Rock and Roll getanzt. Ah!

Ja, liebe Freunde unserer Sendung Die Geschichte der Popmusik, wir sind noch nicht ganz am Ende, denn auch der Rock'n'Roll schwappte Ende der 1950er Jahre, Anfang der 1960er Jahre nach Deutschland über. Und auch hier gab es kleinere Idole des Rock'n'Roll, also eigentlich keine Kings of Rock'n'Roll, aber für deutsche Verhältnisse damals sehr erfolgreich. Die Rede ist von Ted Herold und von Peter Kraus. Auch sie haben einen großen Teil dazu beigetragen, dass der Rock'n'Roll hier im Land verbreitet worden ist. Ja, den Freunden dieser Musikrichtung kann ich noch eins sagen. Es gibt noch eine weitere Folge der Kings of Rock'n'Roll. Also bleiben Sie dran, bleiben Sie gespannt, was da noch alles musikalisch und informativ auf Sie

Dies war Ted Herold. Der Twist gehört auch zum Rock and Roll und so zum Schluss noch ein Twist, der Hunky Tank Twist. Und dann möchte ich mich verabschieden mit einem Rock and Roll Medley mit Peter Kraus. Die Geschichte der Popmusik, The Kings of Rock and Roll. Vielen Dank fürs Zuhören. Am Mikrofon sagt Tschüss und Bye-bye. Bis zum nächsten Mal. Ihr Erhard Pizzius.

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0: Ihr hört Novum FM am Mikro der Chris
1: und die Finja. Die Rockballade, die ihr gerade gehört habt, nämlich Wenn ein Mensch lebt, ist die Titelmelodie des Films Paul und Paula. Das Lied ist von den Pudis aus dem Jahre 1977.
0: Und der ehemalige Drummer der Pudis, Gunter Vosilus, stattet übrigens inzwischen Radiosenderstudios mit Technik aus. Ich habe ihn persönlich sogar mal kennenlernen dürfen, als ich ganz am Anfang bei Antenne AC war. Ein Jahr später, 1978, hatte Ex-Beatle Paul McCartney mit seiner Gruppe Wings mit dem folgenden Lied Erfolg, was übrigens ein Klassiker ist beim Gitarrenlernen, wie ich mir habe sagen lassen, weil das mit nur zwei Akkorden spielt. Mull of Kintyre.

Ja, wir waren musikalisch gesehen. Zuerst in Deutschland mit den Pudis, dann in England mit Paul McCartney und jetzt in Frankreich. France Gall, damals 17 Jahre alt, hat 1965 damit den Grand Prix Eurovision de la Chanson gewonnen. Jetzt geht's musikalisch nach Italien zu Angelo Branduardi und La Pulce d'Acqua.

0: Mary Hopkin, 1968, Those Were the Days. Für vermutlich die meisten Hörer ist es jetzt bestimmt eine Überraschung, was dieses Lied betrifft. Gut, für die Russischsprachigen ist es keine Überraschung. Aber 1917 war dies ein Volkslied von Boris Formin. Jetzt ist es 100 Jahre alt.
1: Und damals in Russland hieß es Daragi Linayu, ne? Daragi Linayu, Danotschki Lunayu und so weiter. Dieses ursprünglich russische Volkslied von 1917 wurde nicht nur in den 60ern durch Mary Hopkin bekannt, sondern auch durch die Kölsch-Rock-Band Brinks. Die brachten nämlich im November 2000 mit Super Jali Zick einen sehr stark an Those Were the Days angelehnten Song mit kölschem Text heraus. Die Band vermerkt aber nachträglich eine korrekte Urheberrechtsangabe.

0: Harold Faltermeyer, Axel F. von 1984. Hier ist Sound of the 70s. Wir spielen aber nicht nur Musik der 70er, sondern auch der 80er. Der letzte Titel war aus den 80ern, der nächste auch. Sound of the 70s mit Chris und
1: Finja.
0: Und die Finja hat die nächste Ansage.
1: Der Wiener Johann Hölzel ist vielleicht weniger unter seinem eigenen Namen bekannt, mehr unter seinem Künstlernamen Pfeifo. Hier ein Lied für euch auf Novum FM, Rock Me Amadeus.

Musik aus Wien, der Falco. Und jetzt gehen wir musikalisch in die Niederlande. Die Gruppe Snoopy hatte 1979, wir sind hier in Sound of the 70s, einen großen Erfolg mit It's All in the Bible.

0: Nach Toto Cutugno und L'Italiano von Frankie Miller und Darling heißt es für uns Abschied nehmen. Hier waren der Chris und die
1: Finja.
0: Bis zum nächsten Mal, wenn es wieder heißt Sound of the 70s. Hier noch Secret Service und LA Goodbye.

0: Kunos Radiothek bittet seine Hörer um Mithilfe. Zur Gestaltung weiterer Beiträge suche ich aktuell Mitschnitte deutscher Programme aus Dänemark, wie zum Beispiel Mitschnitte der deutschen Sendungen von Danmarks Radio, Radio Flensburg, Radio Viborg, Radio Rie, Radio West, Koldingner Radio und Christiania Radio. Weiterhin suche ich Mitschnitte des dänischen Programms des Deutschlandfunks und Mitschnitte der Regionalprogramme von Radio DDR. 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Ich sage schon jetzt danke für eure Unterstützung.
1: Servus, grüß euch und hallo. Hier sind wir wieder, der Korkis Radio. Am Mikrofon wie immer die Sabrina und neben mir unser Charlie. Wir senden heute über Channel 292 auf der Frequenz 6070 kHz. Wir wünschen euch viel Spaß und einen guten Empfang. Eure Sabrina und der Charlie. Es geht hier gleich los und zwar mit dem Alpentrio Tirol und dem Titel 1000 Mal so schön.

Nicht nur der Schwarzwald ist wunderschön, nein, auch das Land Tirol. Und deswegen für euch nun von den jungen Psyrer den Marsch

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Am Mikrofon wie immer die Sabrina und neben mir unser Charlie. Und weiter geht es nun mit den Ensemble Osttirol und dem Titel Der alte Jäger.

Im Februar hatten wir ja unsere Januarsendung wiederholt, weil es etwas Probleme gab. Und daher haben wir die Geburtstagskinder von Februar nicht vergessen, sondern gratulieren sie jetzt noch nachträglich. Und da sind Peter Erich Böck, Sascha Babolek, Jörg Lehmens Hofmann, Armin Hertkorn, Willi Stengel, Jürgen Hannemann, Claudia Buchner, Oliver Nivolitk, die Jura Prestupa, den Iga Benger, den Reinhard Riese, den Helmut Leisner, den Kai Salvowitz und Andreas Fessler. Alles Liebe, alles Gute noch nachträglich von Bernd Seiser und natürlich von der Sabrina von Korches Radio. Wir gedenken im Februar natürlich auch unser Ehrenmitglied Paul Gagger aus Wien, von dem ich ja auch recht viel Post erhalten habe. Aber nun machen wir erst einmal weiter mit einer Musik, und zwar habe ich da für euch da die Matrosen in Lederhosen mit ihren Titel Quellkartoffel und

Jetzt auf den Bänken, auf den Stühlen, auf den Tischen. Es kommt eine Motzgaudi mit den Fetzigen aus dem Zillertal und dem Lied Chirion.

Tja, wer hat denn da nun so falsch gesungen? Charlie, sitzen, weg, das geht hier ja gar nicht. Aber nun kommen wir zu unseren Geburtstagskindern vom Monat März. Und das sind Iris Cox, Andreas Motsch, Christian Laubach, Ralf Urbansig, Volker Wilschreier, Diane Band, Herbert Jörger, Joachim Herling, Markus Weidner, Alexander Schulz Luckenbach und der Hans-Werner Lolleik. Und ein Gruß geht natürlich an unseren Claudius Matthias Obrecht, der hatte ja auch Geburtstag, und an der Mariette Hamann. Alles Liebe, alles Gute und viel Gesundheit wünscht euch die Sabrina von Gorkis Radio und natürlich der Bernd Heiser von RTI Hörerclub Ottenau.

Essen und Trinken hält Leib und Seele zusammen. Und deshalb nun auch dieses Lied von Die Hafendorfer mit dem Titel Das Schönste für mich ist a Almbadi. Die Juhe aus Tirol mit ihrem Titel A Kind vom Dorf.

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Am Mikrofon wie immer die Sabrina und der Charlie. Kontaktieren könnt ihr uns unter der qsl@korchis-radio.de. Und weiter machen wir im Programm, und zwar habe ich da euch mitgebracht die jungen Zellbercher mit dem Titel Aber jetzt.

Tja, es gibt noch eine Gruppe hier mit etwas Stimmung. Und zwar habe ich die jungen Waldensteiner mit ihrem Titel Mir wissen's eh.

Das war unsere Sendung von März 2026. Wir bedanken uns recht herzlichst fürs Zuhören, wünschen euch noch einen schönen Sonntag, eine schöne Woche, bleibt alle gesund und ich hoffe, man hört sich eventuell im Mai noch einmal bei unserer letzten Sendung. Tschüss, Cheerio, bye bye, auf Wiedersehen.

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3: Servus, grüßt euch und hallo, Mahlzeit. Hier sind wir wieder, der Korchis Radio von Charlie, Sabrina und den Thomas. Ihr hört uns wie immer auf der 6070 kHz über Channel 292. Am Mikrofon, wie immer, ist die Sabrina und natürlich auch unser Charlie. Ich wünsche euch viel Spaß mit unserer neuen Sendung Lieder aus den 70ern. Und es geht hier gleich an mit Daniel Gerard von 1971 mit Butterfly.

Leider hatten wir ja in April unseren Bernd Zeiser vergessen, zu seinem Geburtstag zu gratulieren. Vielmehr, wir hatten ja keine Sendung. Aber nun holen wir das mal nach. Alles Liebe, alles Gute, lieber Bernd. Und viel Gesundheit und ein langes Leben wünschen dir der Thomas, der Gino und der Charlie und natürlich die Sabrina von Korjes Radio. Und weiter geht es im Programm, und zwar mit einem Lied Das schöne Mädchen von Seite 1 aus dem Jahr 1970 von Howard Carpendale.

Unser nächster Kandidat, der kommt ja aus der Nähe von Bansalzer und er ist ja auch schon einige Jahre verstorben. Und zwar habe ich für euch den Doni Marschall mit dem Titel Schön.

Bevor wir unser nächstes Lied hier anspielen, da gehen noch ganz liebe Grüße zu Jiga Benger und einen großen Dank für die netten Katzenbilder, die er mir geschickt hat. Dankeschön, lieber Jiga. Und es geht weiter mit den Roberto Blanco und dem Lied Ein bisschen Spaß muss sein.

Und weiter geht es bei uns mit der Renate und Werner Leismann und den Titel Ein Schlafsack und eine Gitarre.

Mit 88 Jahren steht er ja immer noch auf der Bühne und rockt sogar noch am Ballermann. Und ich habe heute ein Lied für euch da aus dem Jahr 1975 und zwar natürlich von Heino. Und das Lied Blau blüht der Enzian. Das ist eigentlich eine neue Verfassung und die ist aus dem Jahre 1900 noch was, aber gut.

Natürlich gibt es auch im Mai unsere Geburtstagsecke von RTI Hörerclub Oddenau und die kommen von Bernd Salzer und der Sabrina Sander-Biedermann. Und Geburtstag haben im Mai Michael Lindner, Michael Heilmann, Heinz Günther Hessenbruch, Rainer Schneider, Dieter Feldes, Heinz Schulz, Arnold Heiles, Horst Jarowski, David Mergle, Manfred Deiler und der Peter Wilhelm Karsten. Alles Liebe, alles Gute und viel Gesundheit zu eurem Geburtstag wünschen euch der Bernd und die Sabrina von Kirchesradio. Und weiter machen wir im Programm und zwar mit dem Jürgen Markus und dem Titel Schmetterlinge können nicht weinen.

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Kontaktieren könnt ihr uns unter qsl@korches-radio.de. Und wir machen weiter mit Ein ehrenwertes Haus von Udo Jürgens aus dem Jahre 1974.

Und wer den alten Drödel, die Antiquitäten liebt oder auch die Flohmärkte, den habe ich nun auch ein Lied mitgebracht, und zwar: Leute, kauft beim Trödler Abraham von Wolfgang aus den Jahren 1970.

Unser nächster Titel kommt von der Wengemire und trägt den Titel Das wird schon nie passiert aus dem Jahr 1976.

Und auf geht es mit dem nächsten Lied. Und das hat den Titel Am Tag, als Conny Kramer starb von Julia Werting aus dem Jahre 1971. Ja, ein etwas trauriges Lied. Und in der heutigen Zeit dürfen ja eigentlich Drogen schon wieder öffentlich verkauft werden, was ja eigentlich doch eine große Schweinerei ist in Deutschland. Und naja, was soll man dazu sagen?

Unser nächstes Lied kommt aus dem Jahr 1977 und ist von der Johanna von Kosian und trägt den Titel Das bisschen Haushalt. Und ich hoffe, die Männer verwöhnen heute ein bisschen die Frauen, denn es ist heute Muttertag.

Unser vorletztes Lied für heute kommt natürlich aus der ehemaligen DDR und das ist eine alte Produktion, eine Amiga-Produktion von 1974. Und zwar habe ich da für euch die Nina Hagen mit dem Titel Du hast den Farbfilm vergessen.

Vor 100 Jahren hat er ja bereits seine ersten Fernsehauftritte gemacht und ich habe ihn heute mitgebracht, den Peter Alexander aus den Jahren 1977 mit seinem Titel Feierabend.

Tja, Feierabend, das ist natürlich auch bei uns so. Es ist Schluss mit Karjes Radio, zumindest bis eventuell in Herbst, dass wir dann noch eine machen. Aber ansonsten hören wir leider auf, denn es ist wirklich ein bisschen sehr anstrengend. Und ich sage all meinen Stammhörern vielen, vielen Dank für die jahrelange Begleitung. Ja, wir werden uns wahrscheinlich diesmal am RTI-Hörerclub-Treffen nicht sehen, da die Kilometer doch ein bisschen weit sind und ich eigentlich keine so Ausdauer mit der Fahrerei mehr habe im Moment. Eigentlich recht schade. Vielleicht klappt es ja dann nächstes Jahr. Natürlich ist das Treffen wieder am 16. Mai in der Nähe von Ottenau. Und ich hoffe doch, Band hat sehr viel Besuch, denn dieses Treffen hat sich ja immer gelohnt. Vielen Dank, tschüss, cheerio, auf Wiedersehen, goodbye, bis eventuell im nächsten Jahr.

Hallo liebe Radiofreunde, hier meldet sich FM Kompakt mit einem Beitrag aus der Reihe FMK History. In dieser Reihe präsentieren wir euch Aufnahmen, Mitschnitte oder komplette Sendungen aus unserem Archiv oder dem Dokumentationsarchiv Funk in Wien. Aus diesem stammt eine Beitragsreihe mit dem Titel Radio von unten. Diese Sendereihe beschäftigt sich mit den Anfängen des Lokalfunks bzw. des Bürgerfunks im Westen Deutschlands. Im Archiv wird sie als Sendereihe der belgischen freien Radiostation Radio Distel geführt. Das Intro zur Sendung spricht aber eher für eine Produktion des Bürgerfunks in Aachen. Interessant ist diese Sendereihe aber allemal und daher möchte ich sie euch auch nicht vorenthalten.

Unser Thema heute: Radio im Widerstand. In der kommenden Stunde berichten wir vom dunkelsten Kapitel in der Geschichte des deutschen Rundfunks, den Jahren 1933 bis 45, in denen das Radio zum Propagandainstrument der Nazis verkam. Besonders interessieren wir uns dabei für jene Rundfunksender, die die verbrecherische Politik des Hitlerregimes von außen bekämpften. Radiostationen, deren Programme die Deutschen nicht empfangen durften und dennoch hörten. Sender, die dazu anspornten, sich dem Naziterror zu widersetzen. Widerstandssender. Am Mikrofon begleitet sie Martin Bott. Erinnern wir uns.

0: Am 30. Januar 1933 konnte man in den Straßen von Berlin ein denkwürdiges Ereignis beobachten. Und auch die 4 Millionen Hörerinnen und Hörer des Deutschen Rundfunks wurden Zeugen des Geschehens. Denn alle Sender übertrugen es live. Es war der Untergang der Weimarer Republik. Wenige Stunden zuvor war der Führer der Nationalsozialisten, Adolf Hitler, zum Reichskanzler ernannt worden. Zwar hatten die Nazis auch in der vorangegangenen Reichstagswahl nicht die Stimmenmehrheit erringen können, doch sie waren erneut zur stärksten Partei geworden. Hitler, der die Republik und ihre Ideale in Wirklichkeit abgrundtief verachtete, gab sich nun für eine Weile umgänglich und zivilisiert. Diese Masche hatte Erfolg. Der alte Reichspräsident von Hindenburg, der eine Zusammenarbeit mit den Nazis zunächst abgelehnt hatte, erlag den Einflüsterungen seiner Berater. Er machte Hitler zum Chef einer rechtsgerichteten Koalitionsregierung. Und damit hatte er dem Todfeind der Demokratie in den Sattel geholfen. Der wurde noch am Abend des 30. Januar 1933 von Zehntausenden seiner Anhänger begeistert gefeiert. Und zwar mit einem stundenlangen Fackelzug durchs Brandenburger Tor. Bei diesem Spektakel betätigte sich auch Josef Goebbels als Reporter, Propagandachef der Nazis und ein hemmungsloser Agitator. Der kalte Goebbels spielte nun den Ergriffenen.
1: Das, was wir unten erleben, diese Tausende und Tausende und Zehntausende und Zehntausende von Menschen, die in einem sinnlosen Taumel von Jubel und Begeisterung der neuen Staatsführung entgegenrufen. Das ist wirklich die Erfüllung unseres geheimsten Wunsches, das ist die Krönung unserer Arbeit. Man kann mit Fug und Recht sagen, Deutschland ist im Erwachen.
0: Was hier erwachte, war nicht Deutschland, sondern die Diktatur. Dass die Nationalsozialisten nun an der Macht waren, verdankten sie nicht dem Reichspräsidenten von Hindenburg allein, sondern auch der Unzufriedenheit breiter Massen mit der wirtschaftlichen und politischen Dauerkrise der Weimarer Republik. Diese Unzufriedenheit hatten die Nazis selbst nach Kräften geschürt, mit ihren radikalen, rassistischen Parolen, die den Juden, Kommunisten oder sogenannten Systemparteien die Schuld an allen Problemen gaben. Mit ihrem pöbelhaften Auftreten, das die Arbeit des Reichstages lahmlegte, und mit dem Straßenterror ihrer uniformierten Schlägerbanden, die sie Sturmabteilung, kurz SA, nannten.

0: Als die Prügeltruppe der Nazis am 30. Januar 1933 mit ruhig festem Tritt durch das Brandenburger Tor marschierte, da war das Ende der Demokratie schon beschlossene Sache. Das sagte der neue Reichskanzler natürlich nicht öffentlich. Noch war er auf seine rechten Koalitionspartner angewiesen und auch die Unterstützung durch den Reichspräsidenten wollte er nicht verspielen. Also tat er staatstragend und seriös. Artig bedankte sich Hitler in seiner ersten Rundfunkrede als Reichskanzler für das Vertrauen, das man ihm entgegengebracht hatte. So erklärte er am 31. Januar 1933 über alle deutschen Sender:
1: Indem der ehrwürdige Herr Reichspräsident uns in diesem großherzigen Sinne die Hände zum gemeinsamen Bunde schloss, wollen wir als nationale Führer Gott, unserem Gewissen und unserem Volke geloben, die uns damit übertragene Mission als nationale Regierung entschlossen und beharrlich zu erfüllen.
0: Welche Mission Hitler da im Auge hatte, das konnte man schon Jahre vorher in seinem Buch Mein Kampf nachlesen. Darin hatte er den Hass zum politischen Programm erhoben. Den Hass auf die Juden, die sich angeblich weltweit gegen Deutschland verschworen hatten. Und den Hass auf die Kommunisten, die das Reich angeblich dem Bolschewismus ausliefern wollten. Doch wer durchschaute die Nazis schon, wenn sie forderten, Blut und Boden zu schützen, wenn sie predigten, jeder Einzelne habe bedingungslos der nationalen Sache zu dienen und sich Führer und Volksgemeinschaft unterzuordnen? Wer nahm sie schon ernst, wenn sie vom Kampf um neuen Lebensraum im Osten faselten und wenn sie dozierten, das germanische Herrenvolk sei zur Herrschaft über die angeblichen Untermenschen bestimmt? Viel zu wenige machten sich klar, Hitlers angebliche Mission bedeutete Unrecht, Terror, Krieg. Dennoch behauptete der neue Reichskanzler allen Ernstes:
2: Das ist das Wunder unserer Zeit, dass ihr mich gefunden habt, einen unter so vielen Millionen. Das ist das Wunder. Und dass ich euch gefunden habe, das ist Deutschlands Glück.

0: Mit aller Macht wollten die Nazis auch jene Deutschen auf ihre Seite ziehen, die mit ihren Ideen wenig oder gar nichts am Hut hatten. Dazu benutzten sie den Rundfunk, den ihr Chefpropagandist Goebbels als das modernste und wichtigste Massenbeeinflussungsinstrument überhaupt bezeichnete. Nicht alleine Flugblätter, Zeitungen und Bücher, nicht nur Reden und Aufmärsche, nein, vor allem der Rundfunk sollte den Geist der neuen Zeit in der Bevölkerung verbreiten. Um welchen Geist oder besser Ungeist es sich hier handelte, das machte Goebbels den Rundfunkintendanten am 25. März 1933 klar. Erst wenige Tage zuvor war er in Hitlers Kabinett Minister geworden. Minister für Volksaufklärung und Propaganda.
1: Der Geist der pöbelhaften, individualistischen Massenanbetung wird ersetzt durch den Geist eines neuen Heroismus. Eines Heroismus, der sich durchgekämpft hat in den Fabriken, in den Straßen, in den Städten, in den Provinzen, in den Ländern, im ganzen Reich und der nun Kommunen, Länder und das Reich in seiner Hand hat. Dieser Geist wird auch in den Häusern des Rundfunks Einzug halten. Und es wäre nun naiv zu glauben, dass irgendein Mensch die Kraft oder die Möglichkeit hätte, sich dem zu widersetzen.
0: Dass die Nazis Andersdenkende mit rücksichtsloser Härte verfolgen würden, das war schon zuvor deutlich geworden. So hatte Hitler nur wenige Tage nach seiner Machtübernahme dafür gesorgt, dass der Reichspräsident wesentliche verfassungsmäßige Grundrechte außer Kraft setzte. Als dann Ende Februar 1933 der Reichstag brannte, schoben die Nazis den Kommunisten die Schuld in die Schuhe. Sie ließen weitere Grundrechte außer Kraft setzen und veranstalteten ein wahres Kesseltreiben gegen die angeblichen linken Staatsfeinde. Natürlich auch deshalb, weil am 5. März der Reichstag neu gewählt wurde. Mit ihrer Kommunistenhetze gewannen die Nazis Stimmen. Doch zur absoluten Mehrheit reichte es wieder nicht. So verschleppten sie die meisten der neu gewählten kommunistischen Abgeordneten ins KZ. Und die im Reichstag noch verbliebenen Abgeordneten stimmten am 23. März 1933 mehrheitlich für das sogenannte Ermächtigungsgesetz. Damit entmachtete das Parlament sich selbst und gab Hitler die Vollmachten eines Diktators. Diesem verhängnisvollen Gesetz stellten sich nur die Abgeordneten der SPD entgegen. Wohlwissend, was ihn nach der Abstimmung erwarten konnte, rief SPD-Chef Otto Wels:
2: Freiheit und Leben kann man uns nehmen, die Ehre nicht.
0: Eindringlich warnte Wels die Abgeordneten der anderen Parteien davor, das Ermächtigungsgesetz anzunehmen. Denn, so erklärte er in seiner berühmten Rede am 23. März,
3: niemals noch, seit es einen deutschen Reichstag gibt, ist die Kontrolle der öffentlichen Angelegenheiten durch die gewählten Vertreter des Volkes in solchem Maße ausgeschaltet worden, wie das jetzt geschieht.

Sie liquidierten die Gewerkschaften und zwangen die Arbeiter in die deutsche Arbeitsfront. Journalisten, Schriftsteller und Künstler hatten sich der neuen Reichskulturkammer anzuschließen, die Bauern dem Reichsnährstand und die Wohlfahrtsverbände der nationalsozialistischen Volkswohlfahrt. Die einzig noch zugelassenen Jugendverbände waren schließlich der Bund Deutscher Mädel und die Hitlerjugend. Allen anderen blieb nur der Untergrund. Die übergroße Mehrheit aber war auf Linie und fügte sich. Manchmal ungern, oft gedankenlos, doch meistens willig.

0: 12 Jahre lang wehte die Hakenkreuzfahne über dem Deutschen Reich. Und sie wehte auch auf den Dächern der Funkhäuser. Dort hatten die Nazis nach der Reichstagswahl vom März 1933 in ihrem Sinne aufgeräumt. Schläger der SA und der SS, des sogenannten Saalschutzes, waren in die Rundfunkanstalten eingedrungen und hatten jüdische und kommunistische Mitarbeiter kurzerhand hinausgejagt. Und Joseph Goebbels ersetzte die Intendanten aller deutschen Sender durch, Zitat, hundertprozentige Nationalsozialisten. Ähnlich verfuhr er auch in der mittleren Führungsetage, und so verloren etwa 300 der insgesamt 2115 Mitarbeiter des Deutschen Rundfunks ihren Job. In den Schlüsselpositionen saßen nun die Handlanger Goebbels, Leute, auf deren Linientreue er sich unbedingt verlassen konnte. Außerdem unterstellte der Propagandaminister die Reichsrundfunkgesellschaft seiner unmittelbaren Kontrolle, die staats- und ländereigene Dachorganisation der deutschen Sender. Deren Chef Kurt Magnus hatte selbst seinen Hut genommen. Sein Nachfolger wurde der stramme Nazi Eugen Hadamowski, Sendeleiter beim überregionalen Deutschlandsender, auch Reichssender genannt. Dazu Dr. Ansgar Diller vom Deutschen Rundfunkarchiv in Frankfurt am Main.
1: Hadamowski war der erste Gaufunkwart 1931 in Berlin. Und der wurde 1933 zum Reichssendeleiter gemacht. Das war so etwas wie ein zentraler Programmdirektor für alle politischen Sendungen des Deutschen Rundfunks. Er hatte auch einen direkten Draht zum Propagandaminister, mit dem er alle diese politischen Übertragungen vorher besprochen hat. Da spielten in diesem Zusammenhang beispielsweise die Intendanten der dezentralen Reichssender überhaupt keine Rolle mehr. Deren Kompetenz bestand einzig und allein darin, auf dem kulturellen Bereich und auch auf der, im Bereich der regionalen Berichterstattung zur Geltung zu kommen.
0: Was in der undemokratischen Rundfunkordnung der Weimarer Republik bereits angelegt war, vollendete Goebbels nur. Er riss die weitgehenden Rundfunkkompetenzen von Post- und Innenminister an sich, denn deren Rundfunkkommissare hatten in der Weimarer Zeit Programm und Organisation entscheidend beeinflusst. Und er machte die Intendanten zu reinen Befehlsempfängern. Damit hatte Goebbels das Radio in der Hand. Das Medium war zum zentralen Sprachrohr des Staates und somit der Reichsregierung Adolf Hitlers geworden. Das und sonst nichts war das Ergebnis der angeblichen nationalsozialistischen Rundfunkrevolution. Hans Bredow, der den Rundfunk der Weimarer Zeit begründet und seine undemokratische Struktur lange verteidigt hatte, verstand zu spät, was hier geschah. Die Entwicklung zum Staatsfunk konnte er nicht mehr aufhalten. So war er schon am Tag der Machtübernahme Hitlers als Rundfunkkommissar des Postministers zurückgetreten. 6 Monate später wurde er zur Zielscheibe einer beispiellosen Hetzkampagne, er und mit ihm eine Reihe führender Rundfunkleute der Weimarer Zeit. Mit denen wollten die Nazis nun auch öffentlich abrechnen, denn noch immer ärgerten sie sich maßlos darüber, dass man sie so lange von den Mikrofonen ferngehalten hatte. Nun begnügten sie sich nicht damit, die Kollegen Bredows aus den Funkhäusern zu entfernen, sondern warfen sie ins KZ. Und auch Hans Bredow sperrten sie ein, nachdem er öffentlich gegen die Verhaftungen protestiert hatte. Korruption warfen die Nazis den ihnen verhassten Rundfunkleuten vor. Untreue, Bestechung und die Verschwendung öffentlicher Gelder. Vorwürfe, die so unbegründet waren, dass sie noch nicht einmal vor nationalsozialistisch dominierten Gerichten standhielten. Die Lügenkampagne brach zusammen. Damit hatte sich vor allem Reichssendeleiter Hadamowski blamiert, der die angeblichen Rundfunkbonzen 2 Jahre lang durch den Dreck gezogen hatte. Seiner Karriere schadete das nicht. Zwar hatte Goebbels ihm 1937 als neuen Generalintendanten Heinrich Glasmeier vor die Nase gesetzt, doch erst 1942 musste Hadamowski seinen Sessel als Reichssendeleiter räumen. Beamte des Propagandaministeriums waren nun für das Programm des Deutschen Rundfunks verantwortlich, unter anderem Hans Fritzsche. Dieses Programm machte Goebbels übrigens Sorgen. Bald wollte es nämlich keiner mehr hören.

0: Woraus bestand es, Ansgar Dilla?
1: Das Programm bestand zumindest in der Anfangsphase hauptsächlich aus Übertragungen von nationalsozialistischen Veranstaltungen. Das fing gleich schon mit dem Wahlkampf 1933 an, als ausschließlich Redner der Regierungskoalition, also im Wesentlichen Vertreter der Nationalsozialisten, aber auch vereinzelt der Deutschen Nationalen Volkspartei, also der Koalitionspartnerin im Regierungsbündnis, zu Wort kommen könnten. Und das setzte sich fort nach dem Urnengang in der Berichterstattung über den Wahlausgang, setzte sich fort beispielsweise in ganztägigen Übertragungen des 1. Mai 1933. Und so ging das während des ganzen Sommers bis in den Herbst hinein, als damals der erste Reichsparteitag nach der Machtergreifung stattfand. Dann hat Goebbels versucht, das Politische aus dem Programm etwas zurückzudrängen, was ihm nur halbwegs gelungen ist. Und erst in mehreren Anläufen konnte er dann erreichen, dass auch der Unterhaltung entsprechenden Raum gewährt worden ist, weil er befürchtete, dass zu viel Politik im Programm irgendwann mal die Hörer abspenstig machen würden. Und die würden dann nicht mehr das deutsche Programm, sondern es gab ja auch eine ganze Reihe von im Reich empfangbaren Auslandssendern, dass sie zu diesen Auslandssendern abschwärmen würden, um dann dort ihren Unterhaltungsbedürfnissen nachkommen zu können.
0: Führerreden und völkische Vorträge, Nationalklimbim und endlos Aufmärsche allein schienen die Hörerinnen und Hörer also nicht zu befriedigen. Und auch die Dauerbeschallung mit klassischer Musik traf nicht ganz den Geschmack. So kam der deutsche Schlager zu neuer Blüte. Schließlich stünden, so Goebbels, die Hörer in einem nerven- und kräftezehrenden Tageskampf. In ihren wenigen Ruhe- und Mußestunden sollten sie dann wirklich Entspannung und Erholung finden. Nicht gerade, indem sie Jazz hörten, der war ja als Undeutsch- und Negermusik verschrien. Aber heiteres deutsches Liedgut wollte der Propagandaminister seinen Volksgenossen nicht vorenthalten. Und so passte auch der folgende Schlager aus dem Jahre 1934 gut in sein Unterhaltungskonzept. Musik.

0: Als Deutschlands Glück betrachteten die Nazis ihre Herrschaft. Und davon versuchten sie, die Bevölkerung auch per Radio zu überzeugen. Allerdings gab es da ein kleines Problem. Denn nur ein Bruchteil der Deutschen empfing ihre Programme. Das lag nicht etwa am mangelnden Eifer der nationalsozialistischen Funkwarte, die das Medium auch außerhalb der Partei populär machen sollten. Vielmehr lag es am hohen Preis der Rundfunkempfänger. Den Normalbürgern waren die Geräte einfach zu teuer. Und so hörte nicht einmal jeder zehnte Deutsche Radio. Es sei denn, die Nazis hatten Betrieben und Fabriken wieder einmal Gemeinschaftsempfang verordnet. Doch die Lösung war das nicht. Was her musste, waren günstige Empfänger. Volksempfänger. Dazu berichtet der Rundfunkhistoriker Ansgar Diller.
1: Das Konzept, so etwas wie einen Volksempfänger, das heißt in hoher Stückzahl zu einem niedrigen Preis auf den Markt zu bringen, gab es auch schon in der Weimarer Republik. Nur hat damals sich niemand getraut, dieses Konzept in die Tat umzusetzen. Und erst die Nationalsozialisten haben dann auch mit gelindem Druck auf die Industrie und auf den Handel dafür gesorgt, dass sich mehrere Dutzend von Herstellerbetrieben zur Produktion des relativ preisgünstigen Volksempfängers zusammengeschlossen haben, der dann beispielsweise bereits im ersten Jahr 1933 mit etwa 500.000 Exemplar auf den Markt geworfen worden ist.
0: Dieser Volksempfänger, so erklärten die Nazis in aller Offenheit, sei ein politisches Rundfunkgerät. Also ein Gerät, mit dem sie Politik machen und ihre Parolen in jedes Haus befördern wollten. Demselben Zweck dienten der deutsche Kleinempfänger und das deutsche Arbeitsfrontgerät. Der Plan ging auf. Denn bereits Anfang 1941 hatten die Nazis zwei Drittel aller Haushalte mit Empfängern ausgerüstet, die neben dem jeweiligen Ortssender auch den offiziellen Deutschlandsender gut hörbar empfangen konnten. Anlässlich der Olympiade 1936 in Berlin entwickelten sie dann den Olympia-Kofferempfänger und strahlten vier Wochen lang eine Art olympisches Einheitsprogramm aus. Damit wollten die Nazis vor allem ihr Image aufpolieren. Zu dieser Zeit hatten sie bereits Zehntausende in ihre Konzentrationslager gesperrt. Mit den berüchtigten Nürnberger Gesetzen hatte die Judenverfolgung ihren Anfang genommen. Hitler hatte die Wehrpflicht wieder eingeführt und die Armee war vertragswidrig in das entmilitarisierte Rheinland einmarschiert. Doch Widerstand hielten Sicherheitsdienst und Polizei der SS sowie die geheime Staatspolizei, Gestapo, unter Kontrolle. Und die Welt draußen schöpfte viel zu spät Verdacht. Sie ließ sich von der glänzenden Maske täuschen, hinter der das Regime seine hässliche Fratze versteckte.
2: Der Führer und Reichskanzler Adolf Hitler eröffnet die 11. Olympischen Spiele 1936 im Olympiastadion.
3: Ich verkünde die Spiele von Berlin zur Feier der 11. Olympiade neuer Zeitrechnung.
0: Die Übertragung der Olympischen Spiele war nur auf den ersten Blick ein unpolitisches Ereignis. In Wirklichkeit hatten sich die vielen hundert Techniker, Reporter und Mitarbeiter des Deutschen Rundfunks hier erneut vor den Karren der Nazis spannen lassen. Denn die benutzten selbst den Sport für ihre Propaganda. Gab es eigentlich auch Widerstand gegen den Nazi-Rundfunk? Ansgar Diller.
1: Ausgesprochenen Widerstand hat es nicht gegeben. Es gab hier und da vereinzelt Sendungen. Ich erinnere zum Beispiel an die in Frankfurt ausgestrahlte Reihe vom Schicksal des deutschen Geistes, in der um die Mitternachtsstunden doch sehr bekannte und renommierte Wissenschaftler zu Wort kamen, die durchaus auch verschleiert Kritisches gesagt haben. Nach den Aussagen desjenigen, der diese Sendereihe als Redakteur verantwortet hat, Wolfgang Frommel, hat er aber so gut wie überhaupt keine Resonanz aus dem nationalsozialistischen Funktionärskorps erlebt, weil die damit kritisiert worden sind, schon längst anderweitig beschäftigt waren und schon gar nicht mehr zugehört haben. Die Texte waren etwas verklausuliert formuliert, sodass man doch sehr angestrengt hat zwischen den Worten hören müssen oder zwischen den Zeilen lesen müssen, um den Hintersinn mancher Aussage überhaupt entdecken zu können. Und dazu ging wahrscheinlich die intellektuelle Fähigkeit der Sicherheitsbehörden, soweit ging die intellektuelle Fähigkeit nicht, sodass sie das auch gar nicht bemerkt hat.
0: Sehr wohl bemerkten die Sicherheitsbehörden, dass die sogenannten Arbeiterradiovereine das Naziregime ablehnten. Diese Verbände radiobegeisterter Arbeiter hatten in der Weimarer Zeit nicht nur Empfänger gebastelt, sondern schließlich einen eigenen Sender gefordert. Bevor sie ihre Kenntnisse nun praktisch umsetzen und ein Funknetz des Widerstandes aufbauen konnten, schlugen die Nazis zu. Im Februar 1933 verboten sie den kommunistischen Freien Radiobund und im Juli den sozialdemokratischen Arbeiterradiobund. Sende- und Empfangsgeräte zogen sie ein und übereigneten sie der nationalsozialistischen Funkwarteorganisation. Ihr sollten sich die Radiobastler jetzt anschließen. Wer das nicht tat und lieber schwarz sendete, der konnte sogar wegen Hochverrats angeklagt werden und setzte sein Leben aufs Spiel. Im Kampf gegen Hitler gingen nicht wenige Deutsche dieses Risiko ein. Und ihre Zahl wuchs, nachdem die Nazis den Zweiten Weltkrieg entfesselt hatten. In München richtete der Mechanikerlehrling Walter Klingenbeck und seine Freunde einen Sender ein. Damit strahlten sie mehrmals regimekritische Texte und Musik aus, bis sie 1942 verhaftet und drei von ihnen hingerichtet wurden. Im Frühjahr desselben Jahres tauchte ein ähnlicher kleiner Sender in Budweis auf. Und in Leipzig war bis zu seiner Enttarnung der Geheimsender Simon tätig. Selbst in den Konzentrationslagern entstanden geheime Abhördienste für den ausländischen Rundfunk, die ihre Empfänger zum Beispiel in Marmeladeneimern versteckten und eigene Sender. Im KZ Buchenwald diente so der Blitzableiter des Lagerkinos als Antenne und die Beleuchtung des Todesstreifens lieferte den Strom. Bevor die Amerikaner das Lager im April 1945 befreiten, hatten die Häftlinge deshalb Funkkontakt mit ihnen aufnehmen können und kurz darauf das Signal zum allgemeinen Aufstand gegeben. Auch zu Beginn des Zweiten Weltkrieges spielte der Rundfunk eine besondere Rolle. Denn er lieferte den Nazis den propagandistischen Anlass für den lange zuvor geplanten Überfall auf Polen. SS-Leute gaben sich als polnische Rebellen aus und überfielen am Abend des 30. August 1939 den deutschen Rundfunksender Gleiwitz. Dort erklärten sie vor dem Mikrofon, der Sender befinde sich in polnischer Gewalt, gaben ein paar Schüsse ab und verschwanden genauso schnell, wie sie gekommen waren. Dies bot Hitler den Vorwand, um am folgenden Morgen vor dem Reichstag zu erklären:
4: Polen hat heute Nacht zum ersten Mal auf unserem eigenen Territorium auch mit bereits regulären Soldaten geschossen. Seit 5.45 Uhr wird jetzt zurückgeschossen. Und von jetzt ab wird Bombe mit Bombe vergolten.
0: In den Dienst des nun beginnenden Krieges stellte sich auch der Deutsche Rundfunk. Täglich mehrmals verlasen seine Sprecher den Wehrmachtsbericht und begeistert berichteten sie vom Geschehen an der Front. Denn noch waren die deutschen Soldaten auf dem Vormarsch. Das Wunschkonzert für die Wehrmacht sollte die Verbundenheit zwischen Truppe und Heimat stärken. Und immer wieder unterbrachen Sondermeldungen das Programm.
5: Hier ist der Großdeutsche Rundfunk mit allen deutschen Sendern. Angeschlossen sind die Sender des Protektorats Böhmen und Mähren, die Sender des Generalgouvernements, die Sender Brüssel 2, Kurtweg und Luxemburg. Wir geben eine Sondermeldung aus dem Führerhauptquartier.
0: Die folgende Sondermeldung war natürlich zensiert. Eigene Erfolge wurden aufgebauscht, Niederlagen schön geredet und Verluste nur am Rande erwähnt. Denn der Kriegsrundfunk sollte vor allem eines, die Moral hochhalten. Auf Ersuchen der Militärs und auf Wunsch der Bevölkerung, so erklärte Goebbels im Mai 1941, habe man deshalb das Abendprogramm auf Heiterkeit, Entspannung und Unterhaltung umgestellt. Bald hagelte es waschkörbeweise Proteste genervter Parteimitglieder, doch der Rundfunk behielt seine Programmfarbe bei. Tanz- und Unterhaltungsmusik gefielen der Truppe nun einmal besser als Wagner oder Beethoven. Und natürlich gab's auch immer wieder was fürs Gemüt.

0: vertraute Klänge, die vom Krieg und seinen Schrecken ein wenig ablenkten, vorausgesetzt man konnte sie empfangen. Denn wegen des beginnenden Luftkrieges schalteten die deutschen Sender jetzt immer öfter und immer früher ab. Diese plötzlichen Ausfälle alarmierten die Bevölkerung nicht weniger als die sogenannten Luftlagemeldungen, Durchsagen, die den Anflug feindlicher Bomberverbände ankündigten und damit über Leben und Tod entscheiden konnten. Ihrer demoralisierenden Wirkung hatte der Rundfunk kaum etwas entgegenzusetzen. Zumal der deutsche Vormarsch inzwischen an allen Fronten zum Stehen gekommen war. Die westlichen Alliierten waren in Nordafrika gelandet und bei Stalingrad war die Wehrmacht von der Roten Armee eingekesselt worden. In Europa schien das Ende der Hitlerherrschaft absehbar. Doch noch immer gaukelten die Nazis sich und den Deutschen vor, sie seien unschlagbar. Dank ihres Einfallsreichtums, ihrer militärischen Schlagkraft und ihrer unendlich überlegenen Kriegstechnik. Demonstrieren wollten sie dies noch einmal mit Hilfe des Rundfunks. Er sollte in einer einzigen Sendung den Kontinent vom Eismeer bis Nordafrika, von der Wolga bis zum Atlantik umspannen und damit zugleich die ungeheure Ausdehnung des nationalsozialistischen Machtbereichs deutlich machen. Und zwar in der Weihnachtsringsendung der Wehrmacht im Dezember 1942. Vorausgegangen waren enorme technische Vorbereitungen. Sie ermöglichten es, im Laufe dieser Sendung nicht weniger als 30 Funkstationen auf dem gesamten europäischen Kontinent anzurufen.
1: Unter dem Eindruck dieser Stunden, die wir zusammen erlebten, alle Kameraden an den entferntesten Übertragungsstellen melden und Zeugnis ablegen durch ihren Ruf von dem umfassenden Erlebnis dieser unserer Ringsendung. Achtung, ich rufe noch einmal den Eismeerhafen Lienerhamerich. Achtung, ich rufe noch einmal Stalingrad.
2: Hier ist Stalingrad, hier ist die Front an der Wolga.
1: Achtung, noch einmal Kreta. Achtung, noch einmal der Schwarzmeerhafen.
3: Noch einmal der Schwarzmeerhafen auf der Halbinsel Krim. Wir bitten euch, Kameraden, jetzt in das schöne, alte deutsche Weihnachtslied jede Nacht mit einzustimmen.
0: Hier war Goebbels Propaganda-Experten ein großer Coup gelungen. Denn diese Übertragung rührte die deutschen Hörerinnen und Hörer nicht nur zu Tränen, sie erfüllte zugleich ihre Sehnsucht nach den so unendlich weit Entfernten. Der Rundfunk bezog sie ein in ein Gemeinschaftserlebnis von enormer Intensität und vermochte sie damit für eine kurze Zeit von Angst, Einsamkeit und Trauer zu erlösen. Der Krieg, so schien es, war nun ein wenig erträglicher geworden. Und genau das hatten Goebbels Leute gewollt. Doch von der neuen Zuversicht war schon 6 Wochen später nichts mehr zu spüren. Vor Stalingrad war die 6. Armee untergegangen und immer deutlicher zeichnete sich nun ab, Deutschland würde diesen Krieg verlieren. Und die Nazis würde man für ihre verbrecherische Politik zur Rechenschaft ziehen. Um die drohende Niederlage doch noch abzuwenden, wollte Goebbels die gesamte Bevölkerung zu einer letzten, verzweifelten Kraftanstrengung bewegen und so schrie er vor fanatischen Anhängern am 18. Februar 1943 im Berliner Sportpalast

0: wirklich totale und radikale, als wir ihn uns heute überhaupt erst vorstellen können.
1: Dass Hitler den Krieg gewollt hatte, stand schon 1937 fest. Nicht alle Deutschen waren auf seiner Seite und auch in der Wehrmacht gab es Widerstand. Zahlreiche Kommunisten, Sozialdemokraten und Gewerkschafter bekämpften das Naziregime aus dem Untergrund. Konservative hatten sich gegen Hitler verschworen und entwarfen Pläne für einen Staatsstreich. Jugendverbände widersetzten sich der Gleichschaltung und trafen sich heimlich. Und manche Kirchenleute hatten den Mut, auch öffentlich zu protestieren. Sie alle versuchten, das Regime von innen zu schwächen, Hitler zu stürzen und den Krieg zu verhindern. Von außen unterstützte sie das Radio. Zum Beispiel der deutsche Freiheitssender 29,8. Er strahlte seine Programme ab Januar 1937 im Auftrag der Pariser Zentrale der deutschen Exilkommunisten aus, und zwar in einem Ort bei Madrid. Da er auf der Kurzwelle allabendlich klar und deutlich zu empfangen war, wurde der Sender besonders unter den deutschen Arbeitern populär. 29,8 brachte neben kommunistischer Propaganda nämlich regelmäßig die Beiträge bekannter deutscher Schriftsteller. Zu diesen Autoren, die vor den Nazis ins Exil hatten fliehen müssen, zählten unter anderem Heinrich und Thomas Mann, Leon Feuchtwanger und Bertolt Brecht. Auch Egon Erwin Kisch und Ernest Hemingway gehörten dazu. Da die Nazis dem Sender mit einem Abhörverbot allein nicht beikamen, belegten sie die Welle 29,8 mit einem durchdringenden Pfeifton. So war es beinahe unmöglich, die Station noch heimlich zu hören. Zum Schweigen brachten sie dann im März 1939 die spanischen Faschisten, die im vorangegangenen Bürgerkrieg die Truppen der Republik besiegt hatten. Doch 29,8 war nicht die einzige Stimme der Freiheit, die im nationalsozialistischen Deutschland zu vernehmen war. Von Januar bis April 1938 zählte auch der Piratensender des früheren deutschen Zentrumsabgeordneten Karl Spieker dazu. Als Sprachrohr der deutschen Freiheitspartei, der Exilgruppe Spiekers, strahlte er von einem Fischkutter auf der Nordsee täglich etwa eine Stunde lang Nachrichten und Kommentare aus. Deutsche Freiheitssender nannten sich auch zwei geheime französische Stationen, die Vorgaben von deutschem Gebiet auszusenden. Eine der beiden verbreitete am 3. Oktober 1939 den folgenden Aufruf der deutschen Freiheitspartei Karl Spiekers.
2: Krieg. Mit schreckgeweiteten Augen starrt die Menschheit auf das Untier, das auf sie losgelassen ist. Sie hört das grausige Schnauben der Pferde der apokalyptischen Reiter. Und niemand weiß, was in Wochen, Monaten oder Jahren unser aller Los sein wird. Nie ist ein Krieg gewissenloser entfesselt worden. Nie ist einem Krieg eine verlogenere, zynischere Begründung gegeben worden. Die Reichstagsbrandstifter haben jetzt die Welt in Brand gesteckt. Diesmal gibt es keine Kriegsschuldfrage. Es gibt für alle Welt erkennbar nur einen Schuldigen. Er heißt Hitler. Hitler, der Lügner und Lust, ist der Verbrecher, der unser Land und die ganze Welt in seinen Untergang mitreißen will. Als Lügner und Lump wird er in die Geschichte eingehen. Und im Buch der deutschen Geschichte wird die Gewaltherrschaft des Nationalsozialismus das beschämendste und tief traurigste Kapitel sein.
1: Hören konnte man diesen Freiheitssender noch bis zur französischen Kapitulation im Juni 1940. Bis dahin hatte er die Deutschen immer wieder aufgerufen, sich dem Hitler-Regime mit konkreten Aktionen zu widersetzen. Frei war der deutsche Freiheitssender allerdings nicht. Denn seine Mitarbeiter, meist deutsche Immigranten, mussten ihre Texte von der staatlichen Zensur abgesegnen lassen. Ebenso ging es jenen, die bei den Programmen des deutschsprachigen Dienstes von Radio Moskau mitwirkten. Relative Freiheit genoss dagegen der sozialistisch orientierte Sender der Europäischen Revolution. Er konnte Anfang der 40er Jahre eine Zeit lang die Einrichtung der britischen Rundfunkanstalt BBC mitbenutzen. Dabei wurden seine Texte allein von der militärischen Zensur überprüft, nicht aber von politischen Kontrolleuren, die in den jeweiligen Sendern die offizielle Linie ihrer Regierung durchsetzen sollten. Generell aber ließ sich feststellen, was der ausländische Rundfunk da nach Deutschland hineintrug, das war nicht die Stimme des im Lande selbst aktiven Widerstandes. Dennoch fürchteten die Nazis die ausländischen Sender. Weshalb, das erklärt Ansgar Diller.
3: Goebbels hatte Angst, dass seinem Monopol der Informationsvermittlung oder besser gesagt der Propagandavermittlung die Auslandssender entsprechendes anderes entgegenstellen würden, was der tatsächlichen Lage in den politischen Entwicklungen eher gerecht würde, sodass er zumindest ab Kriegsbeginn durch eine Verordnung erreicht hat, dass das Abhören unter drakonische Strafen gestellt worden ist und die Weitergabe des Abgehörten sogar mit der Todesstrafe geahndet werden konnte. Goebbels war einerseits erfolgreich mit dieser Methode. Er hat auch immer wieder dafür gesorgt, dass solche Urteile mit drakonischen Strafen in der Presse veröffentlicht worden sind, damit sie auf die potenziellen Auslandshörer abschreckend wirken sollten. Andererseits gibt es aber auch vage Vermutungen, dass bis zu 1 oder auch 2 Millionen Reichsdeutsche damals heimlich unter der Decke im Schrank Auslandssender und vor allem die britische Rundfunkstation BBC gehört hat.
1: Einer von denen, die während des Krieges heimlich BBC hörten, ist der Aachener Hubert van Eyck. Er erinnert sich.
4: Das liegt auch schon einige Jahre so zurück. Und zwar noch eigentlich im letzten Kriegsjahr, 1945, kann ich mich noch gut daran erinnern. Das ist eigentlich eine sehr geheimnisvolle Sache, ist das, und ein bisschen unheimlich. Und ich kann mich noch genau daran erinnern, wenn mein Vater Radio anmachte abends, dann musste alles still sein und wurde auch leise gehört. Und meine Mutter und mein Vater, die hingen fast mit dem Ohr am Lautsprecher. Und irgendwann ging es dann los. Bum, bum, bum, bum. Bum, bum, bum, bum.
5: Hier ist England, hier ist England, hier ist England.
4: Und mein Vater hatte mir eingeschärft, also erzähl nirgendwo und so weiter. Das ist ein Sender, den darf in Deutschland keiner hören. Das ist ein englischer Sender, ich glaube BBC war es. Und das Allerschönste war bei uns im Haus auf der ersten Etage unter noch der Ortsgruppenleiter.
1: Und es war ja nicht auszuschließen, dass der mit dem Ohr am Dielenboden hing, während die mutigen van Eycks gerade Feindsender hörten. Eine Aktivität, mit der sie sich dem Regime zumindest in ihrem eigenen, privaten Bereich widersetzten und die sie sowohl Freiheit als auch Leben hätte kosten können. Übrigens durfte auch der Herr Ortsgruppenleiter selbst keine ausländischen Sender empfangen, denn Goebbels Abhörverbot, enthalten in der sogenannten Verordnung über außerordentliche Rundfunkmaßnahmen, erstreckte sich auch auf die Mitglieder der NSDAP. Davon ausgenommen waren nicht mehr als 10 hohe Würdenträger und Funktionäre des Regimes. Die anderen behalfen sich mit den Abhörberichten verschiedener staatlicher Horchzentralen, die bald in recht hohen Auflagen zirkulierten. Oder aber sie hörten im Geheimen selbst, was ihnen London zu sagen hatte und wie es ihre Lügen Abend für Abend widerlegte.

0: Dieses Trommelsignal stand für das Morsezeichen V. V gleich Victory, Sieg. Die BBC hat es im Sommer 1941 in ganz Europa populär gemacht. Vor allem in den besetzten Ländern kritzelte man es an Häuserwände und auf Wehrmachtsfahrzeuge, trommelte es auf den Tischen der Cafés oder klatschte im V-Rhythmus in die Hände, um den Deutschen so zu demonstrieren, dass man sich mit ihrer Herrschaft niemals abfinden würde. Das V-Fieber wurde so gefährlich, dass Goebbels sich schließlich gezwungen sah, das Zeichen zum Symbol des Kampfes gegen den Bolschewismus zu erklären. An das Trommelsignal, das die BBC noch jahrzehntelang beibehielt, schlossen sich die Nachrichten an. Und die waren im Unterschied zu den deutschen Meldungen zuverlässig. Denn Youth Carlton Green, der Chef des deutschen Dienstes, hatte das Prinzip Never Tell a Lie, erzähle niemals eine Lüge, zum obersten Grundsatz der Berichterstattung gemacht. Was polemische Kommentare natürlich nicht ausschloss. Für Hunderttausende von Deutschen wurde der britische Sender so zur wichtigsten Informationsquelle während des Krieges. Dessen Mitarbeiter Marius Goring lockerte das zunächst etwas trockene Programm mit sogenannten Features ein wenig auf. Sendungen, in denen ein bestimmtes Thema ausführlicher zu Wort kommen konnte. Als meisterhaftes Beispiel kann hier die Sendefolge Hitler gegen Hitler gelten, die widersprüchliche Aussagen der Naziführer miteinander konfrontierte. Zum Beispiel am 21. Februar 1942.
1: Wir haben heute zwei Gäste im Senderaum. Zwei merkwürdige Herren. Der eine steht rechts von mir, der andere links. Und der eine sagt immer das Gegenteil von dem, was der andere sagt. Darf ich Sie, mein Herr, auf der rechten Seite einmal bitten, sich vorzustellen?
2: Ich bin in meinem Leben sehr oft Prophet gewesen und ausgelacht.
1: So, und jetzt, mein Herr, Sie, wer sind Sie? Der andere Herr sagt, er ist Prophet.
2: Und ich hüte mich vor voreiligen Prophezeiungen.
1: So, Sie hüten sich vor voreiligen Prophezeiungen. Na, ich glaube, Sie kennen die beiden Stimmen, nicht wahr? Sagen Sie mal, Sie dort rechts, wie sind Sie hergekommen?
2: Aus dem Krieg sind wir gekommen, ein... Aus dem Krieg ist unsere...
1: Einen Augenblick, Sie widersprechen sich ja.
2: Aus dem Krieg sind wir gekommen, ein
3: Glaube an einen...
2: Aus dem Krieg ist unsere...
1: Halt! Aber warten Sie, wann habe ich das denn schon gehört? Ach, natürlich, das sagten Sie doch am 30. Januar 1939, wenige Monate bevor Sie in Polen einfielen.
3: Aber Glaube an einen langen Krieg.
1: Ja, jetzt kann ich Sie mit Ihnen selbst konfrontieren. Darf ich einige weitere Fragen an Sie richten? Zum Beispiel über die deutsche Kriegsproduktion. Zunächst Sie. Sie auf der rechten Seite.
2: Haben so vorgesorgt, dass in der Mitte dieses gigantischen Materialkrieges sich auf großen Gebieten die weitere Produktion nur mehr einstellen konnte.
1: Und nun, was sagen Sie dazu? Sie auf der linken.
2: Und ich muss Sie auffordern, deutsche Völker zu Hause, arbeiten das ab! Das Munition!
1: Merkwürdig. Ist da vielleicht etwas schiefgegangen? Gewiss, die moderne Kriegsführung erfordert ungeheure Munitionsmengen. Wenn ich nur an den Luftkrieg denke. Ach, können Sie mir nicht dazu etwas sagen?
2: Ja, bei der deutschen Luft...
1: Nein! Sie auf der rechten Seite.
2: Meine Damen und Herren, Sie werden bei uns Städte im großen Ausmaß angreifen. Wir werden Ihre Städte ausradieren!
1: So. Und jetzt Sie auf der anderen Seite. Haben Sie also alles Nötige veranlasst?
2: Ich habe der deutschen Luftwaffe den Auftrag gegeben, dass sie diesen Krieg human führt.
1: Jetzt weiß ich, was Sie unter einer humanen Kriegsführung verstehen.
2: Wir werden Ihre Städte ausradieren!
1: Danke. Es genügt. Soll ich Ihnen jetzt klipp und klar meine Meinung sagen? Eine von Ihnen lügt, meine Herren.
2: Ist doch nicht die Zeit.
1: Oder vielleicht beide. Denn schließlich Ihrer beiden Stimmen gehören doch nur einem Mann.
2: Was hat der Mann in seinem Leben nicht alle versprochen und nicht alle gehalten?
1: Allerdings, ich danke Ihnen, meine Herren.
0: Es gab noch andere Serien, die beim Publikum des Londoner Rundfunks ausgesprochen gut ankamen. Die Briefe des Gefreiten Adolf Hirnschall an seine Frau in Zwieselsdorf beispielsweise, die jedes Mal mit den Worten »Teure Amalie, viel geliebtes Weib« begannen. Oder die schnoddrigen Kommentare der Berlinerin Frau Wernicke, die sich so ihre eigenen Gedanken über das Dritte Reich machte. Daneben umfassten die Programme des deutschen Dienstes natürlich auch Musik, Swing und Jazz oder satirische Parodien auf bekannte Schlager. Die folgende Melodie hatte zuvor der deutsche Soldatensender in Belgrad populär gemacht, und zwar deshalb, weil es an anderen Platten gerade mangelte. Innerhalb kürzester Zeit wurde es dann zu einer Art frontüberschreitendem Hit, und den griffen die Briten auf ihre Weise auf.

0: Ist es Ihnen aufgefallen, dass Sie dieses Lied schon lange nicht gehört haben? Warum wohl? Vielleicht deshalb, weil Lalla Andersen im Konzentrationslager ist? Wie immer dem sei, die Worte des Liedes sind heute nicht mehr aktuell. Wie würden sie lauten, wenn Lili Marleen ihrem Soldaten heute einen Brief schriebe?
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0: Lucy Mannheim in einer Sendung des deutschen Dienstes, der BBC. Ergänzt wurde das Londoner Programm durch Kommentare, in denen die britischen Redakteure natürlich keinen Zweifel daran ließen, dass Deutschland, koste es was es wolle, den Krieg verlieren würde. Immer wieder erinnerten die Mitarbeiter des deutschen Dienstes auch an die furchtbaren Verbrechen, die die Nazis begangen hatten und täglich weiter begingen. Der Massenmord an den europäischen Juden kam dabei allerdings nur am Rande zur Sprache. Unfassbar erschien der Gedanke, die Nazis hätten ihre Konzentrationslager in Tötungsfabriken verwandelt und vernichteten nun tatsächlich das europäische Judentum. Schon die übrigen Gräueltaten des Regimes überschritten jedes vorstellbare Maß. Mit denen mussten sich die deutschen Hörer der BBC dann allerdings sehr wohl auseinandersetzen, und sei es nur deshalb, weil sie gerade auf eine der Kriegsgefangenensendungen warteten, die die Briten im Programm versteckt hatten, als zusätzlichen Höranreiz sozusagen. Kriegsgefangenensendungen übertrug auch die Stimme Amerikas, ein amerikanischer Regierungssender, der wenige Monate nach dem Kriegseintritt der USA die Arbeit aufnahm.
1: Wir bringen jetzt den Kriegsgefangenendienst der Stimme Amerikas.

0: Hier spricht Roland Winters. Ich bringe Ihnen die Stimmen deutscher Soldaten aus amerikanischen Kriegsgefangenenlagern. Als erstes übertrage ich in der heutigen Sendung Feiertagsgrüße von Soldat Johann Weigel aus Langenzenn in Mittelfranken.
1: Hier spricht der Soldat Johann Weigel aus dem Kriegsgefangenenlager Shelby in Mississippi, USA. Meine Lieben in Langenzenn in Mittelfranken, mir ist heute Gelegenheit gegeben, durch den Rundfunk zu euch zu sprechen. Ich sende dir, liebe Christine und Frieda, nebst Eltern und Geschwister, die herzlichsten Weihnachts- und Neujahrsgrüße. Ich bin gesund und munter, hoffe dasselbe auch von euch. Euer Vater, Johann Weigel.
0: Und jetzt Weihnachts- und Geburtstagswünsche von dem Obergefreiten Willi Trunk aus Frankfurt am Main.
2: Hier spricht Obergefreite Willi Trunk, Frankfurt am Main, aus dem Kriegsgefangenenlager Shelby, Mississippi, USA. Die besten Grüße sind ich meiner lieben Frau, dem kleinen Herbert, sowie meine Eltern. Wünsche euch ein frohes Weihnachtsfest, meinem Vater zu seinem Geburtstag alles Gute und ein glückliches neues Jahr. Auf ein baldiges Wiedersehen in der Heimat, euer Willi.

0: Hier durften Kriegsgefangene ihre Grüße übermitteln, bei anderen Sendern konnten sie auch ganze Programme gestalten. Diese Möglichkeit räumte ihnen beispielsweise der Sender des Nationalkomitees Freies Deutschland ein. Hinter dessen Mikrofonen riefen deutsche Militärs in sowjetischer Kriegsgefangenschaft ihre Kameraden an den Fronten auf, dem Naziregime tätigen Widerstand zu leisten. Unterstützt und beeinflusst wurden sie dabei von den deutschen Exilkommunisten um Walter Ulbricht. Die Sendezeit stellte Radio Moskau zur Verfügung. Neben all diesen Sendern, die ihre Herkunft offen zu erkennen gaben und sogenannte weiße Propaganda betrieben, unterhielten die Kriegsgegner des Zweiten Weltkrieges eine Vielzahl sogenannter schwarzer Sender. Diese gaben ihre wirkliche Identität nicht preis und sollten bei den Hörern den Eindruck erwecken, hier sendeten Oppositionelle aus dem eigenen Land. Agentennetze versorgten die Stationen mit authentischen Meldungen. Und da sie sich an journalistische Grundregeln nicht gebunden fühlten, umfasste das Programm der schwarzen Sender harmlosen Klatsch und Tratsch ebenso wie irreführende Berichte und selbst gemeinste Gräuel- und Hetzpropaganda. In Großbritannien lenkte Sefton Delmer diese Stationen, zu denen beispielsweise der angeblich deutsche Kurzwellensender Atlantik, Gustav Siegfried I oder der berühmte Soldatensender Calais zählten. Auf deutscher Seite standen ihnen die Sender der sogenannten Concordia-Gruppe in Berlin gegenüber, die von den entsprechenden Fachleuten Goebbels betrieben wurden. All das spielte sich unter höchster Geheimhaltung ab und führte zu einem ununterbrochenen und erbitterten Kampf um die Ätherwellen. Den furchtbaren Krieg verkürzte das Spektakel der schwarzen Sender jedoch vermutlich nicht um einen einzigen Tag. Er ging nämlich erst mit dem totalen militärischen Zusammenbruch Deutschlands am 8. Mai 1945 zu Ende. Aus diesem Anlass meldete sich über den Londoner Rundfunk noch einmal Thomas Mann zu Wort, so wie er es auch während des Krieges immer wieder getan hatte. Deutsche Hörer, begann er seine Ansprache und erklärte:
1: Ich sage, es ist trotz allem eine große Stunde, die Rückkehr Deutschlands zur Menschlichkeit. Sie ist hart und traurig, weil Deutschland sie nicht aus eigener Kraft herbeiführen konnte. Furchtbarer, schwer zu tilgender Schade ist dem deutschen Namen zugefügt worden und die Macht ist verspielt. Aber Macht ist nicht alles. Sie ist nicht einmal die Hauptsache. Und nie war deutsche Würde eine bloße Sache der Macht. Deutsch war es einmal und mag es wieder werden, der Macht Achtung, Bewunderung abzugewinnen durch den menschlichen Beitrag, den freien Geist.
0: Ein freier Geist sollte nun auch in den deutschen Funkhäusern einziehen. Für eine Weile zumindest.

0: Das war Radio von unten. Eine etwas andere Geschichte des Rundfunks. Die Redaktion hatte Martin Bott, in der Technik saß der Hennes. Und beide produzierten diese Sendung in der Radiowerkstatt des Bürgerradios Kreis Aachen. Nächste Woche um dieselbe Zeit, Radio Piraten.
1: Liebe Radiofreunde, das war eine Sendung aus der Reihe FMK History. Wir danken dem Dokumentationsarchiv Funk für die Bereitstellung dieser Sendung.

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Hallo liebe Radiofreunde, hier meldet sich FM Kompakt mit einem Beitrag aus der Reihe FMK History. In dieser Reihe präsentieren wir euch Aufnahmen, Mitschnitte und komplette Sendungen aus unserem Archiv oder dem Dokumentationsarchiv Funk in Wien. Mitte der 90er Jahre befand sich der TV-Empfang via Satellit auf einem ersten Höhepunkt. Immer mehr Satelliten starteten und immer mehr TV-Programme waren über selbige zu empfangen. Der Satellitenanbieter Eutelsat brachte seine Hotbird-Reihe an den Start und bot immer mehr Programme an. Für interessierte Zuschauer und am Sat-Empfang Interessierte gab es damals sogar eine eigene Sendung, den Hotbird Club. Im Archiv tauchten die Tonspuren von insgesamt 8 Ausgaben dieser Sendung auf. Eigentlich handelte es sich dabei nämlich um eine TV-Sendung. In der Reihe FMK History möchte ich euch dieses wohl einmalige Programm trotzdem präsentieren. Los geht's!

0: Hallo liebe Zuschauer vom Eudelsat TV, hallo liebe Zuschauer vom Hotbird Club. Ich kann auch sagen Moin Moin, denn ich komme aus dem hohen Norden. Jemand anders wird Sie gleich ganz anders begrüßen, denn sie kommt aus dem Bayerischen. Es ist Petra Hüter von der Zeitschrift Telesatellit und von der Fernsehsendung TSTV.
1: Also ein Grüß Gott wünsche ich allen Zuschauern.
0: Sie wird uns durch die Sendung begleiten und wir werden heute was ganz Neues bieten. Sie haben es an der Einblendung bereits gesehen. Wir übertragen heute simultan übersetzt in Englisch, sodass auch in den anderen Kabelnetzen außerhalb Deutschlands die Zuschauer entsprechend uns verstehen können. Eine kurze Übersicht für heute. Wir werden die schwierige Quizfrage Nummer 2 lösen. Wir werden etwas nochmal über den Hotbird hören, über Digital-TV, über Eutelsat. Wir werden einen Satfreak vorstellen, die Firma Technisat zu Gast haben. Und wir werden von der Messe in Thüringen und von dem Katrain-Metz-Seminar berichten. Ansonsten würde ich sagen, lassen wir uns überraschen.

0: Fachzeitschriften informieren nicht nur, sie beleben auch den gesamten Markt. Die Telesatellit ist ja, soviel ich weiß, die älteste auf dem deutschen Markt.
1: Ja, richtig. Sie ist jetzt im 14. Jahrgang. Das heißt also, wir existieren schon 14 Jahre.
0: Also aus meiner Zeit, als ich noch so richtig am Drehen und Spielen war mit den Antennen, da kannte ich die Zeitung noch so Fernempfang UKW und Fernempfang Fernsehen, aber das ist, glaube ich, vorbei.
1: Nee, das hat sich geändert. Also am Anfang hatten wir A5-Format und alles noch selbst per Hand kopiert für die paar Freaks, die wir hatten in Deutschland. Aber die Zeiten haben sich geändert, somit hat sich die Zeitung auch geändert. Wie Sie sehen können, sind wir jetzt DIN A4-Format und alles auch Hochglanz. Wir haben vor kurzem erst sogar den Titel geändert, weil wir etwas schwerpunktmäßig mehr auf den Endverbraucher und somit auf den Kiosk wollen und sind auch von der Technik her so ein bisschen im Wandel. Wir versuchen also auch dem Laien verständlich zu machen, was Multifeed-Empfang ist, was überhaupt Programme sind, was man sehen kann.
0: Sie sprechen mit Ihrer Zeitung alle an, den Fachhandel, die Industrie, aber auch den Endverbraucher.
1: Ja, richtig. Wir versuchen da so eine, sage ich mal, Gratwanderung zu machen, so eine gewisse Linie. Wir wollen intensivere Technik für den Fachhandel behandeln. Wir haben aber auf der anderen Seite auch interessante Sachen für den Laien, über Programme, auch über einfachere Technik, weil ich glaube, so in der heutigen Zeit, wo sich das Ganze etwas entwickelt hat, ein bisschen mehr aus dem Astra-Bereich auch hin zum Eutelsat-Bereich, Sie wissen es ja, richtig, muss man auch den Interessierten leihen und wir kriegen immer mehr Anfragen, informieren, was für Möglichkeiten gibt es denn neben dem Astra-Empfang alternativ auch den Eutelsat zu empfangen.
0: Wir gehen da gleich noch ein bisschen weiter drauf ein, auch auf die anderen Aktivitäten, Ihr TSTV. Und bei TSTV fällt mir zum Schluss immer das Quiz ein. Wir hatten ja in der letzten Sendung auch ein Quiz und gerade die Quizfrage 2 war natürlich ein wenig schwerer. Also die Quizfragen waren diesmal doch ein wenig anders. Wir haben die Frage 1 gestellt, wie heißt der neue Satellit? Das war klar, das ist der Eutelsat Hotbird 1, der dieses Jahr noch gestartet wird. Aber gerade die Frage 2, wie schnell fliegt der Satellit auf 13 Grad Ost, die hat doch für einige Verwirrung ausgelöst. Von den Antworten, es gibt gar keine Satelliten, was natürlich albern ist, bis hin, wieso die Satelliten stehen doch still, was auch nicht richtig ist. Für uns aus gesehen ja, aber die Erde dreht sich, also müssen die Satelliten auch fliegen. Sind die Satelliten natürlich in Bewegung mit der Erddrehung um den Äquator und dazu haben wir die Lösung jetzt gleich eingeblendet. Man muss im Prinzip ausrechnen von den vorgegebenen Werten, Erdumfang 40.000 Kilometer, Abstand Erde-Satellit 36.000 Kilometer, den Radius der Erde, diesen Radius mit der Abstandsentfernung addieren. Dadurch habe ich den Gesamtradius des Bereiches Satelliten und kann damit dann die Umlaufbahn des Satelliten berechnen. Das ganz einfach geteilt durch 24 ergibt dann eine Lösung, die ca. 11.086 Stundenkilometer ist. Wir lassen alles akzeptieren, was um diesen Wert herum ist. Denn einer rechnet den Wert Pi mit 3,14, der nächste hat ein Computerprogramm mit unheimlich langen Zahlenschlangen. Also um diese 11.000 Stundenkilometer lassen wir als richtig werten. Die Lösung ist heute schon da. Die Gewinner werden wir allerdings erst in der nächsten Sendung bekannt geben können, denn aus diesen urlaubsorganisatorischen Gründen haben wir diese Sendung sehr früh aufgezeichnet und wir wollen natürlich, dass alle, die uns schreiben, die Möglichkeit haben, dass sie gewinnen können. Also in der nächsten Sendung gibt es dann auch die Gewinner von dieser Sendung.

Die Anrufer am Infotelefon erfordern noch weitere Daten zur Position 13 Grad Ost, zumal auch über den Frequenzbereich. Also ganz wichtige Sachen bei uns ist, dass der Frequenzbereich 10,7 bis 10,95 GHz auf lange Zeit nicht benutzt wird, denn dieser sogenannte Astra 1D-Bereich ist ein sogenanntes Erweiterungsband und eigentlich nicht für die Satelliten-Downlink-Übertragung vorgesehen. Auf dieser Tafel sehen Sie nochmal die Frequenzbereiche vom F1, Hotbird 1 und Hotbird 2. F1 im bekannten 11 GHz-Bereich plus 4 Kanäle im 12,5 GHz-Bereich. Der Hotbird 1 nutzt die Lücke von 11,2 bis 11,554, sodass jedes handelsübliche LNC diesen Bereich empfangen kann. Der Hotbird 2 ist ein wenig spezieller, er kommt hier S96. Der kann senden entweder im Bereich 11 GHz oder 12 GHz. Hier ist jeder Kanal einzeln für sich umschaltbar, wobei dann beim 12 GHz-Bereich mit sehr viel mehr Leistung gearbeitet werden kann, der im 11 GHz-Bereich nicht genutzt werden darf, denn dort ist ja die Leistung auf 52 bis 53 dB begrenzt. Der Footprint des Hotbird 1, den Sie hier nochmal sehen, macht ganz deutlich klar, sehr viel mehr Sendeleistung steht zur Verfügung. Das heißt, mit einer vorhandenen, bereits auf Eutelsat ausgerichteten Antenne können Sie diese Frequenzen vom Hotbird 1 empfangen. Und ein Tipp für alle Astra 1D-Umrüster, Sie können das alte LNC benutzen für die Eutelsat-Hotbird-Position und können dann mit Multifeed oder vielleicht mit eigener Schlüssel diese Programme alle empfangen. Entscheidender ist, glaube ich, aber im Augenblick Digital-TV. Über Digital-TV wird sehr viel geschrieben, Sie lesen dort an allen Ecken etwas. Es heißt sogar, Digital-TV beginnt nicht über Eutelsat, aber das ist nicht richtig, denn die Tests haben bereits bewiesen, dass Digital-TV über Eutelsat hervorragend läuft, sogar besser als über andere Transponder, die vielleicht schmalere Bandbreiten haben. Wir haben über Satelliten der Eutelsat 1 Baureihe Fernsehprogramme getestet. Wir haben über Satelliten der Eutelsat 2 Baureihe Fernsehprogramme getestet. Seit vielen Jahren übertragen wir digital zum Beispiel für Daten, Telefonie oder interne Fernsehprogramme. Es gibt aber eigentlich einen Spruch im Augenblick, der heißt, stell dir vor, es gibt Digitalfernsehen und keiner schaut zu. Und das wird wahrscheinlich in den nächsten Wochen oder Monaten erstmal sein, denn es wird keine Endverbrauchergeräte zum Einzelempfang geben. Digitalfernsehen wird bedeuten, Tests für die Antennenindustrie bzw. für die Industrie, die die Geräte baut und Einspeisung in Kabelnetze, das heißt digital über Satellit, von dort aus analog in die vorhandenen BK-Netze oder privaten Kabelnetze. Auf dem Bild 1 oder Bild 2, was Sie jetzt sehen können, können Sie etwas ganz Tolles erkennen. Wir haben es geschafft, auf unsere breiten 36 MHz Transponder ein analoges Bild sowie auch eine digitale Übertragung durchzuführen. Die digitale Übertragung ist dazu auch noch um 10 dB abgesenkt, sodass Sie bei dem analogen Bild mit keiner Sendeleistungs-, also auch Empfangsleistungseinbuße rechnen müssen. Sie können mit der vorhandenen Antenne empfangen und parallel dazu läuft dann das digitale Programm. Bei 9 MHz bekomme ich entweder unter ein 8 Megabit Bild oder zwei 4 Megabit Bilder. Es ist dort vieles denkbar. Wir haben das genannt, die Hochzeit von analogen und digitalen Fernsehen. Und hier kann man nochmal genau sehen, dass wir diese Übertragung bereits durchführen können. Wir haben sie von mehreren Messen getestet und noch in diesem Jahr werden Fernsehveranstalter mit diesem System beginnen. Wozu kann man es nun nutzen? Das analoge Bild, natürlich klar, für jedermann zum Empfang. Das digitale Signal kann ich einsetzen, um zum Beispiel eine SNG-Strecke, das heißt eine interne Fernsehübertragung eines Fernsehbroadcasters von einer mobilen Sendestation zum Studio in digital zu übertragen, das heißt unter Ausschluss der Öffentlichkeit, oder auch andererseits vom Studio weg, Analogbild wieder für jedermann und das Digitalbild entweder für jedermann, der einen Digitalempfänger hat, beziehungsweise für die Kabelnetze, die eben halt dann von digital in analog wieder umsetzen. Der Vorteil ist, es sind preiswerte Spartenprogramme in Zukunft möglich. Ich denke an weitere Musikkanäle, Sportkanäle und auch andere Möglichkeiten, die eben halt dann sagen, okay, die 14 oder 17 Millionen Kabelhaushalte reichen mir aus und ich komme mit meinem Budget klar, denn ich habe ja nur eine ganz kleine Übertragungsbandbreite auf einem Eutelsat-Transponder. Zielgruppenorientiertes TV wird dadurch möglich sein
Und das wird, wie gesagt, schon in sehr, sehr kurzer Zeit über Eutelsat starten. Wir werden dazu in Zukunft auch noch mehr auf das digitale Fernsehen eingehen, denn das digitale Fernsehen wird die Zukunft sein.

nicht beantworten, denn wir müssen zwei Sachen wissen. Erstens, in welche Richtung strahlt der Satellit, also wie ist seine Ausleuchtzone, zu Englisch dieser Footprint. Zweitens, wo befinde ich mich mit meiner Empfangsstation? Bin ich in Deutschland, bin ich in Israel, bin ich am Nordkap oder bin ich in Afrika? Diese Daten muss ich erstmal wissen. Wenn ich diese Daten habe, muss ich auch wissen, wird das Fernsehprogramm, was ich nutzen will, im sogenannten Single-Betrieb übertragen. Das heißt also auf einem Transponder nur ein Fernsehprogramm mit der maximalen Röhrenleistung. Oder mache ich einen sogenannten Doppel- oder Halbtransponderbetrieb, wo sich dann zwei Fernsehprogramme eine Senderöhre teilen. Das muss ich aus den technischen Datenblättern des Satellitenbetreibers entnehmen. Wenn dort also steht 52 dB Watt in einer Ausleuchtzone, heißt das noch lange nicht, dass die 52 dB Watt auch zur Verfügung stehen. Denn in dem Moment, wo dort zwei Fernsehprogramme von dieser Senderöhre verarbeitet werden, muss ich natürlich eine Reduzierung durchführen, denn die Sendeleistung teilt sich durch zwei. Also ungefähr minus 4,5 dB bei Doppeltransponderbetrieb. Also bleiben von 52 dB Watt 47,5 dB Watt über. Diese Daten, wie gesagt, aus den Karten des Satellitenbetreibers und auch aus den Tabellen der Fachzeitschriften, die ja abdrucken, zum Beispiel Transponder 20A und 20B, ein typisches Zeichen für einen Doppeltransponderbetrieb. Wenn ich die Signale empfangen will, muss ich auch wissen, reicht es, wenn ich aus dem Rauschen heraus noch etwas erkennen kann? Oder will ich ein hundertprozentiges Bild haben und damit dann 5.000 oder 10.000 Haushalte versorgen? Es gibt die sogenannte CCIR, die vorgibt, wann ein Bild, das Videobild, was aus dem Receiver oder dem Umsetzer herauskommt, ein sehr gutes Bild ist. Man geht von sogenannten 49 dB S zu N aus. Das heißt, das Signal, was zur Verfügung steht, ist um 49 dB höher als das N-Noise, also das Rauschen, das Grundrauschen, was vorhanden ist. Und damit habe ich dann ein sehr gutes Bild zur Verfügung. Der Einzelempfangszuschauer rechnet manchmal auch nur mit 46 dB. Das sind 3 dB weniger. Das Rauschen kann er noch gar nicht erkennen. Aber 46 dB für eine große Antennenanlage, die wieder 10.000 Haushalte versorgt, ist nicht ausreichend, da ja viele Verstärker in Reihe geschaltet werden. Und dieses Rauschen würde dann dort anteilig mit eingehen und der letzte Teilnehmer hätte ein schlechtes Bild und würde sich zu Recht beschweren. Wie kann ich nun dieses Antennengrößensignal oder die Antennengröße überhaupt bestimmen? Ich muss wissen, sendet der Satellit auch noch in 36 MHz oder 27 MHz Bandbreite? Wir gehen mal davon aus, Eutelsat 36 MHz. Zwei Sachen sind wichtig. Das C zu N in dB, was ich haben möchte. Das C zu N ist wieder ein neuer Wert. Das ist der sogenannte Carrier-to-Noise. Noise in dem Fall das Rauschen, was vom Satelliten kommt. Dieses Rauschen besteht aus dem Antennenrauschen, dem Umgebungsrauschen, aber auch von dem Verstärkerrauschen des LNC. Dahinter kommt ja noch eingebaut im LNC bereits der Verstärker. Das heißt, dieses Rauschen wird irgendwo bei 55 bis 60 dB liegen. Wenn Sie das an Ihrem Messgerät messen am LNC, ist das nur Rauschen. Und jetzt wieder mein Carrier, der überwegstehen muss. Und hier sagt man 12 dB besseres Bild als das Rauschen. Also wenn ich 60 dB habe zum Beispiel beim Rauschen, plus 12 sind 72 dB, die ich zur Verfügung haben muss für das Gesamtbild. Wenn ich dieses habe, kann ich ein sehr gutes Bild erzeugen. Es gibt dazu eine Formel, die heißt, das S zu N ist das C zu N plus eine Konstante, die vom Satelliten vorgegeben wird. Das sehen wir hier auf der Tafel. Wir gehen mal von einem C zu N von 12 dB aus. Ich muss dann die Ausbreitungsdämpfung des Satellitensignals haben, beispielsweise beim 50. Breitengrad. Dieser Wert ist 162,7 dB, hier auf der Tafel zu sehen. Eine Schlechtwetterdämpfung muss einkalkuliert werden, denn die Antenne wird ja immer bei schönem Wetter installiert und nicht bei dem dichten Schneetreiben, wo eigentlich die meisten Zuschauer wieder Fernsehen schauen. Gehen wir mal von 1,3 dB Schlechtwetterdämpfung aus. Dann die EIRP, das heißt die Leistungsflussdichte, die am Empfangsort zur Verfügung steht. Diese EIRP ist eine Abkürzung für diesen dB-Watt-Wert, den Sie aus der Ausleuchtzone ersehen können. Und wir haben einen konstanten Faktor, der abhängig ist von vielen Daten des Satelliten. Dieses ergibt eine sogenannte Güte, die die Empfangsantenne zur Verfügung stellen muss. Und diese Güte, die kann ich nun wiederum aus Herstellerkatalogen sehen. Und dann sehe ich zum Beispiel, ich brauche für eine 42 dB Watt Ausleuchtzone, Volltransponderbetrieb, eine 1,80 Meter Antenne, wenn ich es richtig machen will. Gehe ich jetzt mit dem C zu N herunter, das heißt mein
Videosignal wird dadurch auch schlechter. Dann kann ich für den Endverbraucher immer noch gut kalkulieren und habe eine 1,20 m bis 1,50 m Antenne. Diese genaue Berechnung, die ich jetzt hier vorgestellt habe, die können Sie anfordern am Eutelsat-Infotelefon. Das sind zwei DIN A4 Seiten, da kann man es nochmal nachrechnen. Für alle, die nicht rechnen wollen, dafür gibt es natürlich richtige Tabellen, die wir mal aufgestellt haben. Wir blenden diese mal kurz ein. Dort kann man sehen, welche Leistung in dB Watt steht zur Verfügung, welche Antennengröße muss ich einsetzen bei einer Einzelantenne, bei einer kleinen Gemeinschaftsantenne oder bei einer großen Gemeinschaftsantenne. Aber auch dieses Blatt können Sie bei uns anfordern. Machen Sie davon Gebrauch, es kostet nichts.

0: Rüther, wenn ich die Thele Satellit so lese, sie hebt sich ja wirklich deutlich von den anderen Publikationen auf dem deutschen Markt ab. Sie sind ja doch sehr technikorientiert, was gerade Tests von Geräten betrifft.
1: Ja, vor allen Dingen, denn es ist wichtig für den Endverbraucher wie auch für den Fachhändler zu wissen, was die einzelnen Produkte im SAT-Bereich denn überhaupt können, was sie wert sind, auch Vergleichstests, damit man denn überhaupt weiß, welche technischen Feature das eine Produkt auszeichnet zu dem anderen Produkt, weil schließlich muss der Fachhandel die Produkte verkaufen und muss natürlich auch wissen, was sie verkaufen.
0: Sie haben da ein eigenes Testlabor dafür oder geben Sie das an eine Drittfirma, die die Geräte auch durchmessen dann?
1: Nein, wir haben unter anderem ein eigenes Testlabor in Karlsruhe. Wir arbeiten aber auch mit der TU, also einer technischen Universität, zusammen, die dann die schwierigeren Diagramme erstellt. Das ist zu aufwendig. Die Gerätschaften, die sind einfach zu teuer und es ist einfach günstiger, wenn wir das Ganze über eine technische Universität laufen lassen.
0: Gerade diese Übersichtstabellen der verschiedensten Geräte, die bieten ja natürlich auch gerade für den Endverbraucher, der sich zum ersten Mal etwas kaufen will, einen super Einstieg, kann man sagen.
1: Ja, natürlich, weil es ist wichtig, sage ich mal, in der heutigen Zeit, bei dieser Vielfalt von Produkten mittlerweile, wenn man bedenkt, früher gab es ein paar Firmen, eine Handvoll, die Produkte aus dem SAT-Bereich angeboten haben und mittlerweile kann man sie schon gar nicht mehr zählen, sich dann einen gescheiten Überblick zu schaffen.
0: Das Sie machen ja aber nicht nur Ihre Zeitung, denn die Satellitenzuschauer, die kennen auch über den Eutelsat Ihre Fernsehsendung TSTV, die Freitags- und Sonntagszeitraum.
1: Ja, richtig. Den letzten Freitag und den darauffolgenden Sonntag wird sie abends ausgestrahlt.
0: Und die Sendung ist jetzt zum wievielten Mal ausgestrahlt worden?
1: Wir strahlen jetzt zum fünften Mal praktisch aus in diesem Monat.
0: Wer sind Ihre speziellen Zuschauergruppen, die Sie ansprechen wollen damit?
1: Also dadurch, dass wir eine ganz humane Zeit haben, sage ich mal um 21 Uhr, würde ich sagen, schauen sich viele Fachhändler das Ganze an. Also ich kann immer so aus der Zuschriftenanzahl feststellen, ungefähr 50% Fachhändler, 50% Freaks und dann natürlich auch ein paar Großfirmen, die sich auch am Quiz beteiligen, obwohl die eigentlich es nicht, sicher nicht nötig hätten, daran teilzunehmen.
0: Ja, wir kennen das von uns, dass also wirklich auch dann Fachhändler die Aufzeichnungen machen. Das wird bei Ihnen sicherlich auch so sein und dass sie den Azubis weitergeben, Mitarbeitern weitergeben und dann zwangsweise nur musst du gucken, informiere dich mal.
1: Ja, richtig. Also wir haben das Ganze auch gehabt, dass uns sogar Fachhändler geschrieben haben und ein Video davon verlangt haben, damit sie das auch ihren Mitarbeitern vorführen können.
0: Zum Satellitenbereich gehören ja auch die sogenannten Freaks, diese Leute, die nicht die 90 cm Antenne haben, sondern 1,80 m und noch größer. Was meinen Sie, wie ist der Markt dieser Freaks auf dem deutschen Bereich?
1: Also er wächst. Ich würde sagen, er wächst ständig, dadurch, dass die Vielfalt am Himmel immer interessanter wird. Und ich glaube, das ist so ein bisschen so ein kleiner Markt für die Zukunft. Und so wie es ausschaut, sind auch die normalen Zuschauer immer mehr interessiert, Satellitenvielfalt zu bekommen. Und tun sich immer mehr in die Technik einlesen.
0: Was ist denn Ihre Wunschantennengröße für Ihre Wohnung zu Hause?
1: Oh, 2,40 Meter.
0: Das ist schon was richtig Großes. Bei einem Sat-Freak waren wir zu Hause. Der hat zwar nur eine 1,50 Meter Antenne, er ist aber ein typischer Sat-Freak und den haben wir bei mir zu Hause in der Nähe besucht.
2: Mein Name ist Hartmut Hersel, bin 52 Jahre alt, verheiratet und ein Kind. Ich bin vor 6 Jahren auf die Idee gekommen, mir eine drehbare Anlage anzuschaffen, weil Kabelfernsehen hier kein Thema war und bin seitdem begeisterter Fernsehgucker. Ich habe einmal meinen Paltec GS2, den habe ich seit 6 Jahren, hat wie gesagt nur 99 Programme. Das möchte ich dir natürlich etwas mehr sehen und da habe ich mir einen neuen geholt und zwar den Kartrein UFD 110. Und von denen erhoffe ich mir natürlich noch ein bisschen mehr Erlebnisse aus dem Orbit. Dann habe ich den einen Eurocrypt-Decoder von Nokia Data und eben einen Videocrypt-Decoder von Nordmende.

Der Receiver ist ein Armstrong 320, der ist für die normalen Astra-Programme. Ja, dann habe ich noch eine 70er-Antenne, die war speziell nur für meine Tochter gedacht, weil sich das mit der drehbaren Anlage nicht vereinbaren lässt, habe ich die mittlerweile so ausgebaut, dass man da auch 4 Receiver anschließen kann. Das nächste Nahziel ist, weil meine Tochter unbedingt Viva gucken möchte, dass ich damit ein Multifeed da dran setze und dann dürfte die Sache auch laufen. Dann kann man Eutelsat und Astra zusammen empfangen. Ja, das Wunschgerät war ein für sich immer Echo Psair oder wie der heißt, Echo oder Chaparral. Ein Nokia 2002 war an sich auch mal mein Traum. Aber jetzt bin ich bei Kat reingelandet.

0: Nach diesen Freaks kommen wir jetzt zu den Profis. Wir haben gemeinsam mit der Firma Katrain und der Firma ARI in Frankreich ein Seminar live über den Eutelsat-Satelliten übertragen, von dem wir jetzt einen kleinen Ausschnitt zeigen wollen. Eutelsat, die Katrain-Werke aus Rosenheim sowie deren Vertriebspartner ARI aus Frankreich haben also gemeinsam mit uns dieses Seminar durchgeführt. Über den Satelliten Eutelsat 1F5, also der auf 21,5 Ost, wurden 16 offizielle Empfangsstellen versorgt und da haben wir über 600 gemeldete Zuschauer erreicht. Wir wissen, dass noch mehr Zuschauer dabei gewesen sind, denn es sind sehr viele Anrufe gekommen, sehr viele Telefaxe, sehr viele Briefe. Also wir gehen von über 1000 Zuschauern aus und wir hören noch ein bisschen in dieses Seminar hinein.
1: Les encoches sont prévues sur ce support.

0: Und hier nun wieder die Satelliten-News. Telefon via Eutelsat. Die Schweizer PTT installierte in Bosnien-Herzegowina eine ca. 3 Millionen Mark teure mobile Bodenstation und verbindet über Eutelsat Sarajevo mit der Schweiz. Dadurch können Bürgerkriegsflüchtlinge mit zu Hause telefonieren.
1: Neue Telekom-Richtlinie. Das Bundesministerium für Post und Telekommunikation in Deutschland hat eine neue Verfügung herausgegeben, 124 für Reportageanlagen. Sie kann im Bundesministerium in Mainz angefordert werden.
0: Werbepaket für Fachhändler. Fachhändler und Installateure für Antennenanlagen können ab sofort beim Eutelsat Werbemittellager ein Werbegrundpaket kostenfrei bestellen. Die Adresse dafür erfahren Sie am Schluss dieser Sendung.
1: Videotextinformationen für TV-Freaks. NBC Super Channel bietet auf den Tafeln 270 in Englisch und auf der Tafel 742 in Deutsch Informationen an. Unter anderem auch Sat.1 auf der Tafel 550 und ARD auf der Tafel 601 und auch im tschechischen Fernsehen.
0: Hotline. Informationen zu Eutelsat gibt es auch weiterhin und in Zukunft unter der bekannten deutschen Telefonnummer 04224585. Ausländische Zuschauer wählen bitte die Telefonnummern, die am Schluss dieser Sendung angegeben sind.
1: Multifeed wird salonfähig. Es gibt immer mehr Bauteile für Multifeed. Einige Firmen haben an Eutelsat ihre Bauteile für Multifeed gemeldet. Im Herbst diesen Jahres gibt Eutelsat eine neue Liste darüber heraus.
0: Sat-ZF-Verteilung. Bisher waren bis zu 4 Teilnehmer für Sat.ZF über Multiswitch möglich. Nunmehr haben mehrere Firmen neue Produkte im Angebot, die auch mehr Teilnehmer zulassen.
1: Philips, der holländische Hersteller, liefert schon heute 48 Teilnehmerlösungen. In Zukunft sogar bis 96 Teilnehmerlösungen via Sat.ZF.
0: Hirschmann bietet wie auch einige andere Hersteller fernspeisetaugliche Multiswitch. Bei Hirschmann heißt das Bauteil CKR5400F.
1: Noch mehr Multifeed. Auch die Firma Satec in Österreich bietet nun einen SAT-Umschalter an, 4x4 für Multifeed-Anwendungen.
0: Firma H&M. Die Firma H&M Elektronik aus dem süddeutschen Raum hat nunmehr eine Lösung für Multifeed- und SAT-ZF-Verteilung entwickelt. Hier im Bild sehen Sie den Aufbau der technischen Bauteile.
1: Sehr interessant, BBC News. BBC News sendet täglich über eine SNG-Zuführung über Eutelsat 2 F4 25,5 Grad Ost.
0: Dänische Fachzeitschrift. Die dänische Fachzeitschrift Satellite Information erscheint monatlich über die Technikskole in Ringsted. Die Zeitung ist werbefrei und bietet zusätzlich eine Telefonhotline innerhalb Dänemarks. Am Infotelefon ist Bjarne Nielsen.
1: Satelliteninformationen bzw. Programme in Tschechisch. In der Tschechei erscheint nun regelmäßig die Fernsehprogrammzeitschrift Parabola. Sie bietet alle Satellitenprogramme wöchentlich und auch Technik für den Endverbraucher.
0: Zeitschrift Video. Die Fachzeitschrift Video hat in der Juli-Ausgabe Multifeed-Anlagen getestet. Wert gelegt wurde auf Qualität in Verarbeitung, Bild und Ton, weniger auf den Preis. Des Weiteren hat Video seinen Satelliten-Infoteil vergrößert.
1: Radio, Fernsehen, Elektronik. Das offizielle Mitteilungsblatt der Bundesfachgruppe Radio- und Fernsehtechnik ZVEH bietet in jeder Ausgabe nicht nur News, sondern beschäftigt sich schwerpunktmäßig mit den Aufgabenbereichen für die Handwerker. Dazu gehören natürlich auch viele Gesetze und Auflagen.
0: Eutelsat TV Videokassetten. Ab sofort können Sie die Eutelsat TV-Sendung auch als Videokassette zum Preis von 19,95 Mark bestellen. Bestellung bitte an die Firma CAT. Möchten Sie Ihre News hier veröffentlicht haben, sei es nun Treffen, Termine oder neue Bauteile, so wenden Sie sich an uns. Was alle interessiert, wird hier veröffentlicht. Wenn Sie Infos über spezielle Bauteile haben, ganz spezielle Freak-Bauteile auch, so können Sie uns diese auch melden. Derzeit suchen wir etwas ganz Spezielles, nämlich eine Box, die aus dem magnetischen Polarizer-Signal eines Satellitenreceivers ein mechanisches Polarizer-Signal für einen mechanischen Polarizer macht. Umgekehrt kann man überall kaufen. Diese Box allerdings von Magnet auf mechanisch suchen wir.
1: Also Freaks, aufgepasst. Ich glaube, ihr schafft das. Eine Lösung habt ihr sicher schon parat.

0: Und hier nun wieder die am häufigsten gestellten Fragen, die am Eutelsat-Infotelefon gestellt wurden.
1: Ja, Herr Kropp, man weiß, Astra hat alle Satelliten auf 19,2 Grad Ost positioniert und somit auch die Programme recht zentral hinlegen können. Wie schaut es mit Eutelsat aus? Warum haben die das nicht gemacht?
0: Ja, die Satellitenpositionierung, die ist ja aus anderen Gründen entstanden, aus dem Fernmeldebereich. Dass nicht alle Fernsehprogramme gerade auf 13 Grad Ost sein können, ist auch klar. Wir haben mehr Programme, als der Satellit hergibt. Und wir haben ein weiteres Problem. Wir vergeben unsere Transponder ja nicht direkt an die TV-Kunden, sondern an die Signatare. Die wiederum vergeben das an ihre TV-Kunden. Und wenn ein TV-Kunde mal abspringt, dann wird es eben halt mal auch eine Telefonübertragung oder eine SNG-Übertragung.
1: Mhm. Naja, man weiß, Eutelsat hat ja so einiges vor. Man denke nur an den Herbst. Was wird denn Ihre Favorite-Position werden?
0: Ja, unsere Position ist ja die Eutelsat 13-Grad-Position. Hotbird ist bekannt, 2F1 ist schon da, Hotbird 1 kommt dieses Jahr, Hotbird 2 kommt 1996. Das ist unsere erste Fernsehposition. Wir haben eine Zweitfernsehposition, das ist Eutelsat 16 Grad Ost. Und auf 10 und auf 7 Grad, und wenn wir 36 Grad doch noch bekommen sollten, das wird speziell für SNG und Datenübertragung sein und für einige wenige Fernsehprogramme aus anderen Bereichen.
1: Wie viele Satelliten haben Sie denn geplant auf dieser speziellen Position insgesamt?
0: Auf der 13-Grad-Position werden wir, wie schon gesagt, den 2F1, Hotbird 1 und Hotbird 2 bringen. Und dann müssen wir sehen, was die Zeit bringt.
1: Doppeltransponder-Betrieb, das ist auch eine häufig gestellte Frage. Was versteht man denn überhaupt unter diesem Begriff?
0: Ja. Beim Doppeltransponderbetrieb nutzen wir im Prinzip unsere 72 MHz-Transponder aus. Normalerweise benötigt ein Fernsehprogramm 36 MHz oder noch schmaler 26 MHz. Und diese 72 MHz-Transponder kommen aus einer Zeit, als man Fernmeldeübertragung machen wollte oder immer noch macht. Im 12,5 GHz-Bereich wird es auch so angewendet. Wenn ich die 72 MHz nun nehme, kann ich zwei TV-Kanäle auf einen Transponder bringen. Das spart natürlich Gebühren, das heißt, der Transponder kostet ungefähr die Hälfte für den Programmanbieter. Dadurch können wir kleinere Spartenprogrammanbieter hinaufnehmen, die das Geld nicht haben für einen Volltransponder. Nachteil ist okay, dass die Sendeleistung ein bisschen reduziert wird, aber gerade für den deutschsprachigen Raum gibt es da eigentlich gar keine Probleme, denn die Anschlüsselgröße ist bei Eutelsat um die 80 cm für die Whitebeams und Superbeam-Halbtransponder bedeutet auch wieder 80 cm.
1: Also eigentlich vollkommen ausreichend.
0: Vollkommen ausreichend für den Markt, ja.
1: Wir haben ja gehört, Astra hat alles auf 19 Grad Ost positioniert, 19,2 Grad. Und Eutelsat nennt sich ja jetzt auf seiner neuen Position Hotbird-Position. Warum? Schaut doch alles Astra. Will man da etwas mehr Marketing jetzt machen?
0: Ja, bei Eutelsat ist ja das Problem bisher gewesen, dass die Fernsehprogramme verteilt waren. Das heißt also, die Fernsehprogramme verteilten sich auf mehreren Positionen. Hotbird können wir uns aber ohne Probleme nennen. Ist zwar richtig, dass Astra derzeit gerade im DTH, also im Einzelempfangsbereich, Marktführer in Deutschland und England ist, aber wir haben es geschafft, von 1992 bis heute von 0,7 auf 14,5% Marktanteile zu kommen. Und im Kabelnetz sind wir immer dabei, denn die Fernsehprogramme wie Viva, Deutsche Welle TV oder auch Euronews TV5, TRT, die werden natürlich immer eingespeist. Und wenn wir dann noch sehen, dass NBC Super Channel nach eigenen Angaben rund 55,78 Millionen Haushalte technisch erreicht, das schafft keine andere Satellitenposition in Europa.
1: Also deswegen Hotbird.
0: Deswegen Hotbird und wir wollen auch natürlich diese Hotbird-Position noch mehr stärken und noch mehr Prozente erreichen.
1: Ja. Schau mal, was die Zukunft bringt.
0: Genau.
1: Danke.

0: neben der vielen trockenen Theorie nun wieder zur Praxis, zu den Bauteilen. Wie auch in den letzten Sendungen schon, haben wir heute wieder einen Hersteller zu Gast. Es ist die Firma Technisat, Stefan Köhn, Verkaufsleiter für den gesamten Bereich Satellitentechnik, ist heute zu Gast hier. Und die Firma Technisat ist eigentlich schon sehr lange auf dem Markt, auch sehr bekannt und besteht eigentlich aus mehreren Firmen.
1: Ja, also es ist nicht nur die Technisat als Hauptfirma, sondern wir bilden mittlerweile eine Technikgruppe, die im Großen und Ganzen wohl mehr als 10, 15 Firmen ungefähr beinhalten dürfte. Es ist relativ schwierig, den Überblick hier zu behalten, weil doch ständig neue Firmengruppen dazukommen. Ja, wie gesagt, gegründet wurden wir 1987 und haben uns von einem damaligen Handelsunternehmen mittlerweile zu einem Hersteller entwickelt.
0: Und Sie haben auch im ostdeutschen Raum, also als die Mauer gefallen ist, sofort zugegriffen, Produktionsstätten gebaut, Entwicklungschancen wahrgenommen?
1: Ja, wir haben die Chance gesehen zum Zeitpunkt des Mauerfalls, sind hier mit verschiedenen damaligen Ostfirmen noch in Kontakt getreten und konnten hier Teilbetriebe übernehmen. Mittlerweile haben wir mehrere Produktionsbetriebe in den neuen Bundesländern aufgebaut. Ein neues Entwicklungszentrum haben wir hier im April diesen Jahres eröffnen können in Dresden. Hier haben wir 23 Entwicklungsingenieure, die für uns tätig sind. Diese Ingenieure arbeiten an Entwicklung von DSR-Geräten, unserer sämtlichen Receiver-Generationen, aber auch an neuen Techniken, die kommen werden, siehe MPEG, neue Digitalradiosysteme und so weiter.
0: Und Sie haben aber ein Produktionswerk, das befindet sich in Thüringen?
1: Ja, wir haben eigentlich zwei Produktionsbetriebe, ein Hauptwerk in Thüringen, das ist in Dippach, das ist in der Nähe von Eisenach. Hier fertigen wir sämtliche Großserien, sage ich mal, unserer Geräte, sei es jetzt Satellitenreceiver, DSR-Geräte, alles, was halt eben in großen Stückzahlen produziert wird. Daneben haben wir eine etwas kleinere Produktion in Schöneck, das ist im Vogtland. Hier haben wir die Möglichkeit, kleinere Geräteserien zu produzieren, Spezialserien wie zum Beispiel Eurogrip-Geräte, Videogrip-Geräte oder halt eben Camping-Receiver, solche Sachen halt.
0: Markant ist ja auch, dass Sie einer der ersten Hersteller waren, die diese Flachantennen auf den Markt brachten. Und diese Flachantenne zum Beispiel ist ideal geeignet für den Satelliten Eutelsat Hotbird 1, denn der Frequenzbereich 10,2 bis 10,554 wird optimal hier ausgenutzt. Diese Antenne hat das LNC dann auf der Rückseite untergebracht, wo die Frequenzumsetzung stattfindet. So eine Flachantenne, wie funktioniert die?
1: Einwandfrei.
0: Ja, ich meine jetzt im Bereich von dem Aufbau.
1: Die Flachantenne hat eine Kantenlänge von 47 cm. Ja. Vom Funktionsprinzip ist sie anders zu sehen als jetzt ein Offset-Spiegel oder ein Parabolspiegel. Hier haben Sie ja immer zum Beispiel die Außenelektronik, hier die LMBs, Feedhörner, vor dem Spiegel angeordnet. Mhm. Die Strahlen werden ja reflektiert hier vorne in das Feedhorn rein und gelangen dann ins LMB. Mhm. Bei der Flachantenne ist es etwas anders. Hier sind zwei Platinen beinhaltet. Eine für die horizontale Polarisationsebene, eine für die vertikale. Diese Platinen sind mit unzähligen Empfangsdipolen bestückt. Diese Dipole leiten die vom Satelliten empfangenen Signale weiter zur Mitte der Flachantenne. Da ist dann auch wieder ein Feedhorn, ähnlich wie das hier, integriert. Mhm. Und von da aus geht es dann auf die Rückseite, wo das LMB sitzt.
0: Mhm. Und diese Antenne werden wir auch gemeinsam mit einem Receiver für den Hotbird 1 nachher beim Quiz mit verlosen. Entscheidend ist aber, glaube ich, bei Ihnen gerade bei der Produktion der Bereich Satellitenreceiver. Receiver gibt es eigentlich, wie gesagt, am Meer, wenn wir in die Zeitung schauen, Baumärkte, da sehen Sie ja mittlerweile Preise, die jenseits von Gut und Böse sind. Richtig. Sie haben sich spezialisiert auf hochwertige Technik, das heißt SMD-Technik, aber auch natürlich auf spezielle Receiver und einen davon haben wir hier. Welcher ist das?
1: Ja, wir haben hier unser Spitzenprodukt im Moment, das ist der Technifocus. Dieser Receiver kann sehr viel, er kann also eingesetzt werden für Leute, die jetzt über einen normalen Standard-Receiver hinausgehen möchten, also mehr Möglichkeiten haben möchten. Das Gerät bietet zum Beispiel 830 Programmspeicherplätze, zwei Tuner-Eingänge, das heißt, hier ist man sehr flexibel zu den einzelnen Funktionen. Hier kommen wir später nochmal, da sind also sehr viele Möglichkeiten, was man mitmachen kann. Das Gerät hat natürlich ein On-Screen-Display, worüber es komplett steuerbar ist, zusätzlich aber auch noch hier vorne ein LED-Display, was vor allen Dingen interessant ist, wenn man die Radioprogramme hören möchte. Das ist ja üblicherweise bei Receivern, die zwar mit Onscreen zu bedienen sind, dieses Display vorne am Gerät aber nicht mehr besitzen, muss man immer noch das Fernsehgerät anschalten. Mhm. Und das kann man sich hierbei eigentlich ersparen. Wir haben auch natürlich in diesem Gerät unser neues HiFi-System integriert.
0: Wir zeigen das Gerät mal so ein bisschen hier in die Kamera.
1: Ja. Da sind also neue Chips entwickelt worden, die sogenannten TMSP-Chips, die wir hier integriert haben. Diese Chips sorgen für eine extrem gute Audioaufbereitung. Neben den Fernsehprogrammen sollte man natürlich auch die Fülle der Radioprogramme nutzen können, die ja über die Satelliten immer mehr verbreitet werden auch. Und wie gesagt, hier hatten wir auch in der Vorprogrammierung direkt schon die Radioprogramme mit berücksichtigt. Es sind also alle derzeit zu empfangbaren Radio- und Fernsehprogramme direkt schon vorprogrammiert. Und natürlich hat der Kunde auch die Möglichkeit, alles frei zu programmieren, wie er es gerne haben möchte.
0: Das Gerät sieht natürlich sehr leer aus, haben wir eben gesehen. Sie arbeiten mit der SMD-Technik, also kleinste Bauteile.
1: Dieses SMD-Verfahren ist eine relativ neue Technik, sage ich mal. Hierbei werden die Bauteile auf die Oberfläche draufgesetzt und nicht mehr durch die Platine durchgesteckt, wie es früher sehr oft der Fall war. Dieses SMD-Verfahren hat einmal den Vorteil, dass man die Qualität sehr gut im Griff haben kann, weil einmal die Bauteile von der Qualität sehr hochwertig sind. Und vom Bestückungsverfahren kann man im Prinzip den kompletten Ablauf sehr weit automatisieren, dass man hier also auch durch verschiedene Qualitätstests wirklich Spitzenprodukte fertigen kann.
0: Wir sehen auf der Rückseite ja auch jede Menge Anschlussbuchsen. Sie sagten schon zwei ZF-Eingänge, wir haben drei SCART-Buchsen, wir haben HF-Out. Das Schöne, was ich gesehen habe, und da sehen wir gleich auf einer Einblendung, Sie können mit einem handelsüblichen Antennenkabel zu einer sogenannten Blackbox gehen und dort zum Beispiel Multifeed oder drehbare Antennen ansteuern.
1: Das ist richtig. Das ist eine Besonderheit dieses Gerätes für diejenigen, die jetzt mehr als einen Satelliten empfangen möchten, eine Drehanlage anschließen möchten, aber keine Möglichkeit haben, Kabelstränge durchs Haus zu verlegen, weil das ist ja doch immer ein Problem bei Drehanlagen, dass man eine Motorsteuerung braucht für
0: den das Bild Actuator, 1 wird jetzt gerade eingeblendet, wir sehen es hier.
1: Für den Actuator zu und betreiben
0: es, ja.
1: Oder für den Polarizer, der auch immer noch erforderlich ist. Und das Schöne hier dran ist, dass die Motorsteuereinheit nicht im Receiver sitzt, wie es ja teilweise oft praktiziert wird, sondern hier hat man wirklich die Möglichkeit, diese Steuereinheit irgendwo auf dem Dachboden, im Keller, je nachdem, wo die Antenne steht, zu positionieren. Hier macht man die normalen Anschlüsse vom Spiegel aus und geht dann mit einem Koax-Kabel runter auf den Satellitenreceiver.
0: Das spart natürlich den Krach zu Hause, wenn man diese Kabelbündel sonst hatte,
1: ja,
0: die man benötigt auf der Goldtapete, nicht? Oder an dem tollen Schrank.
1: Weil es ist ja eigentlich kaum zu praktizieren, dass man so einen Kabelstrang durch irgendwelche Leerrohre durchbekommt.
0: Ja.
1: Da muss man schon zu Kabelkanälen zurückgreifen oder Ähnlichem. Ja. Und das hier ist also wirklich eine optimale Lösung für all diejenigen, die dennoch eine Drehanlage haben möchten, aber sagen hier, ich verschandle mein Haus nicht durch irgendwelche Kabel.
0: Die zweite Lösung ist, die sehen wir jetzt hier im Bild eingeblendet, dass man dort zum Beispiel mehrere LNCs als sogenannte Multifeed-Einrichtung hier auch über das Koaxkabel steuern kann. Wie geht diese Steuerung? Digitalimpulse oder machen Sie Schaltspannung?
1: Das Gerät hat mehrere Möglichkeiten. Prinzipiell natürlich mit 14, 18 Volt.
0: Ja.
1: Ist klar, die Umschaltung horizontal, vertikal. Zusätzlich kann man hier über eine 22 kHz Frequenz, die im Gerät erzeugt wird, mehrere Multischalter betreiben. Man kann also hier an jeden Eingang praktisch einen Schalter anschließen.
0: Ja.
1: Und dadurch hat man eine Kapazität von 4 VH-LMBs zum Beispiel. Oder man kann, wenn man jetzt eine Polarisationsebene empfangen möchte, 8 LMBs für eine Ebene anschließen.
0: Mhm.
1: Das Ganze ist noch ausbaufähiger. Und zwar über diese 22 kHz Steuerung hinaus liefert das Gerät auch Digitalimpulse. Hier ist also eine spezielle digitale Bussteuerung integriert, die dafür sorgt, dass in der Endausbauphase mal bis zu 16 VH-LMBs angeschlossen werden können oder 32 einzelne Ebenen.
0: Und das alles über ein Antennenkabel?
1: Ja, in dem Fall benötigen
0: zwei,
1: Sie zwei Kabel.
0: Zwei Antennenkabel, aber das ist auch
1: aber
0: im Verhältnis wenig.
1: Im Verhältnis wirklich wenig. Ja. Sie können auch die Hälfte der Kapazität über ein Kabel dann leiten. Ja.
0: Üblich ist es natürlich nicht, dass an einem Receiver mehrere LNCs angeschlossen sind. Ich denke an Multifeed. Wir haben dort eine zweite Möglichkeit, die haben wir dort aufgebaut, mit der Geschichte, dass man eben halt mehrere Receiver an eine Antennenanlage anschließt. Drehbar ist unüblich bei mehreren Receivern, aber Multifeed natürlich absolut üblich geworden. Und hier haben Sie mal als kleinen Musteraufbau zusammengestellt, was man da benötigt. Dieses große Bauteil, wofür ist das?
1: Ja, das ist ein Multisat-Switch 5-4. Dieses Gerät beinhaltet eine Kombination zwischen der eben genannten 22 kHz-Steuerung und der 14-18-Volt-Steuerung. Das heißt, Sie haben hier 4 LMB-Eingänge, die ganz beliebig beschaltet werden können. Sie können zum Beispiel hier von dem Eutelsat auf der Hotbird-Position zwei Ebenen anschließen, zusätzlich eine Ebene vom 16 Grad Ost oder eine Ebene vom 10 Grad Ost, haben zusätzlich noch einen terrestrischen Eingang, über den Sie die üblichen Fernsehprogramme ARD, ZDF und auch die dritten Programme
0: Lokalprogramme
1: zusätzlich
0: in Grenzgebieten zum Beispiel,
1: noch mit empfangen können. Und ja, hier unten sind dann 4 Ausgänge, die man direkt mit einem Koaxkabel, das ist auch wieder das Schöne, zum Receiver leiten kann.
0: Also auch hier die Umschaltung 14, 18 Volt?
1: 14, 18
0: oder plus 22 Kilohertz?
1: Plus 22 ja, nein. Kilohertz,
0: richtig. Das heißt also wieder die vier Schaltebenen. Und ich bekomme ja über dieses Kabel auch dann die terrestrischen Signale,
1: genau,
0: die in einer Antennendose wieder aufgesplittet werden.
1: Genau, da bieten wir spezielle Dosen an, die über drei Ausgänge verfügen, einen für die SatZF, einen Radio, einen TV. In Kürze führen wir auch Dosen mit zwei Anschlüssen, also für Twin-Receiver interessant, dass man hier also an eine Dose praktisch auch dieses Gerät problemlos anschließen kann.
0: Die anderen Bauteile sind
1: Speaker-Verteiler? Ja, es sind spezielle Bauteile noch, die man für die verschiedensten Kombinationsmöglichkeiten einsetzen kann. Das hier ist ein ganz einfacher 22 kHz Schalter. Wenn jetzt eine normale Anlage, sage ich mal, jetzt 13 Grad und 10 Grad, beide Polarisationsebenen, das heißt zwei VHLMBs werden eingesetzt, dann kann man diese ganz einfach über einen solchen kleinen Schalter hier zusammenschließen.
0: Das heißt also, Sie haben unheimlich viel im Programm. Die Fachhändler können bei Ihnen den Komplettkatalog anfordern.
1: Ja.
0: Die Adresse blenden wir zum Schluss ein.
1: Ja, vielleicht auch als Information. Wir haben jetzt ganz neu einen Produktkatalog 794 herausgegeben, der natürlich vom Fachhandel angefordert werden kann. Mit neuer Preisliste natürlich. Die Kataloge sind momentan im Versand an die Fachhändler. Für denjenigen, der noch kein Kunde bei uns ist, Sie können ihn gerne bei uns anfordern. Ansonsten erhalten Sie die Kataloge automatisch.
0: Ja. Aber bei Ihnen wird ja nicht nur bierernste Technik, sondern auch Bierstimmung geliefert, habe ich selbst miterlebt.
1: Das ist
0: richtig. Wir waren ja zu Gast bei Ihnen auf der Hausmesse, die in Dippach gewesen ist. Das war letzte Woche. Letzte Woche war das. Und bei dieser Hausmesse waren ja nicht nur die Firma Technis als Aussteller, wir waren da von Eudelsat, Astra war da, Programmanbieter,
1: ProSieben,
0: DSF, ZDF, alle waren sie da. Und wir sehen jetzt so ein paar Einblendungen davon, von dieser Messe. Sie haben fürs Fachpublikum einiges geboten. Was war das genau?
1: Ja, wir haben als Schwerpunkt natürlich die Hausmesse gesehen. Da hatten wir aufgebaut verschiedene Stände mit verschiedenen Themenschwerpunkten, dass jeder Kunde halt eben an einem zentralen Stand seine Informationen bekommen hat. Er muss nicht lange rumsuchen, sondern er sagt, ich will Drehanlageninformationen, gehe ich auf diesen Stand.
0: Ja.
1: Da war da entsprechendes Fachpersonal, was ihn beraten konnte. Es gab Stände für ZDF-Verteilung, für DSR, für neue Produkte, was wir alles vorhaben, neue Techniken, die kommen werden. Dann haben wir natürlich verschiedene Technischer Tochterunternehmen, die sich vorgestellt haben, wie zum Beispiel Technischer Digital, unser Entwicklungsteam, oder unser Produktionsbetrieb, Technischer Vogtland hat einen Stand. Technischer Thüringen brauchten wir auf der Messe nicht zu präsentieren, weil
0: die
1: das Werk war natürlich direkt nebenan. Und natürlich gab es hier auch Produktionsführungen, was
0: im Werk
1: auch
0: direkt,
1: im Werk direkt, was
0: wir sehen jetzt eine Einblendung
1: sehr interessant von der Produktion auch ist und für viele unserer Kunden auch Neuland war. Und da konnte man wirklich auch am lebenden Beispiel, sage ich mal, zeigen, was es heißt, Qualität hier in Deutschland zu produzieren.
0: Und Sie haben noch, ich sag mal, nebenbei auch noch eine Seminare angeboten. Das heißt, neben der harten Technik auch dann dargestellt, was bringt die Zukunft.
1: Richtig. Wir haben also auch hier verschiedene Themenschwerpunkte dem Fachhändler angeboten. Man konnte also wählen zwischen drei Seminarblöcken, die von Samstagmorgen bis Samstagnachmittag angeboten wurden. Es gab insgesamt fünf Schwerpunkte. Der Händler konnte sich hier sein Seminarprogramm im Prinzip zusammenstellen. Ausbauen wollen wir das Ganze noch fürs nächste Jahr, weil wir gesehen haben, dass die Akzeptanz dieser Seminare so verblüffend hoch war. Damit haben auch wir nicht gerechnet. Wie gesagt, fürs nächste Jahr wollen wir das Ganze auch auf zwei Tage ausdehnen und wahrscheinlich noch mehr Schwerpunkte anbieten.
0: Und Rahmenprogramm sehen wir jetzt hier im Bild.
1: Darf natürlich bei so einer Veranstaltung nicht fehlen. Und ich glaube, jeder, der uns kennt, weiß, dass wir auch so als Rahmenprogramm immer was Vernünftiges mit anbieten. Hier wollen wir natürlich auch den Fachhändler in vernünftiger Atmosphäre.
0: Sie schaffen mit der Messe ja was Besonderes. Es ist ja keine normale Hausmesse. Und andererseits sind Sie nicht auf einer Messe wie auf der CeBIT oder auf der Intersat zum Beispiel, sondern Sie schaffen mit der Messe etwas ganz Neues. Warum machen Sie das?
1: Wir wollen den direkten Kontakt zu unseren Fachhändlern durch diese Messe vergrößern. Und ich glaube, dass die positive Resonanz, die hierauf gekommen ist, hat gezeigt, dass die Messe genau das Richtige war. Wir waren bewusst dieses Jahr nicht auf der Intersat oder auf anderen Endkundenmessen, sage ich mal, wie CeBIT, um halt eben Möglichkeiten für uns zu schaffen, das Ganze direkt mit dem Fachhandel durchzuführen. Und die Resonanz, wie gesagt, hat gezeigt, dass das genau der richtige Weg war.
0: Wir haben noch ausgenutzt, dass wir die Multifeed-Geschichte drehen konnten. Dazu brauchen wir sie hier nicht erklären. Das haben wir auf der Messe gemacht. Gut. Und dazu steht der Herr Leindecker zur Verfügung. Wir nutzen hier die Technisat-Messe für die Demonstration der Multifeed-Technik. Die Satellitenzuschauer werden die Multifeed-Technik kennen. Das heißt, in einer Antenne befinden sich mehr als ein LNB, in diesem Fall zwei. Für die Kabelzuschauer wird es etwas Neues sein, denn sie empfangen ja ihre Programme, wie unser Eudelsat-TV, den Hotbird-Club, über das Kabelnetz. Beim Multifeed sind einige bestimmte technische Voraussetzungen wichtig und das wird uns jetzt der Volker Leindecker von Technisat ein wenig zu erzählen.
2: Ja, das ist eine typische Multifeed-Empfangsanlage. Und zwar wird der Spiegel ausgerichtet auf den schwächeren der Satelliten. Und das zweite LMB hier nutzt einen Teil des Spiegels als Empfangsanlage für einen benachbarten Satelliten.
0: Das bedeutet also, der Kernpunkt des LNBs oder des Brennpunktes im Prinzip wird auf den Satelliten mit der schwächsten Energie, kann man sagen, ausgerichtet. Und das wäre in dem Fall Eutelsat 13 Grad Ost, nicht weil der Satellit schwächer ist, sondern weil ja der Footprint Widebeam die Energie viel mehr verteilt, sodass in der Kernzone Deutschland in Anführungsstrichen nur 47 dB Watt überbleiben. Und der stärkere Satellit, in dem Fall von 19,2 Ost, der typischerweise empfangen wird sonst für die deutschen Programme, strahlt ja mit höherer Leistung. Und der Verlust, der entsteht durch eine Multifeed-Einrichtung, wird dann ja wieder kompensiert durch die höhere Leistung im Prinzip, die der Satellit überträgt.
2: Richtig. Das ist also die fehlende Spiegelgröße bzw. die Überdimensionierung des Spiegels für den stärkeren Satelliten wird dadurch ausgeglichen, dass nur ein Teil des Spiegels für den Empfang des stärkeren Satelliten genutzt wird.
0: Welche Spiegelgröße empfehlen Sie denn für den Multifeed-Empfang?
2: Wir empfehlen eine Spiegelgröße von 85 cm.
0: Das heißt also mit kleinen Antennen 60 cm, 65 sollte man Multifeed nicht machen?
2: Es wird ein etwas größerer Spiegel gebraucht als für den Direktempfang eines einzelnen Satelliten.
0: Als technischer Hinweis noch dazu, das mittlere LNB, was also optimal sich im Brennpunkt befindet, soll ausgerichtet werden auf den Satelliten, der mit der schwächsten Sendeleistung zu empfangen ist. Die äußeren Satelliten, die äußeren LNBs, sollen die Satelliten empfangen, die mit stärkerer Leistung hereinkommen. Ganz wichtig zu wissen ist, Einfallwinkel ist gleich Ausfallwinkel. Das heißt, wenn hier zum Beispiel der Eutelsat 13 Grad Ost optimal empfangen wird, und hier sich ja in Wirklichkeit der Satellit 19,2 Ost befindet, so kommt dann hier Einfallwinkel in Grad ist gleich Ausfallwinkel, sodass das LNB für 19,2 Ost auf der anderen Seite sich befinden muss. Würde ich jetzt hier noch den Eutelsat 10 Grad Ost empfangen wollen, hier diese Richtung, müsste sich das LNB auf dieser Seite befinden. Das ist wichtig zu wissen bei der Installation und man muss natürlich optimal es ausloten, nicht nur in der Polarisationsebene, sondern auch in dem Abstand und in dem Seitenbereich.

So, hier nun wieder unser Quiz. Die Antworten der letzten Sendung haben wir bereits am Anfang dieser Sendung gegeben. Die Gewinner werden wir in der nächsten Sendung bekannt geben. Deshalb können wir jetzt gleich mit dem neuen Quiz starten. Die Frage 1 lautet: Wie viele analoge TV-Kanäle passen auf einen 72 MHz Eutelsat-Transponder? Ist es einer, zwei oder drei analoge TV-Programme? Zu gewinnen gibt es wieder sehr schöne Sachen. Zum einen wieder die Satellitenempfangsanlage 80 cm mit Satellitenreceiver zum Empfang von Eutelsat 13 Grad Ost. Die Firma Technisat hat diese Flachantenne mit 47 cm Kantenlänge gespendet mit einem Satellitenreceiver für den Eutelsat Hotbird 1. Das Schöne daran ist, die Antenne ist bereits für einen zweiten Receiver ausgelegt. Sie können also einen Mehrteilnehmerempfang durchführen. Die Firma Technisat wird weiterhin zwei DSR-Receiver, also für das digitale Satellitenradio, geben. Und diese sind für den Anschluss an das Kabelnetz ausgelegt, sodass gerade für die Kabelzuschauer unter Ihnen dieser Preis sicherlich attraktiv ist. Und die Firma Telesatellit wird 5 Jahresabos der Fachzeitschrift Telesatellit dazugeben. Also sehen interessante Preise. Unsere zweite Frage muss natürlich wie immer ein bisschen schwerer sein. Dafür gibt es auch wieder zu gewinnen die Teilnahme an der Eutelsat Startparty zum Hotbird-Start im Herbst diesen Jahres. Also dort, wo Pressevertreter und auch Programmanbieter vertreten sind. Die Frage lautet: Was sind an einem Satelliten die Sonnenpaddel? Oder was ist ein Sonnenpaddel am Satelliten? Ganz kurz eben auf eine extra Postkarte schreiben und diese dann auch an uns schicken. Wir werden den Gewinner in der nächsten Sendung ziehen. So, und nun habe ich eigentlich für heute genug getan. Schluss mit den Quizfragen. Das war's eigentlich für heute. Wir haben heute im Studio so richtig geschwitzt, dass ich mir jetzt selber eine wahnsinnige Erfrischung gönnen werde. Und zwar so richtig was ganz Tolles. In dem Sinne, jetzt geht's los. Ach, diese Erfrischung, die habe ich mir heute wirklich verdient. Es war heute verdammt heiß hier. Die Studiolampen gaben ihr Übriges. Und auch die Vorbereitungen waren natürlich Wahnsinn. Wir sehen uns wieder, wenn Sie wollen, in 4 Wochen. Natürlich wieder über NBC Super Channel. Dann wieder Eutelsat, der Hotbird Club. Wir haben dann zu Gast die Firma Hirschmann. Wir haben wieder eine Fachzeitung dabei. Die Organisatorin der Fachmesse Elektrotechnik in Dortmund, die ja im September stattfindet. Wir bieten wieder unser Quiz und viele, vieles mehr über Eutelsat. Wir grüßen an dieser Stelle alle Satellitenzuschauer, die in einem Land leben, in dem Satellitenantennen und Satellitenfernsehen eigentlich verboten sind. Denn Sie wissen ja, Satellitenfernsehen, das ist die wahre Freiheit. In diesem Sinne und tschüss dann.

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0: So, das waren Aerosmith mit Jenny's Got a Gun. Ein tolles Stück. Heute freue ich mich, mal wieder Besuch in meiner Techniksendung zu haben. Zu Gast, extra aus NRW angereist, ist Jan Sundermann. Ich kenne ihn von den Radiotagen, die er jedes Jahr in Helden mit organisiert und die ich jedem Radiointeressierten ans Herz legen kann. Jan, du hast viele Hobbys. Erzähl doch mal bitte ein bisschen mehr von dir.
1: Ja, guten Tag, Christoph. Herzlichen Dank für die Einladung. Ich meine, die stand ja schon länger. Und jetzt haben wir es geschafft, das relativ kurzfristig so zu organisieren, dass ich hierher komme. Und es gibt ja auch aktuelle Anlässe, über die wir dann noch später sprechen. Und die Hobbys, ja, es gibt mehrere. Das Hobby, was uns beide eben verbindet, ist hier die Radiogeschichte. Das heißt, als älterer Mensch heutzutage bin ich auch aufgewachsen mit den Radiosendern auf der Nordsee, Radio Caroline, Radio Nordsee, Radio Atlantis und Veronika, die von den Schiffen vor der niederländischen Küste gesendet haben. Und da hat man sich halt sehr für interessiert. Selber bin ich mal zu Besuch gewesen auf dem Schiff von Radio Nordsee. Und man hat die ganze Story mitgemacht. Ich sage immer, wenn früher über Medienpolitik gesprochen wurde, da wusste keiner, was das richtig ist, aber als Piratensenderhörer, da haben wir uns eigentlich ja schon in jungen Jahren für Medienpolitik interessiert, was da eigentlich passiert und die Zusammenhänge zu verstehen. Ja, das ist eigentlich so der Ausgangspunkt, der uns verbindet und da haben wir uns eben vor auch sehr vielen Jahren kennengelernt. Das heißt, ich organisiere eben mit ein paar Freunden dort, anfangs in der Sternwarte bei uns in Erkrath und jetzt seit ein paar Jahren im Museum Kukutek in Hilden bei Düsseldorf diesen Radiotag, wo die Seesender, Discjockeys immer mal zu Besuch sind und wir über diese alten Zeiten reden, aber eben auch über neue, moderne Entwicklungen im Radio und in den Medien.
0: Ja, kann ich wirklich heben, wie ich schon gesagt habe, an Herz legen. Das ist eine ganz tolle Sache. Ich bin immer geflasht jeden Abend. Und was ich da alleine schon für Discjockeys kennengelernt habe, die früher auf Radio Caroline gearbeitet hatten, sind natürlich ein bisschen älter geworden. Aber trotzdem, es sind die, die damals für 4 Millionen oder was ich nicht, für wie viele Leute in England Musik gemacht haben und da Fans hatten, weil die BBC damals halt kein gutes Programm machte, aber eben Radio Caroline oder wie sie auch hießen. Dadurch waren die für mich irgendwie halbe Götter. Ein bisschen übertrieben. Du hast ja auch das ganz große Interesse Astronomie. Das ist jetzt zurzeit total interessant durch die Artemis-Mission. Da wirst du ja auch noch ein bisschen erzählen. Du kannst ja jetzt schon mal ein bisschen anreißen, was du so vorhast.
1: Ja, das ist eigentlich der andere aktuelle Anlass, dass wir uns zusammengefunden haben heute hier im Studio. Also die Raumfahrt steht wieder so ein bisschen im Fokus der Welt. Leider nicht der Weltgeschichte, aber im Fokus der Welt. Und dann sprechen wir doch mal ein bisschen über das, was die Artemis-Mission bisher gemacht hat und gezeigt hat. Und wir können das auch ein bisschen mit unserer Jugend vergleichen, sprich dem Apollo-Programm. Warum hat man da das eine gemacht und jetzt das andere anders gemacht? Das ist also eine interessante Frage, die ich auch nicht in allen Punkten wirklich erklären kann, warum das so ist. Aber ja, wir werden mal diese Fragen aufwerfen und uns ein bisschen mit der Technik und der Raumfahrt dort befassen. Gibt natürlich in der Astronomie noch viele andere interessante Themen bei uns in der Sternwarte oder im Planetarium, wenn da über schwarze Löcher erzählt wird, ist immer ein Publikumsbringer, weil das sind so Themen, die interessieren einfach die Leute und die wollen verstehen, was das eigentlich ist und wie das funktionieren sollte. Aber das sind halt Dinge, die noch überhaupt nicht bis ins Letzte geklärt sind. Das ist aktuelle Wissenschaft. Da haben ja auch Deutsche zuletzt einen Nobelpreis

0: So, Jan, jetzt hat AC/DC so oft gefragt, und ich frage mich das aus. What's next to the moon? Was ist in der Nähe vom Mond? Dann erzähl das doch mal kurz.
1: Also da fallen mir spontan natürlich zwei Antworten ein. Bleiben wir beim Radiothema oder beim Musikthema. Eine meiner frühen Lieblingsband waren die Who. Und next to the moon, Keith Moon, der Schlagzeuger, der hatte natürlich sein Schlagzeug vor sich. Das war next to the moon. Aber die eigentliche Frage oder Antwort, die uns weiterbringt, ist, next to the moon ist natürlich nur die Erde. Und ja, wir sind froh, dass wir hier auf der Erde leben und nicht irgendwo anders im Moment leben müssen. Und deswegen bleiben wir auf der Erde und sprechen noch mal kurz über den Radiotag in Hilden, der am 5. September dieses Jahr stattfindet, in Hilden bei Düsseldorf, und zwar zum 24. Mal. Es gab früher Radiotage in anderen Ländern, in Belgien und in den Niederlanden und auch in England, wo die Leute sich zusammengetroffen haben, eben was du sagtest, die Discjockeys, die Techniker und die Hörer von den frühen Piratensendern auf den Schiffen. Und irgendwann haben wir uns gefragt mit Freddy Schorsch und ich, ja, sowas wäre eigentlich überfällig, auch mal wieder in Deutschland zu machen. Die Fans haben sich in den 70er Jahren auf der Funkausstellung in Berlin getroffen, aber die Funkausstellung hat ihre Bedeutung in der Richtung ja leider bewusst verloren. Und dann haben wir angefangen und haben den ersten Radiotag bei uns im Observatorium in der Sternwarte 2001 veranstaltet, und es kamen gleich spontan reichlich Besucher aus dem Fach, und seitdem läuft das. Eben seit 6, 7 Jahren sind wir im Museum Kukutek in Hilden, wobei Kuku steht für Kunst, Kultur und Technologie. Der Eigentümer dieses privaten Radiomuseums hat jahrelang oder jahrzehntelang in der Industrie gearbeitet und hat da eine große Radiosammlung aufgebaut und auch Geräte, ich sag mal Blaupunkt, die er selbst mitentwickelt hat, natürlich dort ausgestellt, und wir sind da gern gesehene Gäste. Und haben natürlich ein straffes Programm an dem Samstagnachmittag, 5. September. Es geht los mit Thomas Kircher und seinem Kollegen von fmkompakt.de. fmkompakt.de ist eine Plattform im Internet, die sich mit privatem Rundfunk befasst, und zwar vornehmlich Süddeutschland und Südtirol, also die großen Sender, die damals aus Südtirol und Italien in die Richtung Schweiz und Richtung Deutschland gesendet haben mit deutschen Programmen, bevor es kommerziellen Rundfunk in der Bundesrepublik gegeben hat. Das ist deren Arbeitsschwerpunkt, und da kommt einer der großen Leute von damaligen Radio Bavaria, das ist Jürgen von Wedel. Er wird eine Präsentation liefern über Radio Bavaria und dessen Geschichte, die den Rundfunk in Süddeutschland in ähnlicher Form dann beeinflusst hat, wie für uns der Rundfunk es in den Niederlanden und in England gewesen ist. Des Weiteren kommt unser alter Freund Herbert Fisser. Herbert Fisser hat seine Karriere begonnen auf dem Schiff von Radio Caroline mit dem niederländischen Programm Radio Monique in den 1980er Jahren. Und war zuletzt in den Niederlanden Direktor von dem Sender 100% NL und Radio Veronica, wobei dieses Radio Veronica wenig mit dem ursprünglichen zu tun hat, sondern es hat im Wesentlichen irgendwann den Namen, der Name ist zwischen verschiedenen Konzernen später hin und her verkauft worden. Aber dieses 100% NL ist eigentlich eine Eigenkreatur von Herbert gewesen. Das heißt, ein Sender, der ausschließlich Musik spielt, die in den Niederlanden produziert wurde. Es müssen also nicht alles niederländische Titel sein, sondern eben auch an anderen Sprachen. Aber niederländische Produktion, und ist damit recht erfolgreich gewesen. Und dann kommt noch unser guter Freund Ferry Eden. Ferry Eden kommt aus der gleichen Schule. Er war bei Radio Monique und Radio Mi Amigo in den 70er und 80er Jahren. Und hat darüber ein neues Buch geschrieben. Er hat schon verschiedene Bücher geschrieben, aber dieses neue Buch, was jetzt in diesem Jahr erscheint, und es wird dann praktisch erstmals vorgestellt in der Öffentlichkeit, im September dreht sich speziell um das Radio Monique und die Projekte, die so gleichzeitig damals Mitte der 80er Jahre gelaufen sind. Ja, da bringt er sicherlich noch den einen oder anderen Mitarbeiter von damals mit. Und wir freuen uns darauf, dass er dieses Buch bei uns vorstellen kann. Das Buch ist natürlich in niederländischer Sprache geschrieben. Also ja, aber ich denke, hier in der Gegend von Wilhelmshaven, die Hörer, wird auch der eine oder andere natürlich mit der niederländischen Sprache in gedruckter oder gesprochener Form klarkommen. Wenn wir schon anfangs über Radio Bavaria sprachen, dann haben wir auch noch einen speziellen Gast, der mal beim deutschsprachigen Radio Luxemburg gearbeitet hat. Das ist eine Premiere. Wir haben bisher noch nie jemand vom Radio Luxemburg bei uns zu Gast gehabt und der heute auch wieder beim Schwarzwaldradio arbeitet. Das ist Helmer Litzke. Er wird also über seine Karriere im Rundfunk sprechen, die, wie eben bei vielen Radioleuten, sehr vielschichtig war und ihn sehr an unterschiedlichste Orte in Deutschland und Europa geführt hat. Also, 5. September, Kukutek Hilden, the day to be.
0: Ja, da habt ihr wieder was, was ich in meinen Terminkalender eintragen muss. Das ist ja wieder total interessant. Ich sag ja, man lernt da Leute kennen, die eigentlich nur durchs Radio bekannt sind und die lernt man dann ein bisschen näher kennen. Man weiß ja immer nicht, wer macht das Radioprogramm, was sind das für Leute? Und da duzt man die plötzlich. Also es ist echt toll, macht total Spaß. Vielen Dank, Jan, das war schon mal interessant. Auf jeden Fall.
1: Die aktuellen Informationen darüber und Fotos und Berichte über die vergangenen Radiotage findet ihr auf der Internetseite von Martin van der Ween. Das ist offshoreradio.info. Ich wiederhole, www.offshoreradio.info und dann auf Radiotage gehen. Da seht ihr Fotos und Berichte von den vergangenen Radiotagen dort und bekommt einen Eindruck dazu.
0: Okay, prima. Das war schon mal das. Und jetzt fliegen wir aber wirklich zu dem Mond, Fly to the Moon von Café Rio.

0: Café Rio mit dem Standard Fly Me to the Moon. Ja, aktueller Anlass, Artemis 2 Mission und davor Artemis 1 habe ich auch schon verfolgt auf NASA TV. Das war ja die unbemannte Version von dem ersten Test dieses neuen Raketen- und Raumschiffsystems. Und jetzt nach mehreren Verzögerungen und sicherheitstechnischen Abbrüchen im Countdown ist dann schließlich die Artemis 2 Mission mit 4 Astronauten an Bord gestartet. Und sie war ein großer Erfolg. Es ist alles gut und glatt gegangen. Ich denke, die Technik hat sich soweit bewährt. Ich glaube, es gab Probleme im Wesentlichen mit dem Abwasser von der Toilette oder so, habe ich irgendwo mal gelesen. Aber trotzdem wirft natürlich so eine Mission Fragen auf, wenn ich mal zurückdenke an die Jugendzeit. 1968, Apollo 8 war das die erste Mission, die bemannt zum Mond geflogen ist. Und da gibt es dann schon Unterschiede, wenn man überlegt, was die gemacht haben und was jetzt hier mit der Artemis Orion Kapsel geflogen wurde. Das heißt, diese Raumfahrtmission war auch auf einem sicheren Weg. Man hat also eine automatische Rückkehrbahn gewählt, die ohne viele Manöver das Raumschiff in Richtung Erde wieder zurückgebracht haben. Das gab es vorher eigentlich nur einmal bei Apollo 13, die ja ein großes Handicap hatten durch ihre Beschädigung des Antriebssystems oder des Versorgungsmoduls. Da hat man auch das Raumschiff auf so einer automatischen Rückkehrbahn gelassen, ohne die Notwendigkeit von weiteren Manövern. Aber bei Apollo 8 im Weihnachten 68, da hat man ja immerhin den Mond 10-mal in einem Orbit umkreist. Das heißt, ich habe zusätzliche Manöver, ich musste das Raumschiff abbremsen, um auf die richtige Geschwindigkeit für den Orbit in der passenden Höhe zu kommen. Und man musste das Raumschiff schließlich wieder beschleunigen, also beginnend hinter dem Mond, sodass es dann, wenn es am Horizont des Mondes von der Erde aus erscheint, von der Erde aus gesehen wieder erscheint, auf die Rückkehrbahn zur Erde einschwenken konnte. Das sind also zwei Manöver für das Triebwerk mit Treibstoffverbrauch, die dafür notwendig sind. Und aus mir unbekannten Gründen hat man das halt jetzt nicht gemacht und hat nicht den Mond mehrfach umkreist, sondern so eine halbautomatische Route gewählt. Ich weiß nicht wieso, aber es sind halt Fragen, die auftauchen, wenn man sich das ansieht. Und gerade für die Öffentlichkeit wurde ja dann große Schlagzeilen gemacht. Ja, hier, wir sind weiter draußen gewesen, 6000 Kilometer weiter von der Erde weg gewesen als Apollo 13. Das ist, ja, Wissenschaftspolitik. Ich meine, das ist keine besondere Leistung. Die sind halt auf dieser anderen Bahn geflogen, haben da einen kleinen Rekord aufgestellt, der aber eigentlich nicht von Bedeutung ist, nach meiner Sicht. Also auch keine technische Errungenschaft ist. Nur so funktioniert halt heutzutage zum Teil die Wissenschaft. Leider, indem man Schlagzeilen machen muss und solche vermeintlichen Rekorde präsentiert und publiziert, weil man eben von Geldern abhängig ist. Nur der Test, der technische Test, dass eben alles mit diesen Rückkehrmanövern und Einschwenken in den Orbit funktioniert, den hat man leider unterlassen. Die Herren werden schon wissen, warum.
1: Ja, es klingt alles interessant. Was mich interessiert ist, warum hat es diese lange Pause gegeben, diese 50 Jahre? Es kann ja nicht sein, dass plötzlich mehr Geld da, im Gegenteil, da ist. Im Gegenteil, es ist ja weniger Geld da, so kommt mir das jedenfalls vor. Warum hat man damals abgebrochen, jetzt 50 Jahre später? Wo wären wir jetzt, wenn wir diese 50 Jahre weitergemacht hätten? Dann wären wir längst auf dem Mars oder ich weiß, vielleicht sogar noch viel weiter. Eigentlich schade um diese 50 Jahre, weil jetzt ist doch eine schwierige Zeit, wo man lieber Geld fürs Militär ausgibt als für die Raumfahrt.
0: Also der Schwerpunkt lag sicherlich in der Zeit auf der Erforschung der Erde. Sprich, anfangs hat man auch Gelder gestrichen und hat das Mondprogramm gekürzt und dann waren quasi Raketen übrig. Und aus der dritten Stufe, so einer Saturn-5-Rakete, wurde ja dann die erste Raumstation, Skylab. Man hat also das Gehäuse von dieser dritten Stufe genommen und hat da drin eine Raumstation, die Einrichtung einer Raumstation untergebracht, hat das Ding hochgeschossen und ist dann mit einer Kapsel wieder hinterhergeflogen und hat also über, ich weiß nicht, über 2 Jahre, glaube ich, diese Station Skylab im Orbit betrieben, die also Erdforschung betrieben hat und auch gerade Sonnenforschung, sehr interessant, denn vieles über die Sonne wusste man zu dem Zeitpunkt noch nicht, weil unsere Erdatmosphäre eben Teile des Lichtes von der Sonne absorbiert und wir nicht in allen Wellenlängenbereichen die Sonne beobachten können. Skylab war die erste Einrichtung, wo eben im weiten ultravioletten Licht die Sonne beobachtet werden konnte und da wurden wirklich wichtige Entdeckungen gemacht. Und viele sagen, ja, Raumfahrt, ja, das ist rausgeschmissenes Geld, das brauchen wir eigentlich nicht, aber Dinge wie die Ozonschicht und ihre Anfälligkeit und Dinge wie heute der Klimawandel in der Erdatmosphäre, das sind alles Sachen, gerade auch in den Ozeanen, die Änderungen der Ozeanströmung. Das sind alles Dinge, die wüssten wir zum Teil heute gar nicht ohne die Raumfahrt, dass man von außen auf das System Erde guckt, wie es funktioniert, was passiert da, was verändert sich möglicherweise. Das wäre halt von gar nicht so aufgefallen oder beobachtet worden. Und insofern ist das Geld, was eben für die Raumfahrt ausgegeben wird, für uns auf der Erde von großer Bedeutung gewesen. Sonst hätten wir heute Probleme, deren Ursache wir gar nicht so gut kennen könnten.
1: Ja, das macht Sinn. Noch eine andere Sache. Es wurde ja öfter mal gezeigt, dieses komische Nutella-Glas, was da durch die Raumfähre schwebte. Und da frage ich dich eben, schwebte die oder flog die? Meistens wurde gesagt, die flog, aber die kann doch da gar nicht drin fliegen. Ich glaube eher, die schwebte, aber da kannst du gleich mal was zu sagen und noch einige andere Dinge. Und das finde ich eigentlich, die taten immer so, als ob das ganz aus Versehen passiert ist, aber das war doch ganz klar eine Werbung für Nutella und wurde bezahlt, oder glaubst du nicht?
0: Das will ich nicht 100% ausschließen, aber es wurde gesagt, nein, nein, das war jetzt wirklich ein Zufall. Nur, Christoph, das Raumschiff heißt Raumschiff, weil es fährt. Es fliegt nicht. Die Rakete fliegt durch die Atmosphäre, aber im Weltall das Raumschiff, es fährt, es fliegt nicht. Und insofern, innerhalb des Raumschiffes schweben dann die Astronauten und eventuell ihr Werkzeug und sonst was, wie auf der Raumstation innerhalb des Raumes. Wir reden hier von Mikrogravitation, weil das Raumschiff ist ja nicht jetzt in kontinuierlicher Geschwindigkeit, sondern durch die Erdanziehung verliert es ja nach dem ersten Impuls durch dieses Triebwerk an Geschwindigkeit, bis es einen bestimmten Punkt erreicht zwischen Mond und Erde, wo sich die Anziehungskraft von Mond und Erde aufheben und dann beschleunigt es wieder, weil die Anziehungskraft vom Mond größer wird. Und alles, was da drin ist, unterliegt dieser gleichen Mikrogravitation. Also was da drin ist, das schwebt mit dem Raumschiff mit, weil es einmal einen Startimpuls bekommen hat und das Raumschiff, es fährt, weil es ist ein Schiff.
1: Das war aufgeklärt, sehr gut aufgeklärt. Dass es schwebt, das habe ich mir gedacht, aber es wurde wirklich oft gesagt, da flog ein Nutella-Glas dadurch, aber die haben alle scheinbar keine Ahnung. Hast du noch mehr zu berichten oder soll ich die nächste Musik starten?
0: Nee, ich starte gerne die nächste Musik.
1: Okay, dann kommt jetzt Norah Jones mit Shoot the Moon.

0: So, Jan, ich glaube nicht, dass das jetzt wieder so eine lange Pause geben wird. Es wird, glaube ich, jetzt zügig, so klang es jedenfalls, zügig weitergehen mit den weiteren Missionen. Was ist denn da so als nächstes geplant? Erzähl mal.
1: Wenn man auf dem Mond landen will, dann muss man natürlich so eine Landefähre oder Landestufe haben, wie das damals eben auch bei Apollo 11 gewesen ist. Ein Raumfahrzeug, mit dem man auf dem Mond landet, das für eine gewisse Zeit lang die Lunauten, die dann da rumspazieren, versorgen kann und das auch in der Lage ist, die Herrschaften, die Damen und Herren, will ich jetzt mal sagen, sicher zu dem Raumschiff im Orbit zurückbringt, mit dem sie dann gemeinsam mit der Raumschiffsbesatzung zur Erde zurückkehren. Also es ist so geplant, zwei Mann oder zwei Astronauten gehen runter auf den Mond, betreiben da ihre Forschungsarbeit und zwei Kollegen bleiben in der Orion-Kapsel auf Mondumrundung und da fliegen die beiden dann wieder zurück. Ja, bei Apollo war es so, man hat also mit Apollo 9 diese Raumfähre, diese Mondfähre zuerst mal im Erdorbit getestet, wie sich das verhält, wie sich das Ding überhaupt steuern lässt. Und die Andock- und Ablegemanöver geübt. Und dann hat man das Ganze am Mond mit Apollo 10 praktisch nochmal wiederholt. Also die Landefähre ist aus dem Orbit ein paar Kilometer abgestiegen, ist aber nicht gelandet, sondern zurückgekehrt zu der Kapsel und hat da bewiesen, okay, das System ist sicher und funktioniert. Und dann kam es eben mit Apollo 11 erst zu der eigentlichen Landung auf dem Mond. Dieses Programm wird jetzt etwas abgekürzt hier. Die nächste Mission wird also sein, dass man die Landefähre im Erdorbit mit einer Orion-Kapsel zusammen testet und ja praktisch Testflüge macht und diese ganzen Andock- und Abdock-Manöver durchführt, aber dann wird es schon komplizierter, denn diese neue Rakete, mit der jetzt die Orion gestartet ist, das SLS, hat zwar etwas mehr Schub, Leistungsstärke in der ersten Stufe als die Saturn V vom Apollo-Programm, aber auf den Mondkurs mit der nächsten Stufe, da ist ihre Nutzlast Möglichkeit geringer als früher. Das heißt, wenn man wirklich zum Mond will, dann wird ein Raketensystem das Landesystem dorthin bringen, im Orbit parken und die Besatzung, der bemannte Flug, wird kurz danach starten mit der Orion-Kapsel, mit den vier Astronauten wie jetzt und dann steigen die im Orbit um in dieses Landesystem und wollen damit landen. Das ist also etwas aufwendiger und komplizierter gestaltet worden. Und es gibt auch noch keine endgültige Entscheidung, so wie ich das zuletzt gelesen habe, welches Landesystem eingesetzt wird. Es gibt also zwei Systeme. Das eine kommt von SpaceX Landesystem und das andere wird gebaut von Blue Origin. Die beiden stehen im Wettbewerb, ob beide im Orbit hier getestet werden und für welches man sich letzten Endes entscheiden wird, ist nach meinem Wissen heute im Moment noch nicht klar. Man wird vielleicht eines favorisieren und ein anderes als Reserve halten. Aber das ist eben eine technische Entwicklung, die noch im Gange ist und das System von SpaceX von der Firma von Herrn Musk wird dann auch natürlich mit einer SpaceX-Rakete in den Orbit oder zum Mond gebracht. Und da kennen wir ja nun diese ganzen Geschichten, wie häufig schon diese Falcon-Raketen von Musk versagt haben, gesprengt werden mussten bei der zweiten Stufe, weil Herr Musk eben da ganz neue Wege beschritten hat mit der Antriebstechnik und die nicht so ist zwar innovativ und gut gedacht, aber in der Praxis leider noch nicht so gut und sicher beherrscht worden bis jetzt. Das hängt mit der Anzahl der Triebwerke und mit deren Auslegung und Beweglichkeit der Düsen und so weiter zusammen. Ja, hoffen wir, dass die das in den Griff kriegen und dann ihr eigenes Landesystem sicher in den Orbit parken, um hier dann mit dem nächsten Orion-Flug dieses System im Erdorbit zu testen. Und wenn das geklappt hat im kommenden Jahr, dann kann es danach wirklich zur bemannten Mondlandung gehen und man wird dieses Landesystem von SpaceX, wenn es die Entscheidung für deren System werden wird, im Mondorbit parken und dann da andocken und dann werden zwei Astronauten im Bereich des Südpols vom Mond wieder mal unseren Nachbarn betreten.
0: Das wird spannend und da passt der nächste Titel zu, und zwar Man on the Moon von REM.

0: Sie kennen wahrscheinlich auch den Spruch, deine Uhr geht ja nach dem Mond. Das kann natürlich dann der Mann auf dem Mond sagen und er hat recht damit. Oder wie ist das, Jan?
1: Ja, tatsächlich. Demnächst wird das so sein. Denn man hat festgestellt oder man hat entschieden, der Mond braucht ein eigenes Uhrzeitsystem. Das hängt mit der Zeitverzögerung der Funksignale zwischen der Erde und dem Mond zusammen und eben auch mit den eigentlichen Unregelmäßigkeiten der Bahnbewegung. Also man ist zu dem Schluss gekommen, auch aus Sicherheitsgründen für die Raumschiffe, dass sie nach einer Mondzeit demnächst sich bewegen müssen oder ihre Manöver bemessen werden, um solche Differenzen und Unwägbarkeiten auszuschließen. Und ja, es wird dann nicht verschiedene Zeitzonen geben, sondern es gibt nur eine Zeit, die auf dem gesamten Mond gilt. Aber ist tatsächlich so, du kannst dir demnächst in die Küche eine zweite Uhr stellen, auf der die Mondzeit dann läuft.
0: Das sind ja schöne Aussichten, finde ich ja klasse. Sobald kommen die Nachrichten. Bis dahin spiele ich noch ein bisschen von Supertramp. Und nach den Nachrichten hören wir uns hoffentlich wieder. Da geht's weiter mit der Artemis sind wir, glaube ich, durch. Aber er hat, glaube ich, noch genug zu berichten. Das Weltall ist groß. Jetzt kommt erstmal Supertramp mit The Logical Song.

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1: Willkommen zur zweiten Stunde von Kilowatt, dem Technikmagazin auf Radio Jade. Am Mikrofon ist Christoph Überschau. Zu Gast habe ich heute Jan Sundermann, der in der ersten Stunde schon viel Interessantes über Astronomie und besonders von der Artemis-Mission berichtet hat. Es geht in dieser Stunde natürlich weiter, aber erstmal kommt Musik und zwar Pink Floyd mit Brain Damage.

0: Das war der Titel Brain Damage von der Band Pink Floyd von ihrem epochemachenden Album Dark Side of the Moon. Ja, die Dark Side of the Moon, das ist so ein Begriff, der immer mal ein bisschen durcheinander geht. Die dunkle Seite, die nicht von der Sonne beleuchtet wird, oder die Rückseite des Mondes, die wir von der Erde aus nicht sehen, sondern die Artemis-Astronauten jetzt nach langer Zeit durch Menschen überhaupt erstmal wieder so visuell beobachten konnten. Das ist die eigentliche Dark Side of the Moon, die Rückseite. Und diese LP, wie gesagt, ein epochemachendes Werk aus dem Jahr 1973, wurde visualisiert. Es gibt eine Show in den Planetarien in Deutschland und in der ganzen Welt, die heißt Dark Side of the Moon. Und die läuft genau 1:1 die 45 Minuten oder 47 Minuten, die die LP hat. Und dazu gibt es eine Visualisierung im Planetarium, in der Kuppel, bei der man durchs All fliegt. Man fliegt mit der Rakete hoch, man fliegt durchs All, man taucht durch die Saturnringe, man taucht durch den Ozean durch den vermuteten Ozean auf dem Mond Enceladus. Man fliegt durch eine Spielhölle, das ist der Titel Money, dann auf der internationalen Raumstation. Ein sehr aufregendes und beeindruckendes Werk, und das läuft, wie gesagt, in vielen Planetarium, unter anderem seit 3 Jahren inzwischen bei uns im Stellarium Planetarium in Erkrath bei Düsseldorf, Adresse www.snh.nrw. Und ich kann nur jedem empfehlen, wenn ein Planetarium in der Nähe ist, wie zum Beispiel Münster oder Hamburg, die fallen mir jetzt gerade ein, wenn da die Show läuft, Dark Side of the Moon, dann geht hin. Unsere Dozentin sagt immer, wenn Ihnen schlecht wird, machen Sie die Augen zu, Sie werden feststellen, Sie sitzen doch noch auf dem Stuhl, weil zeitweise geht dir das Gefühl, auf dem Stuhl festzusitzen, komplett verloren.
1: Das klingt interessant, werde ich mir auf jeden Fall angucken. Ich glaube, in Hamburg läuft es, bin mir ziemlich sicher. Irgendwie lässt sich das bestimmt einrichten. Ich bin jetzt neugierig. So, jetzt gibt's immer David Bowie mit Space Oddity, und zwar das 2015er Remaster.

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Ich hoffe, jeder, aber wirklich jeder hat jetzt diese Musik erkannt. Das war die Titelmelodie von der Fernsehserie Raumpatrouille Ende der 60er Jahre. Und das Stück war vom Soundorchester Peter Thomas. Der hat viele Filmmusiken damals gemacht und ein Klassiker. Ja, zwei Hits der Musik, die sich mit dem Weltall irgendwo befassen. Davor David Bowie, Space Oddity, und die Kommunikation in diesem Stück war ja so ein bisschen gestört. Das heißt, der hat immer gerufen, can you hear me, can you hear me? Womit hängt das zusammen, Christoph? Die Lichtverschmutzung ist das eine, wenn wir ins All gucken mit unseren Teleskopen. Aber die Verschmutzung auch im Bereich der Radiowellen ist natürlich das andere Thema, sprich Starlink-Satelliten, wir sehen sie und sie benutzen und belegen viele Frequenzbänder in unserem Radiospektrum. Das heißt, mein Schluss, ganz einfach, wir brauchen eine neue Radioastronomie und die kann nur da stattfinden, wovon wir vorher gesprochen haben, auf der Dark Side of the Moon. Denn die Artemis-Leute hatten, wie auch alle Apollo-Leute, natürlich keinen Funkkontakt, als sie auf der Rückseite des Mondes vorbeifliegen. Also der Mond ist die ideale Abschirmung gegenüber störenden Radiosignalen, die von der Erde kommen, und zwar auf allen Wellenlängenbereichen. Das heißt, wenn man dort mal irgendwann ein Radioteleskop errichten würde, würde man vollkommen neue Entdeckungen machen können, in Frequenzbändern, die jetzt aufgrund der vielfachen Nutzung der elektromagnetischen Wellen auf der Erde einfach gar nicht mehr zugänglich sind und

0: da Platz für ein Radioteleskop. Und die Radioastronomie, die Radioteleskope haben uns ja gerade in den letzten Jahren hier ganz überraschende und interessante Ergebnisse gebracht. Wenn also bei uns in der Sternwarte oder im Planetarium über die sogenannten schwarzen Löcher gesprochen wird, dann ist das für das Publikum immer ein Reißer, ein Magnet für das Publikum, um sich anzuhören, was ist das Rätselhafte, was passiert da eigentlich. Und gerade mit der Radioastronomie wurden ja vor ein paar Jahren die ersten Fotos, in Anführungsstrichen, von schwarzen Löchern in der Galaxie oder von dem hauptsächlichen schwarzen Loch in der Galaxie M31 erzeugt. Da hat man also auf der ganzen Welt eine Reihe von großen Radioteleskopen zusammengeschaltet und aus den Bildern, aus den Informationen, die man von dem schwarzen Loch in M31 auf unterschiedlichen Wellenlängen im Gigahertzbereich empfangen hat, wurde dann dieses Bild generiert, was um die Welt ging. Und später gelang es dann auch von Sagittarius A, das ist also das schwarze Loch, was im Zentrum der Milchstraße vermutet wurde. Es wurde bisher wirklich nur vermutet, weil man eben Sterne beobachtet hat, die dort auf merkwürdigen Bahnen sich bewegt haben, also durch die Anziehungskraft des schwarzen Loches offensichtlich in so eine Art spiralförmigen Umlauf darum geraten sind, sodass sie irgendwann mit Sicherheit in das schwarze Loch fallen würden, davon angezogen werden. Ja, und die Kollegen vom Max-Planck-Institut für Radioastronomie, das waren im Wesentlichen Moment, ich habe den Namen hier irgendwo aufgeschrieben. Also ja, ich komme zu den Namen später nochmal. Ich sehe es jetzt im Moment nicht, wo ich den Namen aufgeschrieben habe. Aber egal, es gab also beim Nobelpreis für Physik für den Direktor vom Radioastronomischen Max-Planck-Institut und für eine Mitarbeiterin Anteile an dem Nobelpreis vor ein paar Jahren dafür, dass sie in ähnlicher Weise das schwarze Loch im Zentrum unserer Milchstraße visualisiert haben. Und was so ein schwarzes Loch macht, das hören wir uns dann vielleicht nach dem nächsten Titel an.
1: Ja, und zwar habe ich mir Folgendes überlegt. Das hellste Objekt wahrscheinlich ist die Sonne, das zweithellste der Mond. Und was ist das dritthellste?
2: Das dritthellste für uns hier.
1: Ja, was wir hier so sehen?
0: Das ist die Vega.
2: Nein, glaube ich nicht. Das ist die Venus.
0: Die Venus, okay.
2: Ja.

Das war echte Polderpop. Das war niederländische Band Shocking Blue mit dem Titel Venus, einer der ersten großen Erfolge, glaube ich, von niederländischer Popmusik, wenn man jetzt mal von den Schlagern absieht, in Ende der 60er Jahre, die Band Shocking Blue. Ja, du sprachst davon, was ist jetzt so das hellste Objekt am Himmel? Ja, die Venus war das eben, und wir waren aber vorher stehen geblieben beim dunkelsten Objekt, oder noch nicht vielleicht allerdunkelsten, das wird ja die dunkle Materie eventuell sein, wenn man sie dann irgendwann entdeckt. Aber wir sprachen über die schwarzen Löcher, und in meinem Stichwortzettel habe ich jetzt tatsächlich doch die Namen noch gefunden. Also Andrea Ghez und Reinhard Genzel vom Max-Planck-Institut für Radioastronomie. Das waren die beiden, die Anteile am Nobelpreis 2020 bekommen haben für ihre Visualisierung des schwarzen Loches Sagittarius A bei uns im Zentrum der Milchstraße. Nun, was ist überhaupt so ein schwarzes Loch? Ja, beliebte Frage. Es ist eine super Anhäufung von Materie. Das heißt, wenn die Materie sich verdichtet und zusammenstürzt aufgrund der Anziehungskraft, der Gravitation, dann kann es eben dazu kommen, dass Millionen, Tausende und Millionen von Sternmassen zusammenklumpen, und da ist die Anziehungskraft, die Gravitation, aufgrund dieser riesengroßen Masse so stark, dass selbst das Licht nicht mehr, also die Lichtteilchen, die Photonen, nicht mehr diese Masse verlassen können. Und deswegen, alles, was da reinfällt, bleibt schwarz und es kommt kein Licht zurück. Das hat schon theoretisch um 1900 Karl Schwarzschild diese Frage gestellt, ein deutscher Physiker. Oh, was wäre das möglich? Kann es das geben? Nachdem ist dann der sogenannte Schwarzschild-Radius benannt worden, den so ein schwarzes Loch in Abhängigkeit von der Größe der Masse hat. Dann hat sich Hawking in den 70er und 80er Jahren intensiv damit befasst. Und Hawking hat vorhergesagt, dass so ein schwarzes Loch doch auch Strahlung abgeben kann. Und zwar in dem Fall thermische Strahlung. Und die thermische Strahlung kann wiederum die Radioastronomie detektieren. Die thermische Strahlung entsteht dadurch, dass eben alles, was an Masse um das schwarze Loch her sich bewegt, wir haben vorhin gesagt, auch andere Sterne und Planeten und sonst was, dort angezogen werden, und je schneller die werden, umso dichter wird eben der Raum darum belegt von der Masse, und es entsteht ganz einfach eine Art von Reibungswärme. Alles, was dort ist, heizt sich durch diese Reibung immer stärker auf, und das ist die sogenannte Hawking-Strahlung. Das ist also ein leuchtender, in Anführungsstrichen leuchtender Ring ringsherum um das schwarze Loch, und diese Strahlung dieses Ringes ist eben das Wesentliche, was man durch die Radioastronomie visualisiert hat, durch den Zusammenschluss von vielen Instrumenten. Und das ist das Bild, was jeder von uns in der Tagesschau und in der Zeitung gesehen hat, was sich verändert, weil eben im Laufe der Zeit ja diese Vorgänge drumherum sich verändern, wenn die Materie angezogen wird. Es gibt da viele Hypothesen. Eine ganz lustige Hypothese ist ja die, wenn jetzt ein Raumfahrer mit seinem Raumschiff dort in die Nähe käme und er würde angezogen, dann ist diese Anziehungskraft von dem schwarzen Loch, die Gravitation, die Schwerkraft so groß, dass also, wenn er mit den Füßen vorausfliegt, die Anziehungskraft an den Füßen schon ein Vielfaches stärker ist als in dem Bereich, wo sein Kopf ist, und ihm die Füße weggezogen werden dadurch, und er wird immer länger und immer dünner. Wir sprechen also tatsächlich von dem Schlagwort die Spaghettisierung. Also jeder Körper, der sich dem nähert, wird immer länger und immer dünner und wird dann wirklich zu einem Spaghetti, ähnlich wie unsere Freunde von der Band Spliff das jetzt besingen werden.

0: ist Ihr Interesse an Astronomie geweckt? In Wilhelmshaven gibt es den Astronomischen Verein Wilhelmshaven-Friesland e.V. Auf monatlichen Treffen findet reger Austausch statt. Für den 27.04. ab 19.30 Uhr steht ein Vortrag vom Astrophysiker Andreas Schwarz auf dem Programm. Thema Abenteuer Mond. Am 27.04. ab 19.30 Uhr findet dieser in der Musikkneipe Schwarzer Bär Bismarckstraße 179a in Wilhelmshaven statt. Jan, was steht denn nächstens eigentlich an interessanten astronomischen Ereignissen? Kannst du da auch noch was zu erzählen?
1: Ja, tatsächlich gibt es jetzt zwei bemerkenswerte Ereignisse, die für das breite Publikum immer von großem Interesse sind. Und zwar, das ist am 12. August diesen Jahres eine Sonnenfinsternis und am 28. August diesen Jahres eine Mondfinsternis. Diese Sonnenfinsternis ist tatsächlich eine totale, aber die Totalität ist in unseren Breiten nicht zu sehen, sondern es ist eine Bahn, die über den Nordatlantik geht, über Island, auf Island. Also wer da zufällig Mitte August in Island ist, der erlebt die totale Sonnenfinsternis dort. Und sie geht dann weiter, diese Kurve der zentralen Verdunkelung nach Nordspanien. Von uns aus hier etwa 80-85% Bedeckung wird zu sehen sein an dem 12. August, und zwar am späten Nachmittag, so 17 Uhr, 18 Uhr, 19 Uhr, um den Zeitraum her. Da steht die Sonne natürlich schon ein bisschen tief am Horizont. Man muss also dann schon gucken, dass man einen höheren Beobachtungspunkt mit freier Sicht in den Südwesten hat, um die Sonne dort zu sehen. Aber ja, kann man sich ja vorher so einen Punkt aussuchen. Und wie das immer so ist, wenn die Sonne vom Mond bedeckt wird, dann ist halt die Mondbahn gerade in so einer Ebene. Und dadurch gibt es dann auch kurz danach eine Mondfinsternis. Die findet genau 14 Tage später statt. Am frühen Morgen des 28. August, so 5 Uhr, 6 Uhr morgens, ist die Mondfinsternis an einem Mittwoch, also mitten in der Woche. Das ist nicht für jedermann vielleicht die beste Beobachtungszeit. Nur eben, es gibt einen kosmologischen, einen astronomischen Hintergrund dafür, dass Sonnen- und Mondfinsternisse in so einer engen Folge passieren. Was den Tag der Sonnenfinsternis betrifft, das ist Mitte August, und da ist ja gleichzeitig der Meteoritenstrom der Perseiden, einer der stärksten Meteoritenströme am Himmel zu sehen. Und das ist natürlich in diesem Jahr optimal. Wir haben also die Sonnenfinsternis, das heißt, der Mond steht auf der Tagseite. Wir haben also keinen Mond am Nachthimmel. Und das verbessert für jeden die Sichtbarkeit der Meteoriten, weil der Himmel wirklich schwarz sein wird außerhalb der Städte. Also Liegestuhl raus, auf den Rücken legen und in den Osten gucken, wo die Osten, Nordosten, wo die Meteoriten der Perseiden in die Erdatmosphäre eindringen und dieses Schauspiel genießen.
0: Das ist, klingt alles sehr interessant. Also es ist wirklich wichtig in solchen Sachen oder gut als für einen Anfänger, sich an diesen astronomischen Verein Wilhelmshaven e.V. zu wenden oder Wilhelmshaven Friesland e.V. Denn das sind so viele Sachen, die am Himmel passieren, da kommt man gar nicht drauf. Und da braucht man ein bisschen Einführung oder ein bisschen Hilfe, überhaupt das zu finden. Ich habe ein Teleskop, aber das steht auf dem Boden, weil ich da gar nichts gefunden habe. Ohne Hilfe ist man da eigentlich, glaube ich, hoffnungslos verloren, es sei denn, man will den Mond angucken, den findet man immer. Aber ich hatte eben schon was gespielt von der Venus, jetzt gehen wir wieder auf den Mond zurück, und zwar The Police, die laufen auf dem Mond rum, Walking on the Moon.

0: Der Weltraum. Unendliche Weiten. Wir schreiben das Jahr 2200. Dies sind die Abenteuer des Raumschiffs Enterprise, das mit seiner 400 Mann starken Besatzung 5 Jahre lang unterwegs ist, um neue Welten zu erforschen, neues Leben und neue Zivilisationen. Viele Lichtjahre von der Erde entfernt dringt die Enterprise in Galaxien vor, die nie ein Mensch zuvor gesehen hat.
1: So klang es Woche für Woche in den 70er Jahren in vielen deutschen Wohnzimmern. Raumschiff Enterprise war eine sehr erfolgreiche Science-Fiction-Fernsehserie, die schon seit 1966 im amerikanischen Fernsehen unter dem Namen Star Trek lief. Zu Anfang wurden nur 39 der 79 amerikanischen Folgen fürs ZDF-Vorabendprogramm synchronisiert. Die übrigen Folgen galten als zu geschmacklos oder zu gewalttätig. Auch wurden 33 der 39 deutschen Folgen gekürzt. Erst viel später konnten alle synchronisierten Enterprise-Folgen ungekürzt im Privatfernsehen gesehen werden. Es ging um Zeitreisen, schwarze Löcher, Mondlandung, Überlichtgeschwindigkeit, Viren und vielem, was uns jetzt 60 Jahre später genauso beschäftigt. Auch die in den Folgen verwendeten Utensilien wie Klapphandy, schnurloses Headset, Megascreens, Gesundheitstracker, Computersprachbefehle gibt es heute wirklich, auch wenn alles etwas anders aussieht. Der Kapitän vom Raumschiff Enterprise, James T. Kirk, meisterte zusammen mit dem ersten Offizier Mr. Spock, Schiffarzt McCoy, Kommunikationsoffizierin Uhura, Steuermann Sulu und Chefingenieur Scott die schwierigste Aufgaben. Oft waren es Konflikte mit den kriegerischen Klingonen, eigenartige Phänomene des Weltraums oder schlimme Lebensarten, die in die Enterprise eingeschleppt wurden. Spock war Halbvulkanier, hatte daher seine spitzen Ohren und schiefen Augenbrauen. Er war anders als der Rest der Crew, die nur aus Menschen bestand. Vieles fand er faszinierend. Durch die vulkanische Kultur glaubte er eigentlich nur an Logik. Eigentlich, weil er ja auch halb Mensch war. Dagegen war Schiffsarzt McCoy ein oft mürrischer, aber herzlicher Mensch. Die Enterprise wurde durch den Warp-Antrieb im Weltall bewegt, wodurch überlichtschnelle interstellare Reisen möglich waren. Diese Erfindung wurde leider noch nicht Wirklichkeit. Die Folge Platons Stiefkinder sorgte im amerikanischen Fernsehen für Aufruhr. Es war der erste Filmkuss zwischen einem weißen Mann, Captain Kirk, und einer schwarzen Frau, Uhura. In Amerika weigerten sich einige Sender, diese Folge zu senden. Auch bei den Dreharbeiten musste das Team darauf achten, dass sich die Lippen der Schauspieler nicht berührten. Von den erwähnten Hauptfiguren leben nur noch die Schauspieler von Sulu und von Captain Kirk. William Shatner, alias Captain Kirk, ist vor ein paar Wochen 95 Jahre alt geworden. Nach seiner Star Trek-Zeit hat er weiterhin als Schauspieler gearbeitet, Bücher auch über Star Trek geschrieben, er machte Fernsehshows und mit 90 flog er mit dem Raumfahrtunternehmen Blue Origin ins All und zurück und wurde so der älteste Raumfahrer der Welt. Und Musikalben hat er herausgebracht, Spoken Word ist sein Markenzeichen. In naher Zukunft möchte er ein Heavy-Metal-Album veröffentlichen. Hier ein Stück von seinem 2011 erschienenen Seeking Major Tom Album, Major Tom Coming Home.
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1: Oh Jan, was machen wir jetzt? Wollen wir noch eine weitere Stunde betteln oder was machen wir jetzt?
2: Ich glaube, das wäre kein Problem, das zu füllen. Da haben wir sicherlich noch einige Ideen und einige Stichworte hier auf dem Papier stehen und Musik, schöne Musik sowieso ohne Ende. Also mir hat's richtig viel Spaß gemacht und wie eingangs in der Sendung gesagt, wollten wir am Schluss nochmal kurz auf den Internationalen Radiotag, den 24. Radiotag in Hilden bei Düsseldorf zurückkommen. Das heißt, jetzt habt ihr hoffentlich alle Papier und Bleistift vor euch liegen. 5. September, 24. Internationaler Radiotag im Museum Kukutek in Hilden. Und alle aktuellen Informationen zum Programm und Rückblicke, Dokumentationen zu den vorherigen Radiotagen findet ihr auf www.offshoreradio.info. Ich wiederhole, www.offshoreradio.info.
1: Das ist gut, dass du es nochmal wiederholt hast. Also vielen, vielen Dank, Jan. Jan, du hast ganz toll Sachen erzählt und vieles wusste ich davon nicht. Und eigentlich können wir wirklich noch eine Stunde weitermachen. Das nächste Mal machen wir 3 Stunden. Ich hoffe, du kommst bald mal wieder. Traust dich hier nochmal hin. Wir wünschen Ihnen ein gutes Wochenende. Die nächste Kilowatt-Ausgabe ist für den 16. Mai geplant. So, wir können noch Tschüss sagen. Tschüss von Christoph und Tschüss von...
2: Jan Sundermann, danke für die Einladung, hat viel Spaß gemacht und wir sehen uns am Radiotag.
1: Das ist klar. Und jetzt gibt's die Gruppe Rush mit The Spirit of the Radio. Passt jetzt zum Radiotag.

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Das war Jennifer Warnes mit The Feeling Comes Around. Und hier ist Radio Powerrumpel. Am Mikrofon immer noch euer Heiko. In dieser Sendung wollen wir unser dreijähriges Jubiläum auf der Kurzwelle feiern. Und womit geht es besser als mit einem Film mit Thomas Gottschalk? Und zwar diesmal Zärtliche Chaoten 2. Also macht euch gefasst auf Musik aus den 80ern. Und im Vorhinein haben mich auch viele Glückwünsche zum dritten Jubiläum erreicht. Die will ich euch natürlich nicht vorenthalten. Also dranbleiben. Und jetzt geht's weiter mit Taylor Dane, Do You Want It Right Now? Und danach Rick Astley mit Never Gonna Give You Up. Hier bei Radio Powerrumpel.

0: Kommen wir nun zu dem Inhalt des Filmes.
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0: Zärtliche Chaoten 2 ist ein deutscher Spielfilm aus dem Jahre 1988. Wie beim Vorgänger Zärtliche Chaoten war auch hier Thomas Gottschalk für das Drehbuch verantwortlich und spielte eine der Hauptrollen. Außerdem führte er gemeinsam mit Holm Dressler Regie. Ebenso sind seine Filmpartner aus dem ersten Teil, Helmut Fischer und Michael Winslow, wieder in weiteren Hauptrollen zu sehen. Allerdings handelt es sich nicht um eine Fortsetzung des ersten Teils, sondern um einen eigenständigen Film mit neuen Figuren. Die Handlung. Der Film beginnt im Jahr 2043 in einem Patentamt in München. Frank und Xaver sind gelangweilt von ihrer Arbeit und werden außerdem ständig von ihrem Vorgesetzten Dr. Kneitz

attraktive Sandy für die Mutter ihres zukünftigen Chefs und versuchen fortan, jeden Kontakt von ihr mit ihren zahlreichen Verehrern zu verhindern. Im Verlauf des Aufenthalts knüpft Ronny Kontakt zu der ebenfalls attraktiven Cleo, nicht ahnend, dass in Wirklichkeit sie die zukünftige Mutter von Dr. Kneitz ist. Da stellen Frank und Xaver erst nach der Rückkehr ins Jahr 2043 fest, wo ihr Chef immer noch anwesend ist, ebenso unangenehm wie zuvor, aber zusätzlich laut, hektisch und schwarz. Ronny war es, der 1988 Cleo Kneitz geschwängert hat. Daraufhin reisen sie abermals zurück ins Jahr 1988 und leben fortan ihr neues Leben in der Vergangenheit. Jetzt gehen wir aber in die Gegenwart mit Will Downing, A Love Supreme und danach Think Man, Life is a Full-Time Occupation.

Life is a full-time occupation. Das kann ich nur bestätigen. Und jetzt hört ihr Dave D, Dozy Beaky, Mick and Titch mit Here's a Heart. Und danach Tatjana mit Chica Cubana.

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Das war Billy Ocean mit Love Really Hurts Without You. Und nach dem nächsten Titel hört ihr die Glückwünsche von Max Berger zum 3. Jubiläum von Radio Power Rumpel. Aber zuerst Chris Norman mit Broken Heroes. Hier bei Radio Power Rumpel.

0: Auch SM Radio Dessau wünscht Radio Power Rumpel alles Gute zum dreijährigen Bestehen. Ich freue mich, Heiko, dass du damals SM Radio Dessau eingeschaltet hast und dann gedacht hast, komm, ich mache selbst eine Sendung auf Kurzwelle. Das freut mich riesig, dass SM Radio Dessau dich auf die Kurzwelle gebracht hat. Und freue mich natürlich auch, dass dein Programm so beliebt ist hier auf Kurzwelle 6070 kHz. Ich habe ja damals deine erste Sendung mitgehört und fand sie auch schon damals sehr toll. Du hast dich nicht verändert. Deine Sendungen sind immer wieder klasse und ich wünsche dir weiterhin ein langes Bestehen hier auf Kurzwelle und wünsche dir noch ganz, ganz viele Empfangsberichte.
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2: Ja, Max, vielen Dank dafür. Und jetzt geht's weiter mit Musik. Strange Ways mit Only a Fool.

Weitere Glückwünsche haben mich erreicht von Paul Gager aus Wien. Und zwar, liebe Radiofreunde von Radio Powerrumpel, herzliche Glückwünsche zu 3 erfolgreichen Jahren von Radio Powerrumpel auf Kurzwelle. Und darf ich meine Glückwünsche an Radio Powerrumpel verbinden mit einem herzlichen Dank und freundlichen Gruß an das dynamische RTE-Hörerclub Duo Sabrina Sander-Petermann, die erfolgreiche Korches Radio-Produzentin sowie an den unermüdlichen Bernd Seiser, der den RTI-Hörerclub nun schon seit vielen Jahren mit großem Einsatz führt. Ja, danke nochmal Paul Gager aus Wien. Weiter geht's mit dem Soundtrack von Zärtliche Chaoten 2. Ihr hört jetzt nochmal Dave D, Dozy, Beaky, Mick and Titch mit The Legend of Xanadu.

Und ein weiterer Glückwunsch ist bei mir eingetrudelt. Und zwar, lieber Heiko, ja, dann möchte auch ich Radio Powerrumpel zum 3. Geburtstag recht herzlich gratulieren und das Beste wünschen für weitere tolle Sendungen. Viele Grüße aus dem badischen Emmendingen und zwar von Alfred Albrecht. Ja, Alfred, herzlichen Dank für die Grüße. Jetzt kommt das letzte Lied aus dem Soundtrack von Zärtliche Chaoten 2, The Trucks mit With a Girl Like You, hier bei Radio Powerrumpel.

Ja, das war sie schon fast. Die Jubiläumssendung von Radio Power Rumble. 3 Jahre auf der Kurzwelle. Danke nochmal an Channel 292 für die freundliche Übernahme. 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Und den darauf folgenden Freitag um 13 Uhr UTC auf 6070 Kilohertz und um 18 Uhr UTC auf 3955 Kilohertz. Das Beste kommt zum Schluss. Es hat mich noch weitere Hörerpost erreicht, und zwar von Thomas Becker aus Bonn. Lieber Heiko, herzlichen Glückwunsch für 3 Jahre Radio Power Rumble. Deine Sendung mit den Soundtracks vieler Filme ist wahrlich eine Bereicherung der Kurzwelle. Sie machen Spaß zum Hören. Danke auch für deine vorzügliche Hörerpost, Thomas. Ja, und er hat noch einen Musikwunsch, falls möglich. Du hast es schon mal gebracht. Weil ich es so schön finde, wünsche ich es nochmal. Titelsong von Cinema Paradiso. Danke, Thomas Becker. Gerne, Thomas, spiele ich dir das zum Schluss. Viel Spaß jetzt mit Cinema Paradiso. Euer Heiko von Radio Power Rumpel. Tschüss, bis bald.

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